0: als deren Gesichtsausdruck sich verhärtete und sie hinzufügte, »Aber selbst wenn wir es bis zum Rubinstern schaffen, aller Wahrscheinlichkeit nach herrscht dort bereits Krieg, und es besteht die Möglichkeit, dass nicht alle von uns ihn überleben werden.«
1: Nelen erwiderte ihren Blick. »Nein«, wollte sie sagen, »du irrst dich.« Aber es war sinnlos, es zu leugnen, und sie musste mit aller Macht gegen das schwarze Loch ankämpfen, das sich in ihrem Herzen ausbreitete.

0: Hier ist euer Wetter auf Antenne Thüringen. Ganz schön zapfig ist es draußen. Temperaturen überall in ganz Thüringen im einstelligen Bereich. 8 Grad in Sömmerda, 7 Richtung Schleiz und 6 Richtung Meiningen. Heute den ganzen Tag viel Sonnenschein, ein paar Wolken und Höchstwerte um die 24 Grad. Wechselhaft wird das Wetter morgen am Dienstag im Süden Thüringens mit ein paar Regenwolken, die sich örtlich bemerkbar machen, von 16 bis 19 Grad.
1: Antenne Thüringen, der schnellste Verkehrsservice mit KI. Auf der A4 Richtung Dresden zwischen Erfurt-Fieselbach und Nora liegt ein totes Tier auf dem mittleren Fahrstreifen. Wir wünschen eine gute Fahrt.
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0: Hier ist euer Wetter auf Antenne Thüringen und da braucht's die leichte Jacke. 7 bis 5 Grad die Tiefstwerte heute Nacht. Heute den ganzen Tag wolkenloses Wetter, viel Sonnenschein und bis zu 24 Grad die Höchstwerte. Morgen am Dienstag wechselhaftes Wetter und das teilt sich so ein bisschen. Im Norden Thüringens der Mix aus Sonne und Wolken und im Süden Thüringens Regenwolken, die sich da bemerkbar machen. Es wird frischer mit 16 bis 19 Grad.
1: Antenne Thüringen, der schnellste Verkehrsservice mit Kari. Auf der A4 Richtung Dresden, zwischen Erfurt-Fieselbach und Nora, liegt ein totes Tier auf dem mittleren Fahrstreifen. Bitte fahrt dort besonders vorsichtig. A38 Richtung Göttingen, zwischen Heringen und Nordhausen West gibt es einen Kilometer Stau. Ihr verliert dort etwa 14 Minuten. Wir wünschen eine gute Fahrt.
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1: Ich bin David Riemer. AOK-Chefin Reimann hat die telefonische Krankschreibung als gutes Mittel verteidigt. Gerade in Zeiten von Infektionswellen, so könnten Ansteckungen vermieden und medizinisches Personal geschützt werden. Eine missbräuchliche Nutzung könne die AOK nicht feststellen, sagte Reimann den Funke-Zeitungen. Die schwarz-rote Koalition will die Möglichkeit zur telefonischen Krankschreibung abschaffen. Das politische Berlin erwacht, die Sommerpause ist zu Ende. Unter anderem steht das erste Treffen der CDU-Spitze auf dem Programm. Bundeskanzler und Parteichef Merz ist aus seinem Urlaub zurück und leitet heute die Sitzung des CDU-Präsidiums.
2: Man kann im Sinne von Merz nur hoffen, dass er sich gut erholt hat in den letzten 3 Wochen, denn es dürfte direkt anstrengend werden. Da ist die Unzufriedenheit in den eigenen Reihen mit Merz' Führungsstil. Da sind seine katastrophalen persönlichen Umfragewerte. Und da sind die schwachen Umfragen aus CDU-Sicht vor den Landtagswahlen im Herbst. Und da ist auch noch der Koalitionspartner SPD, mit dem es auch nicht rund läuft. Aus Berlin Uli Reitinger.
1: Zwischen Deutschland und Italien verschärft sich ein Streit über den Umgang mit Bootsflüchtlingen aus dem Mittelmeer. Rom will aus Deutschland keinen einzigen illegalen Einwanderer zurücknehmen, solange deutsche Hilfsorganisationen im Mittelmeer unterwegs sind. Das verkündete der italienische Vizeregierungschef Salvini am Wochenende. Die Bundesregierung verweist hingegen auf bestehende EU-Regelungen.
3: Italiens rechte Dreierkoalition von Ministerpräsidentin Giorgia Meloni begründet ihre Haltung damit, dass deutsche Hilfsorganisationen seit Jahren auf dem Mittelmeer immer wieder Bootsflüchtlinge an Bord nehmen, um sie dann in italienische Häfen zu verschiffen. Angeblich kamen auf diese Weise allein seit Jahresbeginn 2200 Migranten ins Land. Rom verlangt nun, dass diese Zahl mit der Zahl der möglichen Rückkehrer aus Deutschland verrechnet wird und besteht auf einem Ausgleich aus Berlin. Aus Rom, Christoph Saturn.
1: Die Europäische Union hat der von Russland angegriffenen Ukraine zum Nationalfeiertag fortgesetzte Hilfe zugesichert. Man werde die Ukraine weiter so lange und so umfassend wie nötig unterstützen. Das sagte Ratspräsident Costa vor der geplanten Teilnahme an Feierlichkeiten in der Hauptstadt Kiew heute. Gleichzeitig drohte er Kremlchef Putin mit neuen Sanktionen gegen dessen Land. Man werde den Druck erhöhen, bis Russland das Töten beendet, so Costa.
4: Hier ist euer Wetter auf Antenne Thüringen. 8 bis 6 Grad die Tiefstwerte. Heute Nacht zwischen Heiligenstadt, Erfurt und Triptis zum Beispiel. Den ganzen Tag fast keine Wolke im Himmel, dazu viel Sonne tagsüber. Und die Höchstwerte schaffen es heute am Montag auf 24 Grad. Morgen am Dienstag teilt sich das Wetter im Norden Thüringens. Der Mix aus Sonne und Wolken, da bleibt es trocken. Und im Süden Thüringens stationieren sich viele Regenwolken bei Höchstwerten von 16 bis 19 Grad.
5: Antenne Thüringen, der schnellste Verkehrsservice mit Kari. Auf der A4 Richtung Dresden, zwischen Erfurt-Fieselbach und Nora, liegt ein totes Tier auf dem mittleren Fahrstreifen. Bitte fahrt dort besonders vorsichtig. Wir wünschen eine gute Fahrt.
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1: Ich bin David Riemer. AOK-Chefin Reimann hat die telefonische Krankschreibung als gutes Mittel verteidigt. Gerade in Zeiten von Infektionswellen, so könnten Ansteckungen vermieden und medizinisches Personal geschützt werden. Eine missbräuchliche Nutzung könne die AOK nicht feststellen, sagte Reimann den Funke-Zeitungen. Die schwarz-rote Koalition will die Möglichkeit zur telefonischen Krankschreibung abschaffen. Das politische Berlin erwacht, die Sommerpause ist zu Ende. Unter anderem steht das erste Treffen der CDU-Spitze auf dem Programm. Bundeskanzler und Parteichef Merz ist aus seinem Urlaub zurück und leitet heute die Sitzung des CDU-Präsidiums.
2: Man kann im Sinne von Merz nur hoffen, dass er sich gut erholt hat in den letzten 3 Wochen, denn es dürfte direkt anstrengend werden. Da ist die Unzufriedenheit in den eigenen Reihen mit Merz' Führungsstil. Da sind seine katastrophalen persönlichen Umfragewerte. Und da sind die schwachen Umfragen aus CDU-Sicht vor den Landtagswahlen im Herbst. Und da ist auch noch der Koalitionspartner SPD, mit dem es auch nicht rund läuft. Aus Berlin, Uli Reitinger.
1: Zwischen Deutschland und Italien verschärft sich ein Streit über den Umgang mit Bootsflüchtlingen aus dem Mittelmeer. Rom will aus Deutschland keinen einzigen illegalen Einwanderer zurücknehmen, solange deutsche Hilfsorganisationen im Mittelmeer unterwegs sind. Das verkündete der italienische Vizeregierungschef Salvini am Wochenende. Die Bundesregierung verweist hingegen auf bestehende EU-Regelungen.
3: Italiens rechte Dreierkoalition von Ministerpräsidentin Giorgia Meloni begründet ihre Haltung damit, dass deutsche Hilfsorganisationen seit Jahren auf dem Mittelmeer immer wieder Bootsflüchtlinge an Bord nehmen, um sie dann in italienische Häfen zu verschiffen. Angeblich kamen auf diese Weise allein seit Jahresbeginn 2200 Migranten ins Land. Rom verlangt nun, dass diese Zahl mit der Zahl der möglichen Rückkehrer aus Deutschland verrechnet wird und besteht auf einem Ausgleich aus Berlin. Aus Rom, Christoph Saturn.
1: Die Europäische Union hat der von Russland angegriffenen Ukraine zum Nationalfeiertag fortgesetzte Hilfe zugesichert. Man werde die Ukraine weiter so lange und so umfassend wie nötig unterstützen. Das sagte Ratspräsident Costa vor der geplanten Teilnahme an Feierlichkeiten in der Hauptstadt Kiew heute. Gleichzeitig drohte er Kremlchef Putin mit neuen Sanktionen gegen dessen Land. Man werde den Druck erhöhen, bis Russland das Töten beendet, so Costa.
4: Hier ist euer Wetter auf Antenne Thüringen. Ganz schön zapfig ist es draußen. Temperaturen überall in ganz Thüringen im einstelligen Bereich. 8 Grad in Sömmerda, 7 Richtung Schleiz und 6 Richtung Meiningen. Heute den ganzen Tag viel Sonnenschein, ein paar Wolken und Höchstwerte um die 24 Grad. Wechselhaft wird das Wetter morgen am Dienstag im Süden Thüringens mit ein paar Regenwolken, die sich örtlich bemerkbar machen, von 16 bis 19 Grad.
5: Antenne Thüringen, der schnellste Verkehrsservice mit KI. Auf der A4 Richtung Dresden zwischen Erfurt-Fieselbach und Nora liegt ein totes Tier auf dem mittleren Fahrstreifen. A9 Richtung München zwischen Schleiz und der Auffahrt Bad Lobenstein liegt ein totes Tier auf der Fahrbahn. Wir wünschen eine gute Fahrt.
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1: Ich bin David Riemer. Die CDU-Spitze kommt heute unter Leitung von Parteichef Merz zu ihren ersten regulären Beratungen nach der Sommerpause zusammen. Vor der Auszeit hat es heftige Kritik an Personalentscheidungen des Kanzlers gegeben. Nach dem Rücktritt von Unionsfraktionschef Spahn hatte Merz 8 Personalwechsel in Regierung, Partei und Fraktion in die Wege geleitet. Bei der Sitzung soll sich zeigen, ob sich die Wogen inzwischen geglättet haben. Mit den weiter ungelösten Spannungen im Nahen Osten liegen die Benzinpreise in Deutschland nur knapp unter ihrem Rekordhoch. Superbenzin der Sorte E10 kostete laut ADAC zuletzt im bundesweiten Tagesdurchschnitt 2,17 Euro je Liter. Damit fehlen nur wenige Cent zum Allzeithoch aus dem März 2022.
2: Diesel ist zwar noch etwas weiter vom Allzeitrekord entfernt, hat aber zuletzt ebenfalls preislich ordentlich zugelegt. Laut ADAC zeichnet sich schon ab, 2026 könnte das bisher teuerste Tankjahr überhaupt werden. Nicht nur der Iran-Krieg treibt die Preise hoch, auch das aktuelle Niedrigwasser am Rhein erhöht die Transportkosten. Staatliche Entlastungsmaßnahmen wie zuletzt der Tankrabatt sind aktuell nicht geplant. Ursula Winkler, Nachrichtenredaktion.
1: Wie gefährlich ist die AfD? Braucht es eine Brandmauer oder gar ein Parteiverbot? Darüber sind sich die Deutschen laut einer aktuellen Umfrage des INSA-Instituts im Auftrag von Bild sehr uneins.
3: Haben Sie Angst vor der AfD? Auf diese Frage antworten in der Umfrage 49% mit Nein, 42% mit Ja. Überdurchschnittlich hoch ist die Angst bei Älteren. Dass die AfD rechtsextrem ist, bejaht dabei übrigens mehr als die Hälfte der Befragten. Es haben also offenbar auch Menschen keine Angst vor der AfD, obwohl sie glauben, dass sie rechtsextrem ist. Bei den Ostwahlen könnte es bei AfD-Erfolgen darum gehen, ob andere Parteien mit ihr zusammenarbeiten. 39% sind in der INSA-Umfrage dafür. Knapp 50% plädieren dagegen für eine Brandmauer. Aus Berlin, Ronny Tochau.
1: Zum Fußball. Die Bundesligisten Mönchengladbach, Mainz und Freiburg sind mit klaren Siegen in die zweite Runde des DFB-Pokals eingezogen. Der in die zweite Liga abgestiegene FC Heidenheim und der FC St. Pauli dagegen erlebten Blamagen. Die Ergebnisse: Schott Mainz, Gladbach 0:5, Krischow Mainz 0:9, Düsseldorf Freiburg 1:5, Braunschweig Union Berlin 2:4, Lübeck Paderborn ebenfalls 2:4, Essen St. Pauli 2:0 und Jeddelo Heidenheim 5:2.
4: Hier ist euer Wetter auf Antenne Thüringen und da braucht's die leichte Jacke. 7 bis 5 Grad die Tiefstwerte heute Nacht. Heute den ganzen Tag wolkenloses Wetter, viel Sonnenschein und bis zu 24 Grad die Höchstwerte. Morgen am Dienstag wechselhaftes Wetter und das teilt sich so ein bisschen. Im Norden Thüringens der Mix aus Sonne und Wolken und im Süden Thüringens Regenwolken, die sich da bemerkbar machen. Es wird frischer mit 16 bis 19 Grad.
5: Antenne Thüringen, der schnellste Verkehrsservice mit KI. Aktuell liegen uns keine Verkehrsstörungen vor. Wir wünschen eine gute Fahrt.
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1: Ich bin David Riemer. Die CDU-Spitze kommt heute unter Leitung von Parteichef Merz zu ihren ersten regulären Beratungen nach der Sommerpause zusammen. Vor der Auszeit hat es heftige Kritik an Personalentscheidungen des Kanzlers gegeben. Nach dem Rücktritt von Unionsfraktionschef Spahn hatte Merz 8 Personalwechsel in Regierung, Partei und Fraktion in die Wege geleitet. Bei der Sitzung soll sich zeigen, ob sich die Wogen inzwischen geglättet haben. Mit den weiter ungelösten Spannungen im Nahen Osten liegen die Benzinpreise in Deutschland nur knapp unter ihrem Rekordhoch. Superbenzin der Sorte E10 kostete laut ADAC zuletzt im bundesweiten Tagesdurchschnitt 2,17 Euro je Liter. Damit fehlen nur wenige Cent zum Allzeithoch aus dem März 2022.
2: Diesel ist zwar noch etwas weiter vom Allzeitrekord entfernt, hat aber zuletzt ebenfalls preislich ordentlich zugelegt. Laut ADAC zeichnet sich schon ab, 2026 könnte das bisher teuerste Tankjahr überhaupt werden. Nicht nur der Iran-Krieg treibt die Preise hoch, auch das aktuelle Niedrigwasser am Rhein erhöht die Transportkosten. Staatliche Entlastungsmaßnahmen wie zuletzt der Tankrabatt sind aktuell nicht geplant. Ursula Winkler, Nachrichtenredaktion.
1: Wie gefährlich ist die AfD? Braucht es eine Brandmauer oder gar ein Parteiverbot? Darüber sind sich die Deutschen laut einer aktuellen Umfrage des INSA-Instituts im Auftrag von Bild sehr uneins.
3: Haben Sie Angst vor der AfD? Auf diese Frage antworten in der Umfrage 49% mit Nein, 42% mit Ja. Überdurchschnittlich hoch ist die Angst bei Älteren. Dass die AfD rechtsextrem ist, bejaht dabei übrigens mehr als die Hälfte der Befragten. Es haben also offenbar auch Menschen keine Angst vor der AfD, obwohl sie glauben, dass sie rechtsextrem ist. Bei den Ostwahlen könnte es bei AfD-Erfolgen darum gehen, ob andere Parteien mit ihr zusammenarbeiten. 39% sind in der INSA-Umfrage dafür. Knapp 50% plädieren dagegen für eine Brandmauer. Aus Berlin, Ronny Tochau.
1: Zum Fußball. Die Bundesligisten Mönchengladbach, Mainz und Freiburg sind mit klaren Siegen in die zweite Runde des DFB-Pokals eingezogen. Der in die zweite Liga abgestiegene FC Heidenheim und der FC St. Pauli dagegen erlebten Blamagen. Die Ergebnisse: Schott Mainz, Gladbach 0:5, Krischow Mainz 0:9, Düsseldorf Freiburg 1:5, Braunschweig Union Berlin 2:4, Lübeck Paderborn ebenfalls 2:4, Essen St. Pauli 2:0 und Jeddelo Heidenheim 5:2.
4: Hier ist euer Wetter auf Antenne Thüringen. 8 bis 6 Grad die Tiefstwerte. Heute Nacht zwischen Heiligenstadt, Erfurt und Triptis zum Beispiel. Den ganzen Tag fast keine Wolke im Himmel, dazu viel Sonne tagsüber. Und die Höchstwerte schaffen es heute am Montag auf 24 Grad. Morgen am Dienstag teilt sich das Wetter im Norden Thüringens. Der Mix aus Sonne und Wolken, da bleibt es trocken. Und im Süden Thüringens stationieren sich viele Regenwolken bei Höchstwerten von 16 bis 19 Grad.
5: Antenne Thüringen, der schnellste Verkehrsservice mit KI. Auf der B62 Richtung Alsfeld braucht ihr zwischen Facher und Philippstadt Werraheim-Bolzhausen mehr Geduld. Dort gibt es dichten Verkehr mit rund 10 Minuten Zeitverlust. Im Saale-Holzland-Kreis und im Kreis Weimarer Land ist zwischen Milda und Milda Vorsicht angesagt. Dort sind 20 Schafe auf der Fahrbahn. Wir wünschen eine gute Fahrt.
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1: Ich bin David Riemer. AOK-Chefin Reimann hat die telefonische Krankschreibung als gutes Mittel verteidigt. Gerade in Zeiten von Infektionswellen, so könnten Ansteckungen vermieden und medizinisches Personal geschützt werden. Das sagte sie den Funke-Zeitungen. Eine missbräuchliche Nutzung könne die AOK nicht feststellen. Die schwarz-rote Koalition will die Möglichkeit zur telefonischen Krankschreibung abschaffen. Das politische Berlin erwacht, die Sommerpause ist zu Ende. Unter anderem steht das erste Treffen der CDU-Spitze auf dem Programm. Bundeskanzler und Parteichef Merz ist aus seinem Urlaub zurück und leitet heute die Sitzung des CDU-Präsidiums.
2: Man kann im Sinne von Merz nur hoffen, dass er sich gut erholt hat in den letzten 3 Wochen, denn es dürfte direkt anstrengend werden. Da ist die Unzufriedenheit in den eigenen Reihen mit Merz' Führungsstil. Da sind seine katastrophalen persönlichen Umfragewerte. Und da sind die schwachen Umfragen aus CDU-Sicht vor den Landtagswahlen im Herbst. Und da ist auch noch der Koalitionspartner SPD, mit dem es auch nicht rund läuft. Morgen trifft sich die schwarz-rote Bundesregierung im Schloss Neu-Hardenberg in Brandenburg. Eine Arbeitsklausur, wie es heißt. Ausdrücklich kein Krisentreffen. Aus Berlin, Uli Reitinger.
1: Gesundheitsminister Linnemann hat sich gegen die geplanten Einsparungen bei den Rentenansprüchen pflegender Angehörige ausgesprochen. Das machte er bei der Bild am Sonntag deutlich. Unterstützung bekommt er dafür von den gesetzlichen Krankenkassen und der Stiftung Patientenschutz.
3: Wer seine Angehörigen pflegt, soll künftig weniger Rente als bisher bekommen. Das sehen die bisherigen Sparpläne vor. Diesen Punkt will Linnemann ändern. Er nennt die Pflegenden die Alltagshelden Deutschlands. Patientenschützer loben bereits das Ende eines politischen Irrwegs. Auch der Spitzenverband der gesetzlichen Kassen nennt die Kürzungen für Pflegende einen falschen Ansatz. Es brauche zur Finanzierung eine bessere Lösung, als weiter die Beitragszahler der Pflegeversicherung zur Kasse zu bitten, sagte Vorstandschef Blatt. Aus Berlin Ursula Winkler.
1: Wegen schwerer Brände im US-Bundesstaat Nevada haben die Behörden 42.000 Menschen zur Evakuierung aufgefordert. Weitere 45.000 sollten sich darauf vorbereiten oder ihre Häuser bereits verlassen. Die Flammen bei Reno haben sich auf mehr als 6.000 Hektar ausgebreitet. Das entspricht einer Fläche von mehr als 8.000 Fußballfeldern. 6 Personen wurden verletzt. Das Feuer sei von Menschen verursacht worden, erklärten die Einsatzkräfte. Details nannten sie allerdings nicht.
4: Das Antenne Thüringen Wetter. Heute heiter und trocken, am Abend lösen sich die Wolken dann ganz auf. Die Temperaturen maximal 21 bis 23 Grad. In der Nacht dann meist klar und ziemlich kalt. Bis 7 Grad geht das Thermometer nach unten. Am Dienstag zunächst viel Sonne, später dann von Südwesten her dichte Bewölkung und etwas Regen. Dabei wieder etwas wärmer als heute.
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4: Antenne Thüringen, der schnellste Verkehrsservice mit nur einer Meldung im Saale-Holzland-Kreis bzw. dem Kreis Weimarer Land. Zwischen Milder und Meckfeld, Vorsicht, hier 20 Schafe auf der Fahrbahn. Euch eine gute und sichere Fahrt.
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7: 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Nein, stopp. Wir haben was ganz anderes gesagt. Wir haben gesagt, wir machen das so.

0: kann
1: Hast
0: das
1: du schon welche?
0: Natürlich nicht.
1: Wieso natürlich? Ich kenne schon Leute, die hatten im Februar
0: ich
1: welche.
0: Ich weiß, aber ich habe dieses Jahr so gar keine Idee.
1: Schön.
0: Ganz toll.
1: Also was wir heute
0: gar nicht den Druck,
1: in dieser weihnachtlichen Sendung an einem Montagmorgen alles so geplant haben, verraten wir euch gleich in dieser halben Stunde.

0: Schönen Montagmorgen. Hier ist Antenne Thüringen. Fröhliche Weihnachten.
1: In 4 Monaten.
0: 4 Monaten ist es soweit. Aber das haben wir zum Anlass genommen heute am 24.8., dass wir gedacht haben, Mensch, das ist doch eigentlich schön, Weihnachten zu feiern.
1: Ja, na, aber Alex, man muss ja auch sagen, normalerweise Weihnachten sind wir eigentlich nie zusammen.
0: Das stimmt.
1: Heute sind wir mal zusammen. Wir können auch mal Weihnachten feiern.
0: Und wir reden heute drüber, dass es eine Stadt in Thüringen gibt, die jetzt ihren eigenen Schwibbogen hat. Also eigentlich schon seit letztem Jahr. Das war eine Idee von einem Heimat- und Geschichtsverein.
1: Toll.
0: Und die haben das erstmal so in kleiner Anzahl 10 Stück gemacht. Und die Anfrage war so enorm, dass sie gesagt haben, Mensch, wir gehen jetzt in Großproduktion und die sind jetzt schon im Weihnachtsfeeling.
1: Na generell, auch die Supermärkte kommen ja jetzt ins Weihnachtsfeeling. Ende August ist es ja immer soweit. Ich habe schon bei den ersten im WhatsApp-Status Bilder gesehen von Lebkuchen und Spekulatius. Da frage ich mich, hat jemand das in Thüringen schon gekauft?
0: Ja, meldet euch gerne mal an der 0800 3x die 52550. Esst ihr schon Lebkuchen?
1: Habt ihr schon gekauft?
0: Hört ihr schon den Weihnachtsstream auf antennethüringen.de? Weil den hören auch ein paar Leute.
1: Ganz ehrlich.
0: Können wir heute früh in der Show mal herausfinden, wer das hört?
1: Oh, ich erinnere mich an jemanden, der bei der Sommertour war.
0: Ja.
1: Und die haben gesagt, ja, wir hören im Büro immer den Weihnachtsstream. Immer.
0: Tag.
1: Immer.
0: Also Jahr ein, Jahr aus sozusagen.
1: Ja, auch bei 35 Grad.
0: Antenne Thüringen wird heute weihnachtlich.
1: Merry Christmas. Ho, ho, ho.

0: Schönen guten Morgen, hier ist die Antenne Thüringen Morning Show mit Anna und Alex.
1: Guten Morgen.
0: Fußballfans, die freuen sich, dass der Ball wieder rollt. Am Wochenende ging's los im DFB-Pokal, auch in Jena und im Supercup. Und am Freitag startet dann auch die Bundesliga wieder. Nur, wo kann ich das eigentlich alles gucken? Welche Abos brauche ich?
1: Es ist kompliziert. Thomas Bremser hat den Fußballüberblick. Ein Rundum-Sorglos-Paket gibt's ja leider nicht für alle wichtigen Spiele. Beginnen wir mal mit der Bundesliga. Was brauchen Fans, um alle 306 Spiele live sehen zu können?
2: Sky und DAZN teilen sich weiter die Rechte. Sky zeigt das Freitagsspiel, alle Samstags Einzelspiele um 15.30 Uhr und das Topspiel am Samstagabend. Und übrigens auch alle DFB-Pokalspiele. DAZN überträgt die Samstagskonferenz und alle Sonntagsspiele. Wer wirklich jedes Spiel live sehen will, braucht also zwei Abos. Sky bzw. Wow gibt's aktuell ab 30 Euro im Monat im Jahresabo. DAZN für 35 Euro.
1: Da freut sich die Familienkasse.
0: Ja, das sind knapp 800 Euro im Jahr. Das ist ein stolzes Sümmchen. Bekomme ich das nicht irgendwie günstiger?
2: Wer nicht jedes Spiel unbedingt sehen will, kann statt DAZN Unlimited ein kleineres Paket buchen für 20 Euro im Monat. Das zeigt nur die Samstagskonferenz, aber keine Sonntagsspiele. Generell gilt, je länger ich mich binde, desto billiger wird's. 2 Jahre DAZN sind deutlich billiger, als wenn ich monatlich kündigen kann. Und es gibt auch immer wieder bestimmte Sparpakete für Sky und DAZN zusammen. Etwa für Sky-Kunden oder die der Telekom.
1: Also, wenn ich ab und an mal Fußball gucke, so viel Geld will ich nicht ausgeben. Muss ich wirklich zahlen oder gibt es auch irgendwann mal was kostenlos im Fernsehen?
2: Ein paar Spiele gibt es gratis. Sat.1 zeigt zum Beispiel das Eröffnungsspiel und die Relegation. Und auch RTL hat angekündigt, bis zu 10 Spiele im Free-TV zu zeigen, dank der Übernahme von Sky. Das fängt schon an am ersten Spieltag mit RB Leipzig gegen Borussia Mönchengladbach. Im DFB-Pokal zeigen ARD, ZDF und RTL zusammen etwa 15 Spiele pro Saison kostenlos. Darunter ausgewählte Partien der frühen Runden, Viertelfinals, Halbfinals und das Finale in Berlin.
1: Na guck mal, besser als nichts. Danke, ja. Thomas. Also alle Fußballfans sind hyped. Der DFB-Pokal läuft und auch die Bundesliga startet dann wieder am Freitag. Nur leider ohne Thüringer Beteiligung. Aber das sind wir ja gewohnt.
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1: Guten Morgen. AOK-Chefin Carola Reimann hat sich für die telefonische Krankschreibung stark gemacht. Das sei ein gutes Mittel, gerade in Zeiten von Infektionswellen. So könnten Ansteckungen vermieden und medizinisches Personal geschützt werden, sagte sie den Funke-Zeitungen. Eine missbräuchliche Nutzung könne die AOK nicht feststellen. Die schwarz-rote Koalition will die Möglichkeit zur telefonischen Krankschreibung abschaffen. Auch die geplante Pflicht zur Arbeitsunfähigkeitsbescheinigung wieder ab dem ersten Krankheitstag hält Reimann für unsinnig. Dadurch würden Kapazitäten in der Versorgung gebunden, so die AOK-Chefin. Ein 40 Jahre alter Mann ist nach mehreren Angriffen auf andere Menschen in Ilmenau in Untersuchungshaft gebracht worden. Laut Polizei hatte er zunächst eine 71 Jahre alte Frau geschlagen, die ihm kein Bargeld geben wollte. Im weiteren Verlauf griff er noch einen Tankstellenmitarbeiter an, sowie einen 60 Jahre alten Radfahrer, der seinen Rucksack nicht hergeben wollte. Die Polizei nahm den Mann vorläufig fest. Auf Antrag der Staatsanwaltschaft Erfurt erließ ein Richter Haftbefehl. Die Polizei hat am Wochenende innerhalb weniger Stunden zwei im Unstrut-Hainich-Kreis gestohlene Wohnmobile wiedergefunden. Die Wohnmobile wurden in der Nacht zu Samstag und gestern Mittag entwendet. Eines konnte der Besitzer per Mobiltelefon orten. Es wurde auf der A4 bei Stadtroda entdeckt und sichergestellt. Kurz darauf konnte das zweite Wohnmobil auch auf der A4 bei Merane in Sachsen aufgespürt und gestoppt werden. Zwei Männer wurden festgenommen. Im DFB-Pokal hat es für Carl Zeiss Jena leider nicht geklappt. Der Viertligist musste sich gegen den Zweitligisten Darmstadt 98 nicht verstecken. Es war ein Spiel auf Augenhöhe. Am Ende hat Jena aber doch verloren mit 1:2. Weiter im Pokal sind die Bundesligisten Mönchengladbach, Mainz und Freiburg, jeweils mit klaren Siegen. Auch Union Berlin und Bundesliga-Rückkehrer Paderborn haben sich weitergekämpft. Eine echte Pleite gab es für den gerade erst aus der Bundesliga abgestiegenen 1. FC Heidenheim, der mit 2:5 gegen den Regionalligisten SSV Jeddelo untergegangen ist. Raus ist auch der FC St. Pauli nach einem 0:2 gegen Rot-Weiß Essen. Das Antenne Thüringen Wetter. Heute heiter und trocken, am Abend lösen sich die Wolken dann ganz auf. Die Temperaturen maximal 21 bis 23 Grad. In der Nacht dann meist klar und ziemlich kalt, bis 7 Grad geht das Thermometer nach unten. Am Dienstag zunächst viel Sonne, später dann von Südwesten her dichte Bewölkung und etwas Regen, dabei wieder etwas wärmer als heute. Antenne Thüringen, der schnellste Verkehrsservice mit nur einer Meldung im Saale-Holzland-Kreis bzw. dem Kreis Weimarer Land. Zwischen Milder und Meckfeld, Vorsicht, hier 20 Schafe auf der Fahrbahn. Euch eine gute und sichere Fahrt.
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0: Montagmorgen, hier ist Antenne Thüringen. Hoffentlich hattet ihr eine Zeit, ein bisschen auszuschlafen. Da wird euch nicht das passieren, was diesem armen Menschen passiert ist.
1: Naja, so arm weiß ich jetzt nicht. Also ein 60-jähriger Mann, der ist während einer Videokonferenz auf der Arbeit eingeschlafen. Das haben die Leute, die Kollegen halt bemerkt und war halt, weil der nicht mehr zu sehen war. Und jetzt haben die gedacht, scheiße, der ist 60, ist da völlig abgeklappt, irgendwas mit dem Herzen. Also hat die Arbeitskollegin den Notruf angerufen. Die Feuerwehr stieg dann über den Balkon in die Wohnung. Die Ursache für den Tiefschlaf, er war betrunken.
0: Oh.
1: Ja. Schön.
0: Und Niklas sagt, ich habe sowas Ähnliches erlebt, allerdings ohne Alkohol.
2: Ich war nicht betrunken. Nee, ja. Das war, damals gab es Vorlesungen an der Uni, auch online halt. War ganz praktisch, weil man konnte bis 2 Minuten vorher noch irgendwie staubsaugen oder so und hat sich dann aufs Sofa gesetzt und hat diese Vorlesung sich angehört. Nur die scheint nicht so interessant gewesen zu sein. Ich bin dann irgendwann eingeschlafen während der Vorlesung. Und als ich wieder aufgewacht bin, war ich der Letzte in diesem Meetingraum.
0: Oh,
2: das ist unangenehm.
0: Da fühlt man sich richtig gut.
2: Habe ich mich schlecht gefühlt. Das war ganz, ganz schlimm.
1: Aber Niklas, du musst mal so sehen. Ich habe ja noch studiert, da war man auch noch richtig in dem Hörsaal drin.
2: Damals,
1: und ich hatte damals immer jeden Mittwoch um 7 eine Vorlesung. Um 7. Und ich kann dir sagen, da kamen manche Leute aus dem Club direkt quasi gegenüber und sind in die Vorlesung und die haben da regelmäßig geratzt. Und zwar auch so laut, dass sie geschnarcht haben.
2: Wie viel Uhr klingelt dein Wecker jetzt?
0: Lass uns nicht drüber reden.
1: Kurz vor 4.

0: 2500 Euro. Das sind 25 grüne Scheine. Habe ich richtig gehört?
1: Keine Ahnung, ja.
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1: Also, zu meiner Verteidigung möchte ich gerne noch sagen, ich habe nicht so oft grüne Scheine in der Hand. Deswegen muss ich erst überlegen, sind das die 100? Aber ja, sind es. Genau, ihr holt euch ab heute 2500 Euro. Ihr habt euch ja schon ganz fleißig angemeldet auf antennethüringen.de. Könnt es auch immer noch machen. Und dann um 10 nach 7, Alex, ist es soweit? Bist du
0: heute
1: schon aufgeregt?
0: Ja, mega aufgeregt, weil es ist Premiere. Wir haben das ja noch nie gespielt, dass 5 Leute in 60 Sekunden anrufen müssen. Also, wenn euer Verein genannt wird, solltet ihr vorbereitet sein, unsere Telefonnummer eingespeichert haben und dann gilt's. Wir brauchen 5 Vereinsmitglieder innerhalb von 60 Sekunden und dann gibt's 2500 Euro.
1: Also die Nummer, das ist die 0800, 3x5 2550. 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

0: Schönen guten Morgen.
1: Beim Arzt anrufen und sich krankschreiben lassen, das gibt's erst seit Corona. Die meisten Ärzte finden es gut, die Patienten sowieso. Die Regierung natürlich will es wieder abschaffen. Dagegen protestiert nun selbst eine Krankenkasse.
0: Jetzt alle News, die heute Morgen wichtig sind, mit Hanne Sebert. Es ist 6 Uhr.
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3: Guten Morgen. Die Bundesregierung will die Möglichkeit abschaffen, sich beim Arzt telefonisch krankschreiben zu lassen. Dagegen kommt nun Kritik, und zwar aus den Reihen der Krankenkassen. AOK-Chefin Carola Reimann verteidigt die telefonische Krankschreibung. Sie sei ein gutes Mittel, gerade in Zeiten von Infektionswellen, sagte sie den Zeitungen der Funke Mediengruppe.
4: Laut der AOK-Chefin können telefonische Krankschreibungen Ansteckungen vermeiden und medizinisches Personal schützen. Eine missbräuchliche Nutzung kann sie nicht feststellen. Auch die geplante Pflicht zur Vorlage einer Arbeitsunfähigkeitsbescheinigung ab dem ersten Krankheitstag hält Reimann für unsinnig. Eine solche Pflicht binde Kapazitäten, die für die Versorgung nicht zur Verfügung stünden. Kanzler Merz will die telefonische Krankschreibung abschaffen, um den Krankenstand zu senken. An den Plänen gibt es auch Kritik aus den Reihen der Regierungsparteien. David Riemer, Antenne Thüringen, Nachrichtenredaktion.
3: Thüringens Ministerpräsident Mario Vogt geht gestärkt aus dem Wochenende hervor. Beim Landesparteitag in Eisenach wurde er wieder zum Landesvorsitzenden der CDU gewählt. Ein Zeichen, dass die Partei weiter hinter Vogt steht. Und das, obwohl sich der Ministerpräsident am Freitag zum zweiten Mal in diesem Jahr einem konstruktiven Misstrauensvotum im Thüringer Landtag stellen muss.
5: Beantragt hat das Misstrauensvotum, wie auch im Februar, die Fraktion der AfD. Die sagt, wegen seines aberkannten Doktortitels sei Vogt als Ministerpräsident nicht mehr tragbar. Die CDU sieht das anders. Beim Landesparteitag am Wochenende haben nicht nur etwa 82% aller Delegierten Vogt als ihren Landesvorsitzenden wieder gewählt. In vielen Redebeiträgen wurde auch deutlich, dass seine Partei ihn stützt. Er sei weiter der richtige Ministerpräsident für Thüringen, hieß es da. Und nachdem Vogt dann selbst die Affäre um seine Doktorarbeit zum Thema machte und betonte, dass er weiter hinter dieser stehe und bereit sei, sie zu verteidigen, bekam er minutenlangen Applaus und Standing Ovations. Aus der Antenne Thüringen Nachrichtenredaktion.
3: Die Bahngewerkschaft EVG droht mit bundesweiten Streiks ab Januar und macht so Druck auf die Bundesregierung. Die hatte nämlich nach dem Tod eines Zugbegleiters durch einen Angriff versprochen, die Strafen dafür anzuheben. Wenn das bis Januar nicht passiert ist, wollen die Zugbegleiter den Bahnbetrieb erstmal komplett lahmlegen, sagte der Chef der Gewerkschaft Burkhardt der Bild-Zeitung. Das Verkehrsministerium erklärte, die gesetzliche Regelung sei in Arbeit, müsse aber intern noch abgestimmt werden.
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3: Es hat nicht sollen sein. Der Fußballregionalligist Carl Zeiss Jena hat gestern 1:2 gegen Darmstadt 98 verloren und damit nur knapp den Einzug in die zweite Runde des DFB-Pokals verpasst. Als Man of the Match wurde nach dem Spiel Jenas Torschütze zum Ausgleich Elias Löder gekürt.
6: Die Enttäuschung überwiegt schon erstmal so ein bisschen. Ich glaube, war auf jeden Fall mehr drin heute, haben eine sehr, sehr gute Leistung abgeliefert, vor allem auch in der zweiten Halbzeit wenig zugelassen. Den Gegner schon fast hinten reingedrückt, viele Strafraumaktionen gehabt, hinten raus. Sehr gut Fußball gespielt, ja, die Zweikämpfe angenommen und ja, leider ein bisschen ärgerlich, dass wir nach dem 1-1 da so direkt dieses 2-1 kassieren. Ich glaube, da hätten wir das irgendwie bis in der Halbzeit bringen können, dann ist ja heute noch mal mehr drin.
3: Seiner Favoritenrolle gerecht wurden die Handballer des TSV Eisenach im Pokal. Das Team von Trainer Sebastian Hinze gewann beim Zweitligisten Dormagen mit 34-26.
7: Das Wetter auf Antenne Thüringen ist ganz schön frisch. Einstellige Temperaturen lange nicht mehr gehabt um die Zeit. 8 Grad in Altenburg, 9 Grad in Ebeleben und 6 Grad in Steinach. Aber es wird heute ganz freundlich, bis zu 21 Grad maximal. Dazu ein trockener Sonne-Wolken-Mix. Morgen sogar wieder ein bisschen wärmer, bis zu 24 Grad maximal. Und es soll erstmal trocken bleiben.
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1: Gleich 5:05 Antenne Thüringen, der schnellste Verkehrsservice im Saale-Holzland-Kreis und im Weimarer Land, also zwischen Milda und Meckfeld. Da sind gerade 20 Schafe auf der Fahrbahn unterwegs, also da ein bisschen vorsichtig. Im Eichsfeld zwischen Niederorstel und Gernrode, totes Reh auf der Fahrbahn. Habt ihr noch mehr gesehen? Dann eine Nummer für alles, WhatsApp-Verkehr und mehr, 0800 3x5 2550.
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10: Guten Morgen, Thüringen.
7: Schönen guten Morgen.
11: Hallo,
7: Thüringen. Es ist Montag und wir starten mit unserem Vereinsbooster heute.
11: Ja.
7: Das heißt, ihr müsst ab sofort täglich 6:50 das Radio anmachen in der Küche, im Auto, egal was ihr um die Zeit macht, weil es kann sein, dass euer Verein Geld bekommt.
11: Genau, wir nennen 6:50 einen Vereinsnamen und dann gibt es 60 Sekunden Zeit für alle Mitglieder aus diesem Verein, bei uns anzurufen. Am Ende brauchen wir 5 in der Leitung, die aus dem Verein sind, und dann gibt es die 2.500 Euro.
7: 2.500 Euro.
11: Das und, ist auch wie Weihnachten.
7: Ja, genau. Verfrühtes Weihnachtsgeschenk. Heute ist der 24. August.
11: Yay.
7: Hey, Merry Christmas.
11: Happy New Year. Naja, noch nicht ganz. Wir haben uns gedacht, weil wir nie die Chance haben, zusammen Weihnachten zu feiern, ziehen wir das heute mal ein bisschen vor. Es sind ja nur noch 4 Monate bis Heiligabend, deswegen ist heute auch ein kleines bisschen Weihnachtsstimmung in der Antenne Thüringen Morning Show.
7: Das wird ein wilder Montag.
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0: Traum am Montagmorgen. Britney Spears mit Toxic auf Antenne Thüringen. 6:12. Wie geht's euch heute Morgen? Wie wach seid ihr wirklich? Und was steht diese Woche alles an? Hier ist bei uns Platz für alles.
1: Meldet euch gerne mit eurer Nachricht für die Morgenminute. 60 Sekunden nur für euch.
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1: Andreas aus Leinefelde hat geschrieben, sowas hat er auch noch nicht erlebt. Er ist eben ans Auto gegangen, draußen auf dem Parkplatz, geht hinten an den Kofferraum, schließt das Auto auf und plötzlich rumpelt es vorne unter der Motorhaube und ein kleines Tier rennt wie angestochen vom Auto weg. Er hat eben vermutlich einen Marder fast zu Tode erschreckt. Geschieht ihm recht. Andreas schreibt, wehe, der beißt meine Kabel durch, dann beiß ich ihm auch was durch.
0: Anja aus Meiningen ist heute ganz aufgeregt. Sie hat ein Bewerbungsgespräch bei einer neuen Firma und hofft einfach nur, dass sie es nicht versemmelt. Wir drücken die Daumen. Chaka, Anja, du schaffst das.
1: Tom aus Gera ist hin und weg. Er war am Wochenende mit seinem Sohn bei der Truck-Trial-Meisterschaft in Kleinager. Riesige Trucks haben sich da gegenseitig überboten, an Wänden hochfahren, durchs Gelände. Und da ist er selbst noch mal kurz zum Kind geworden. Er findet es schade, dass sein kleines Auto dagegen so unspektakulär ist. Aber der kaputte Auspuff, der klingt immerhin fast wie bei einem Großen. Ne?
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0: Wir wünschen euch einen fantastischen Montagmorgen. Gleich mit Lana Del Rey und vorher George Ezra für gute Laune. Das ist Anyone for You. 13 Minuten nach 6 haben es. Guten Morgen.

0: Antenne Thüringen, die Morning Show, 6.19 Uhr und von den Temperaturen passt das heute ja wunderbar, oder? Guck mal.
1: Ja, heute ist Montag, der 24. August, also noch 4 Monate bis Weihnachten. Die Regale sind schon wieder voll, yay, mit Lebkuchen. Gestern lief beim Fernsehgarten das Weihnachtsspezial und das zwar ohne Scheiß. Und auch bei uns in Thüringen, da laufen schon viele Vorbereitungen.
0: In Weißensee zum Beispiel, Steven vom Heimat- und Geschichtsverein, der baut schon fleißig Schwibbögen.
2: Wir haben das halt erstmal nur für die Mitglieder vom Verein gemacht. Da war dann unglaublich schnell die Runde gemacht und genau. Und wir hatten so einen hohen Absatz, dass wir mit der Produktion überhaupt nicht hinterhergekommen sind.
1: So, und das sind jetzt nicht

0: Und wir fanden da so eine tolle Idee, das einfach mit den Sehenswürdigkeiten von Weißensee zu machen, denn wir haben ja wirklich viel zu bieten, also von der Burg bis zum historischen Rathaus, die historische Altstadt, der chinesische Garten, den Gondelteich, die ganze Geschichte der Stadt. Und das halt einfach so ein bisschen darzustellen und einfach für uns anzupassen.
1: Und die gehen weg wie warme Semmeln. Aber nicht nur in Weißensee laufen schon die Weihnachtsvorbereitungen, sondern auch in ganz vielen anderen Orten. Anna, hast du schon alle Geschenke?
2: Es ist August, Alexander. Nein.
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0: Schönen guten Morgen, es ist 6:30.
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2: Guten Morgen. Greenpeace geht davon aus, dass der Hitzesommer in Deutschland volkswirtschaftliche Schäden von mindestens 36 Milliarden Euro verursacht hat. Nach Berechnungen der Umweltorganisation kommt die Summe durch Ernteausfälle, Waldbrände und Gesundheitskosten zusammen. Das entspreche knapp 1% des Bruttoinlandsprodukts. Die Zahlen seien unmissverständlich. Ein Weiter-so könne man sich schlicht nicht mehr leisten. Ganz anders sieht das offenbar AfD-Parteichef Tino Chrupalla. Er sprach gestern im ARD-Interview angesichts der Hitze von Panikmache. Für ihn sei das ein ganz normaler Sommer gewesen. Die Thüringer CDU hat sich am Wochenende hinter ihren Ministerpräsidenten Mario Vogt gestellt. Er wurde auf dem Landesparteitag mit rund 82% der Stimmen als Parteichef bestätigt. Das ist wichtig für Vogt, denn ihm droht am Freitag ein weiteres Misstrauensvotum im Landtag. Das hatte die AfD beantragt. Sie fordert Vogts Rücktritt, weil ihm der Doktortitel entzogen worden war. Autofahrer müssen sich in den nächsten Tagen wegen Wartungsarbeiten und Untersuchungen auf Thüringens Autobahnen einstellen. Laut Autobahn GmbH ist ab heute bis Donnerstag am Hermsdorfer Kreuz die Schleife von der A4 Richtung Frankfurt auf die A9 Richtung München gesperrt. Für Autofahrer geht es weiter bis Stadtroda und dann wieder zurück zum Hermsdorfer Kreuz. Außerdem wird auf der A71 der Tunnel Behringen in einigen Nächten wegen Wartungsarbeiten gesperrt. Kommende Nacht ist die Fahrt Richtung Sangerhausen betroffen. In den darauffolgenden beiden Nächten die Gegenrichtung. Umleitungen sind ausgeschildert. Raus mit Applaus. Im DFB-Pokal hat es für Carl Zeiss Jena leider nicht geklappt. Der Viertligist musste sich gegen den Zweitligisten Darmstadt 98 nicht verstecken. Es war ein Spiel auf Augenhöhe. Am Ende hat Jena aber doch verloren mit 1:2. Weiter im Pokal sind die Bundesligisten Mönchengladbach, Mainz und Freiburg sowie Union Berlin, Bochum, Magdeburg, Dynamo Dresden und Freiburg. Überraschung gab es beim FC St. Pauli. Der ist gegen Rot-Weiß Essen rausgeflogen. Heidenheim unterlag dem Regionalligisten SSV. Frau Jedeloh.
3: Das Wetter auf Antenne Thüringen aktuell 7 Grad in Meiningen, 6 Grad in Pößneck, Kindelbrück meldet 8 Grad, also einstellige Temperaturen um die Zeit hatten wir lange nicht mehr. Ja, es geht so langsam in Richtung Herbst. Heute bis zu 21 Grad maximal, dazu ein trockener Sonne-Wolken-Mix. Morgen wird es ein bisschen wärmer, 24 Grad maximal, soll erstmal trocken bleiben.
4: Es ist 6:53 Antenne Thüringen, der schnellste Verkehrsservice im Anschluss mit einer vermissten Meldung der Polizei. In Groß-Ebersdorf, Höhe Bahnübergang, gibt es Behinderung durch eine kaputte Ampelanlage, hat die Pia gesehen und gemeldet. Dankeschön. Im Kreis Eichsfeld zwischen Niederorschel und Gernrode, totes Reh. Im Saale-Holzland-Kreis und im Kreis Weimarer Land zwischen Milder und Meckfeld immer noch 20 Schafe auf der Fahrbahn. Und A73 Richtung Nürnberg zwischen Schleusingen und Eisfeld-Nord Gegenstände auf der linken Spur.
3: Seit gestern wird der 87-jährige Siegfried Kleidon vermisst. Er ist Bewohner des Altenheims in der Gartenstraße in Schlotheim und leidet an Demenz. Siegfried Kleidon wurde zuletzt gegen 17 Uhr in Schlotheim am Flachsmarkt gesehen und ist Richtung Straße der Gemeinschaft gelaufen. Dabei ist er vermutlich ohne Gehhilfe. Herr Kleidon ist ca. 1,78 groß, schlank, trägt einen grauen kurzen Haarkranz und eine Brille. Er hat einen leicht hinkenden Gang und ist vermutlich bekleidet mit einem olivgrünen Hemd, einer dunkelblauen Strickjacke und einer bräunlichen Stoffhose mit Hosenträger. Hinweise bitte an die Polizei, Hinweise in Sachen Verkehr gerne auch an uns 0800 3x5 2550. Danke und gute Fahrt.
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3: Schönen guten Morgen.
4: Guten Morgen.
3: Kleiner Reminder, 6:50 unbedingt Radio an, egal wo ihr seid, im Auto, unter der Dusche oder in der Küche.
4: Eure Chance auf 2.500 Euro für euren Verein. Heute startet endlich der Vereinsbooster. 5 Mitglieder aus eurem Verein müssen anrufen. 60 Sekunden gibt es dafür Zeit.
3: Und das alles live im Radio. Wir sind gespannt und wir sind heiß wie Frittenfett.

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1: Schönen guten Morgen, hier ist Internet Thüringen Morning Show mit Anna und Alex, 6.40 Uhr und in nicht mal einem Monat ist es soweit.
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4: 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Gleich gibt's Teddy Swims mit Bad Bad Dreams.
1: Und Mando Tiao sind auch dabei mit Dance with Somebody.
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0: 6:49 Uhr, Antenne Thüringen, die Morning Show.
1: Guten Morgen.
0: Anna und Alex sind hier. Kennt ihr die Leute, die einem immer super viel versprechen? So wochenlang kündigen sie an, ja, das mache ich auf jeden Fall. Und dann Pustekuchen. Wir halten, was wir versprechen.
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1: Ja, so kann ein Montag doch starten, oder? Also mit 2500 Euro für eure Vereinskasse. 10 nach 7.

0: Radio an. In der Küche, im Bad, im Wohnzimmer, im Auto, eben da, wo ihr gleich um diese Uhrzeit seid, und versprochen, es lohnt sich.
1: 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Also 5 Vereinsmitglieder, die anrufen. Schafft ihr das, gibt es die 2500 Euro. Und an eurer Stelle würde ich mir die Nummer jetzt schon mal notieren.
0: Das ist die 0800 3x5 2550.
1: Aufgeregt.
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1: Wir sind Tempa City mit Selfie.

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0: Schönen guten Morgen.
1: Hitze, Dürre, dann wieder Gewitter. Gefühlt hat sich das Wetter verändert, das sagen auch Klimaforscher. Die AfD sieht das anders.
0: Jetzt alle News, die heute Morgen wichtig sind, mit Hanne Sebert. Es ist 7 Uhr.
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3: Guten Morgen. Hitzewellen, Dürren, Waldbrände und plötzlicher Starkregen. Europa ist der Kontinent, der sich am schnellsten erwärmt. Der Klimaforscher Stefan Ramsdorf vom Potsdam-Institut für Klimafolgenforschung rechnet damit, dass wir uns künftig häufiger auf solches Extremwetter einstellen müssen. Das sagte er der Rheinischen Post.
4: Dieser Sommer könnte das neue Normal werden. Was früher alle 500 Jahre vorkam, das tritt heute schon alle 50 Jahre auf, sagt der Experte. Also zum Beispiel sinnflutartiger Regen, ausgedörrte Felder, und er fordert, runter mit den Emissionen auf Null, damit es nicht noch schlimmer wird. Ungewöhnlich heftig erwärmt sich gerade auch der Pazifik. Das Wetterphänomen El Niño schlägt zu. So stark wie noch nie, vermuten Forscher. Claudia Wächter, Antenne Thüringen, Nachrichtenredaktion.
3: Ganz anders bewertet das offenbar der AfD-Vorsitzende Tino Chrupalla. Er sieht im diesjährigen Hitzesommer keine Folge des Klimawandels. Im ARD-Sommerinterview sagte Chrupalla, für ihn sei das ein ganz normaler Sommer gewesen. Zugleich bestritt er, dass die AfD den Klimawandel je geleugnet habe. Den menschengemachten Einfluss darauf halte seine Partei allerdings für sehr gering. Der Bundesregierung warf Chrupalla einen Klimahype vor, mit dem sie den Leuten das Geld aus der Tasche ziehen wolle. Zugleich fordert er aber auch Selbstinvestitionen, etwa bei Klimaanlagen für Altenheime, Kliniken oder Schulen. Pflegerinnen und Pfleger, aber auch Angehörige von Pflegebedürftigen demonstrieren heute Vormittag in Erfurt. Sie protestieren gegen die vom Bund geplante Pflegereform. Gefordert werden da deutliche Nachbesserungen.
5: Die sozialen Dienste befürchten zusätzliche Belastungen für die Beschäftigten, aber auch für Pflegebedürftige und ihre Angehörigen. Sie fordern, dass Pflege für alle bezahlbar bleibt. Wenn Einrichtungen wirtschaftlich unter Druck geraten, Angebote eingeschränkt werden und gleichzeitig das Personalproblem nicht gelöst wird, ist niemandem geholfen, mahnt die Landesvorsitzende des Bundesverbands privater Anbieter Margit Benkenstein. Die Demo startet um 11 auf dem Bahnhofsvorplatz. Von dort geht's zur Staatskanzlei. Petra Kühling, Antenne Thüringen, Erfurt.
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3: Am Ende blieb die Pokalsensation aus. Carl Zeiss Jena hat im DFB-Pokal gegen Darmstadt 98 knapp mit 1:2 verloren. Auch wenn von einem Zweiklassenunterschied nicht viel zu spüren war, fand Jena-Trainer Marco Grote.
6: Ja, wir nehmen unfassbar viel Positives natürlich mit, weil wir gegen eine Mannschaft, die zwei Klassen höher angesiedelt ist, ja, ich würde auch sogar fast sagen, phasenweise die bessere Mannschaft waren, dass die Zuschauer und alle zusammen da, glaube ich, eine tolle FCC-Mannschaft gesehen haben, die aktiv war, die mutig war, die offensiv war, die dran geglaubt hat. Das ist dann aber auch sicherlich das Entscheidende und positive inhaltliche Art, was wir da natürlich auch auf alle Fälle uns bewahren und in die nächsten Wochen mitnehmen.
0: Frisch ist dieser Montagmorgen, ist das Wetter auf Antenne Thüringen. Bad Salzungen 6 Grad, Ilmenau 7 Grad, Weißensee 8 Grad. Aber heute wird's ganz freundlich, bis zu 21 Grad maximal, dazu ein trockener Sonne-Wolken-Mix. Morgen auch trocken bei bis zu 24 Grad.
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1: 3 nach 7, Antenne Thüringen, der schnellste Verkehrsservice. A4 Richtung Dresden zwischen Stadtroda und Hermsdorfer Kreuz. Behinderung nach LKW-Unfall, da liegt Erde auf der Fahrbahn. Da braucht ihr 15 Minuten länger. A4 Richtung Frankfurt zwischen Weimar und Nora, eine Gummimatte auf der rechten Spur. A38 Richtung Leipzig zwischen Friedland und Ahrenshausen, Reifenteile auf der Fahrbahn. Und zwischen Nöder und Mittelhausen ein totes Tier. 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
1: Ich bin so aufgeregt. Ich glaube, Alex auch. Also wahrscheinlich genauso aufgeregt wie die ABC-Schützen vor einer Woche um diese Zeit. Gleich geht's los.
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7: 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Nur noch 5 Minuten.

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0: Antenne Thüringen ist hier die Morning Show mit Anna und Alex. 6:55 und mein Gott, ist das spannend. Wir sind, glaube ich, aufgeregter als ihr.
1: Ja, jetzt kommt es nämlich drauf an. Gleich nennen wir einen Namen und dann winkt fette Kohle für die Vereinskasse.
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0: Das ist ein Riesenbatzen Geld. 2500 Euro. Also 25 grüne Scheine. Ab sofort gibt es hier jeden Morgen die Chance auf eine Finanzspritze. Wie läuft's? Wir nennen einen Vereinsnamen und dann habt ihr 60 Sekunden Zeit. Und wir brauchen 5 Anrufe von Vereinsmitgliedern.
1: Jetzt nennen wir den Verein. Es ist ein Verein, der den Brauchtum pflegt. Ein Brauchtum, der in Thüringen oft und gerne gepflegt wird. Es geht nach Nordthüringen. Heute die Chance auf 2500 Euro. Hat der Kirmes- und Traditionsverein Bendeleben.
0: Okay, Bendeleben, ihr müsst jetzt anrufen. Möglichst viele. Die Nummer ist die 0800 3x die 52550. Bendeleben ist ein Ortsteil der Gemeinde Küffhäuserland. Also wir sind im Norden Thüringens, nicht weit von Sondershausen entfernt. Und Christian Goldner stellt euch den Kirmes- und Traditionsverein Bendeleben kurz vor.
4: Sandra hat den Kirmesverein angemeldet, der neben der traditionellen Kirmes in Bendeleben auch bei allen anderen Anliegen im Dorf zur Stelle ist, wenn angepackt werden muss, ob's Aufräumarbeiten sind, Sanierungen oder einfach nur ein Fest mitzugestalten. Gemeinsamkeit und Spaß stehen da voll im Vordergrund. Der Verein hat super viele engagierte junge Mitglieder, größtenteils auch Familien und jetzt die Chance auf 2500 Euro.
1: So sieht's aus. Jetzt müssen mindestens 5 Vereinsmitglieder anrufen und zwar in
2: eure 60 Sekunden starten in 5, 4, 3, 2, 1.
1: So, noch sind die Leitungen leer.
0: Oh mein Gott. Ich habe ein bisschen Schiss auch. 0803 mal die 52550, Leute. Bendeleben.
1: Komm. 2500 Euro für die Vereinskasse, für den Kirmes- und Traditionsverein Bendeleben, wenn 5 Menschen anrufen. Hier ist jemand. Antenne Thüringen, Alex Küper, guten Morgen.
5: Ja, guten Morgen.
0: Tobias. Wer ist denn da? Tobias, bist du im Kirmesverein?
5: Genau.
1: Sehr gut, wir müssen weiter rangehen, nicht so viel labern. Danke, tschüssi, ciao. Oh, Antenne Thüringen,
0: hallo?
1: Ist hier was dran.
6: Morgen, Christian, hi.
1: Bist du im Kirmesverein Bendeleben?
6: Ja, selbstverständlich.
1: Geil, sehr gut, du bist Nummer 2. Danke dir fürs Anrufen, tschüssi.
6: Gut, ciao.
1: Nummer 3, wenn wir so ein bisschen harsch sind, ist das nicht Unfreundlichkeit. Hallo, wer ist dran?
0: Hallo? Hier sind Anna und Alex, wer ist
6: Hallo,
0: da?
6: Hier ist Patrick.
0: Und du bist im Kirmesverein Bendeleben?
6: Ich bin im Kirmesverein Bendeleben.
1: Sehr gut, du bist Nummer 3. Dankeschön, tschüss. So, jetzt sind die Leitungen weiter leer und wir bräuchten noch 2. Wir haben aber nicht mehr viel Zeit.
0: Nein!
1: Hier ist noch jemand. Aber ist gut. Hallo, wer ist dran?
0: Hallo.
7: Ja, Hallöchen. Ich rufe aus Bendeleben an. Ich möchte mich gerne anmelden für unseren Traditions- und Kirmesburschenverein in Bendeleben.
1: Ja,
0: aber es ist zu spät. Die 60 Sekunden sind vorbei.
1: Es tut mir leid. Aber danke fürs Mitmachen. Liebe Grüße gehen raus. Schöne nächste Party wünschen wir.
7: Super,
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0: guten Morgen, hier sind Anna und Alex. Es ist 8:08 und mir zittern immer noch die Hände.
1: Das ist Wahnsinn. Die Leitungen klingeln immer noch. Anna und Alex sind hier.
0: Hallo,
1: guten Morgen.
0: Guten Morgen.
2: Ja, guten Morgen, hier ist Jana. Ich bin auch im Kirmesverein im Wendeleben.
1: Ja.
0: Oh Mann, Jana.
1: Aber 60 Sekunden sind halt auch so knapp. Es hat leider nicht ganz gereicht.
2: Schade, okay.
1: Aber pass auf, weil wir fühlen uns jetzt auch ein bisschen schlecht.
0: Ja, sehr sogar.
1: Jetzt habt ihr zumindest die Möglichkeit, euren Verein nochmal zu highlighten. Sag, was macht ihr? Habt ihr noch eine nächste Veranstaltung, für die ihr jetzt im Radio Werbung machen wollt? Hier ist eure Plattform.
2: Ja klar, wir haben dieses Wochenende Parkfest in Wendeleben und da ist der Kirmesverein ganz groß dabei.
1: Sehr gut, was gibt's da? Warum sollte man hin?
2: Wir haben dort ein Badewannenrennen, wo selbstgebaute Fahrzeuge auf dem Teich um die Wette paddeln und es gibt Preise und wir haben den Schützenverein, der uns unterstützt, und den Angelverein, der uns unterstützt, die Feuerwehr ist dabei und wir haben ein riesengroßes Parkfest von Freitag bis Samstag und ihr könnt alle kommen. Der Eintritt ist kostenlos, es gibt Kaffee und Kuchen und Grill und Bier und Würstchen, alles dabei.
0: Also das klingt nach einem sehr guten Plan fürs Wochenende. Kommt alle nach Wendeleben und vielleicht können wir noch eine kleine Spendenbox aufstellen, damit es vielleicht doch klappt mit den 2.500 Euro.
2: Das wäre ganz cool.
1: Danke,
2: Dank,
1: dass ihr euch angemeldet habt und viel Erfolg fürs Wochenende. Mach's gut.
0: Tschüss.
2: Danke, tschüss.
1: Und morgen dann die nächste Chance im Vereinsbooster hier auf Antenne Thüringen. 7:10 nennen wir immer einen Vereinsnamen und dann müssen 5 Mitglieder innerhalb von 60 Sekunden anrufen. Meldet euch jetzt noch an.
0: Und auf antennethüringen.de und sagt natürlich jetzt schon mal allen Mitgliedern Bescheid.
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0: Schönen guten Morgen, es ist 7:30.
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2: Guten Morgen. AOK-Chefin Carola Reimann hat sich für die telefonische Krankschreibung stark gemacht. Das sei ein gutes Mittel, gerade in Zeiten von Infektionswellen. So könnten Ansteckungen vermieden und medizinisches Personal geschützt werden, sagte sie den Funke-Zeitungen. Eine missbräuchliche Nutzung könne die AOK nicht feststellen. Die schwarz-rote Koalition will die Möglichkeit zur telefonischen Krankschreibung abschaffen. Auch die geplante Pflicht zur Arbeitsunfähigkeitsbescheinigung ab dem ersten Krankheitstag hält Reimann für unsinnig. Dadurch würden Kapazitäten in der Versorgung gebunden, so die AOK-Chefin. Die Polizei hat am Wochenende innerhalb weniger Stunden zwei im Unstrut-Hainich-Kreis gestohlene Wohnmobile wiedergefunden. Die Wohnmobile wurden in der Nacht zu Samstag und gestern Mittag entwendet. Eines konnte der Besitzer per Mobiltelefon orten. Es wurde dann auf der A4 bei Stadtroda entdeckt und sichergestellt. Kurz darauf konnte das zweite Wohnmobil ebenfalls auf der A4 bei Merane in Sachsen aufgespürt und gestoppt werden. Zwei Männer wurden festgenommen. Ein 40-Jähriger ist nach mehreren Angriffen auf andere Menschen in Ilmenau in Untersuchungshaft gebracht worden. Laut Polizei hatte er zunächst eine 71 Jahre alte Frau geschlagen, die ihm kein Bargeld geben wollte. Im weiteren Verlauf griff er einen Tankstellenmitarbeiter an, sowie einen 60 Jahre alten Radfahrer, der seinen Rucksack nicht hergeben wollte. Die Polizei nahm den Mann dann vorläufig fest. Auf Antrag der Staatsanwaltschaft Erfurt erließ ein Richter Haftbefehl. Im DFB-Pokal ist Carl Zeiss Jena gegen den Zweitligisten Darmstadt 98 nur knapp gescheitert. 1:2 hieß es am Ende. Weiter im Pokal sind Mönchengladbach, Mainz und Freiburg, jeweils mit klaren Siegen. Auch Union Berlin und Bundesliga-Rückkehrer Paderborn haben sich weitergekämpft, sowie die Zweitligisten Bochum, Magdeburg und Dynamo Dresden. Eine echte Pleite gab es für den ersten FC Heidenheim, der mit 2:5 gegen den Regionalligisten SSV Jeddelow untergegangen ist. Raus ist auch der FC St. Pauli nach einem 0:2 gegen Rot-Weiß Essen.
0: Hier ist das Wetter auf Antenne Thüringen mit Bodo aus dem Schwarzertal.
3: Moin, liebe Leute. Ich habe zu bieten 2,5 Grad, gemessen vor einer halben Stunde. Ja, das mitten im August, das hatten wir so manch Heiligabend nicht. Jetzt macht es natürlich auch Sinn, dass das ganze Pfefferkuchenzeug schon wieder in den Geschäften rumsteht, wa?
0: Deswegen feiern wir auch heute Weihnachten.
4: Merry Christmas!
0: Genau, aktuelle Temperaturen 6 Grad in Sonneberg, Natzer meldet 8 Grad, Reinsdorf 9. Bis zu 21 Grad heute maximal, dazu ein trockener Sonne-Wolken-Mix. Morgen wird es wieder wärmer, bis zu 24 Grad.
4: 7:58, Antenne Thüringen. Entschuldigung. Der schnellste Verkehrsservice im Anschluss mit einer vermissten Meldung der Polizei. Aber erstmal die Verkehrsmeldung. A4 Richtung Dresden. Zwischen Stadtroda und Hermsdorfer Kreuz gibt es Behinderung nach LKW-Unfall. Da ist nur eine Spur frei. Da liegt Erde auf der Fahrbahn und ihr braucht so 20 Minuten länger. A9 Richtung Berlin. Zwischen Hermsdorfer Kreuz und Ausfahrt Bad Klosterlausnitz. 2 tote Tiere auf der Fahrbahn. A9 Richtung München. Zwischen Eisenberg und Bad Klosterlausnitz. Ein Rad auf der Fahrbahn. B4 in beiden Richtungen. An der Kreuzung zur B249 am Abzweig Grab. Da ist ein kaputter LKW in der Kurve, da regelt die Polizei den Verkehr. Groß-Ebersdorf Höhe Bahnübergang Behinderung durch kaputte Ampelanlage im Kreis Sömmerda. Zwischen Nöder und Mittelhausen, da gibt es ein totes Tier auch da auf der Fahrbahn und geblitzt wird. Jena Stadtroda Straße stadtauswärts kurz vor der Brücke hat Thomas gesehen und in der Ortsdurchfahrt Milda.
0: Seit gestern wird der 87-jährige Siegfried Kleidon vermisst. Er ist Bewohner vom Altenheim in der Gartenstraße in Schlotheim und leidet an Demenz. Siegfried Kleidon wurde zuletzt gegen 17 Uhr in Schlotheim am Flachsmarkt gesehen und ist Richtung Straße der Gemeinschaft gelaufen. Dabei ist er vermutlich ohne Gehhilfe. Herr Kleidon ist ca. 1,78 groß, schlank, trägt einen grauen, kurzen Haarkranz und eine Brille. Er hat einen leicht hinkenden Gang und ist vermutlich bekleidet mit einem olivgrünen Hemd, einer dunkelblauen Strickjacke und einer bräunlichen Stoffhose mit Hosenträgern. Hinweise bitte, das ist wichtig, an die Polizei. Hinweise in Sachen Verkehr gerne auch an uns. 0800 3x5 2550.
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0: Ist das schön? Heute ja. Am 24. August.
4: Der Countdown läuft. Es sind nur noch 4 Monate bis Heiligabend. Wir können uns langsam Gedanken machen über Geschenke, über vielleicht Wunschzettel an den Weihnachtsmann, Weihnachtsbäume, Weihnachtsschmuck, all das.
0: Es gibt auch Menschen, die im August den Weihnachtsstream hören. Und wo würde es denn besser passen als an diesem Morgen, wo es so bitterlich kalt ist? Und es gibt Menschen, die haben den Weihnachtsbaum auch länger als nur 2 oder 4 Wochen stehen.
4: Ja, wir haben da jemanden, der stand sehr, sehr lange. Wie lange genau? Das klären wir gleich.
0: Nach Everything But The Girl Missing und im Hintergrund schon an der Mundharmonika Taylor Swift.

0: Also mal ganz ehrlich, an so manchem Heiligabend war es wärmer als heute Morgen. Schönen guten Morgen am 24. August, 47 haben wir's. Ihr hört die Antenne Thüringen Morning Show und Weihnachten ist uns näher als uns lieb ist.
1: Naja, gucken wir mal, die ersten Städte suchen ja schon wieder Weihnachtsbäume. Die Helene Fischer Weihnachtsshow kommt dieses Jahr zurück. Aber was ich mich frage, hat Christian in Groß-Brembach seinen Weihnachtsbaum noch stehen? Erinnerst du dich? Wir haben zu Ostern mit ihm telefoniert, da stand der noch. Deswegen haben wir ihn einfach mal angerufen. Christian, wie sieht's aus?
2: Genau, 15.12. war quasi unser Aufstellungstag und bis zum 15.05. stand er dann da. Mussten dann aber leider Gottes wegmachen. Er hat dann irgendwann, wurde doch mal unschick und hat dann nur noch mal genadelt gehabt.
0: Aber jetzt für alle, das war schon ein richtig gefällter Baum. Keiner, der noch lebt, gepflanzt, an mit Wurzeln.
2: Nee, war richtig ein gefällter Baum gewesen. Da war in der Vorrichtung drin. Und ja, dann hat er sich gehalten.
1: Ich wollte gerade fragen, wie viele Dosen Haarspray hast du gebraucht, damit die Nadeln da dran bleiben?
2: Okay, also wir haben eigentlich sein Schicksal selbst überlassen. Er hat auch noch eine Lichterkette dran gehabt, dann hat er noch Kugeln dran gehabt. Und also bis zum Schluss hat man auch noch angehabt, aber dann, wie gesagt, irgendwann war doch mal der letzte Tag angebrochen.
1: Christian, weißt du, was meine Mutter sagen würde? Was sollen denn die Nachbarn denken?
2: Also die fanden es eigentlich ganz witzig. Also er stand auch mal, wir hatten mal eine Weile stehen, da hat man die Lichterkette nicht angehabt und irgendwann saß man draußen am Lagerfeuer halt und haben dann gesagt, oder der Nachbar hatte dann gesagt, wo man, da saß bei uns mit dabei, der sagt, Mensch, mach doch mal deinen Weihnachtsbaum an. Da war es ja dann schon März, April. Ja, ich sag, Mensch, eigentlich hast du recht.
1: Bist ein Trendsetter in Groß-Brembach.
2: Und ja, vielleicht wird das auch der neue Trend.
0: So, ich meine, jetzt sind es noch 4 Monate bis Weihnachten. Wann zieht der neue Baum ein?
2: Also wir wollen diesmal einen Anschluss nicht verpassen. Wir waren letztes Jahr, wie gesagt, am 15.12. doch relativ spät dran. Und da wollen wir mal gucken, vielleicht nächstes Jahr dieses Jahr mit Hilfsmitteln, mal gucken, dass wir vielleicht noch ein bisschen das Ganze noch strecken können. Ich meine, ja, werden wir bestimmt nicht schaffen. Aber vielleicht kitzeln wir den einen oder anderen Tag noch raus.
1: Ja, du bist jetzt on fire, merke ich. Du willst jetzt deinen eigenen Rekord schlagen.
2: Ja, jetzt haben wir Blut gelegt.
1: Wenn du dir jetzt heute am 24.08. einen Weihnachtssong wünschen würdest, welcher wäre das?
2: Last Christmas.
1: Wollen wir das nicht machen jetzt?
0: Mach das aus.
1: Warum?
0: Mach das weg, Alexander. Es ist noch ein Ticken früh.
1: Ich habe gerade mal geguckt. 6 Menschen hören gerade den Antenne Thüringen Weihnachtsstream.
0: Meinst du, wir finden heute in der Show noch jemanden, der jetzt dann gerade den Weihnachtsstream hört?
1: Boah, das weiß ich.
0: Boah, ist also, aber hart auch, ne?
1: Ja, wenn ihr den hören solltet, ruft gerne an 0800-3x5-2550. In der Zwischenzeit machen wir da gleich mit dem Bar-Song weiter und Jalousi.
0: Ja. Und wir machen noch ein bisschen was Anti-Weihnachtliches mit The Script und Will.i.am Hall of Fame.
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1: Das müssen wir jetzt nochmal ganz kurz klären hier auf Antenne Thüringen. Leon aus Schmalkalden hat gerade eine WhatsApp geschrieben und hat gesagt, er hätte gerne Last Christmas gehört.
0: Oh nee, Leute, das ist wirklich noch ein bisschen früh.
1: Guck, wir machen ein bisschen einen Kompromiss, okay? Wir haben ja gesagt, der Bar-Song

0: Tja, mit dem Vereinsbooster hat es heute leider nicht geklappt. 2500 Euro. Es haben keine 5 Menschen aus dem Verein in 60 Sekunden angerufen. Morgen die nächste Chance. Gerne jetzt noch anmelden auf antennethüringen.de. Und wenn ihr einmal dort seid, könnt ihr euch auch anmelden für die knallrote Antenne Thüringen-Tasse.
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0: Ja, guten Morgen, Jasmin aus Erfurt.
2: Na, guten Morgen.
0: Anna und Alex hier.
3: Hallo.
2: Guten Morgen.
4: Hallo.
3: Jasmin, wir haben uns heute hier zusammengefunden, denn wir möchten gerne mit dir eine Runde der Rhyme Time spielen. Wie warst du in der Schule im Reim oder in Deutsch generell?
2: Da war es eigentlich schon mal ganz okay.
3: Ja, das klingt doch schon mal gut.
0: Was waren so deine Hassfächer?
2: Englisch.
0: Ja, dann gucken wir mal, dass wir keine englischen Fragen heute reinnehmen. Manchmal haben wir ja irgendwie englisches Wort für, aber
3: manchmal kann man es ja auch herleiten.
2: Ja, das stimmt, manchmal.
3: Das Gute ist, du bist die Erste, du kannst hier den Rekord hoch oder niedrig setzen, das liegt ganz bei dir, es gibt nichts zu überbieten.
2: Okay.
0: Also ohne Druck, Regeln sind ganz einfach, du bekommst von uns ein Wort, alle Antworten reimen sich auf dieses Wort, bist du bereit?
2: Ja.
0: Dein Wort ist Hall.
2: Mhm.
0: Damit schießt man ein Tor.
2: Ball.
0: Ein lautes Geräusch nennt man auch?
2: Knall.
0: Die Kühe stehen im?
2: Stall.
0: Sterne findet man im?
2: All.
0: Zitat aus Fuck You Goethe, heul leise.
2: Chantal.
0: Mechanische Schwingungen, die ein Geräusch erzeugen.
2: Hall.
0: Der Komiker mit dem komischen Auge hieß Karl?
2: Mai.
0: 9.11.89, Mauer?
2: Hall.
0: Gegenteil von nirgendwo.
2: Irgendwo?
0: Ja, das finde ich witzig. Gegenteil von nirgendwo, irgendwo. Nein, Gegenteil von nirgendwo wäre überall gewesen.
3: Weil es reimt sich
2: doch
3: auf Hall.
0: Ja.
2: Ach ja. Oh.
0: So, und was hast du bei den mechanischen Schwingungen gesagt?
2: Auch Hall, irgend sowas, ja, weiß ich nicht.
0: Das wäre der Schall gewesen.
2: Ach so. So.
3: Und Karl Dall.
0: Ja. Das war
3: der Mann gewesen mit dem matschigen Auge. Da ist an meinen dicken Fingern habe ich 6 richtige. Das ist für den Montag ganz okay.
2: Okay.
3: Das muss man erstmal überbieten.
0: Du bist nicht zufrieden mit deiner Leistung, höre ich raus.
2: Nee, leider nicht.
0: Das ist überhaupt nicht schlimm. Selbst wenn es diese Woche nicht klappen sollte, du kannst dich immer wieder anmelden. antennethüringen.de.
2: Okay.
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0: schönen guten Morgen.
1: Für Thüringens Ministerpräsident Mario Vogt war das ein gutes Wochenende. Nach der ganzen Kritik zuletzt gab es auf dem CDU-Parteitag in Eisenach ordentlich Rückendeckung für den Landeschef.
0: Jetzt alle News, die heute Morgen wichtig sind, mit Hannes Seber. Das ist 8 Uhr.
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3: Guten Morgen. Thüringens Ministerpräsident Mario Vogt geht gestärkt aus dem Wochenende hervor. Er wurde auf dem Landesparteitag in Eisenach wieder zum Landesvorsitzenden der CDU gewählt. Ein Zeichen, dass die Partei hinter Vogt steht, trotz der Querelen um das neue Misstrauensvotum im Landtag diese Woche.
4: Beantragt hat das Misstrauensvotum, wie auch im Februar, die Fraktion der AfD. Die sagt, wegen seines aberkannten Doktortitels sei Vogt als Ministerpräsident nicht mehr tragbar. Die CDU sieht das anders. Beim Landesparteitag am Wochenende haben nicht nur etwa 82% aller Delegierten Vogt als ihren Landesvorsitzenden wieder gewählt. In vielen Redebeiträgen wurde auch deutlich, dass seine Partei ihn stützt. Er sei weiter der richtige Ministerpräsident für Thüringen, hieß es da. Und nachdem Vogt dann selbst die Affäre um seine Doktorarbeit zum Thema machte und betonte, dass er weiter hinter dieser stehe und bereit sei, sie zu verteidigen, bekam er minutenlangen Applaus und Standing Ovations. Aus der Antenne Thüringen Nachrichtenredaktion.
3: Greenpeace geht davon aus, dass der Hitzesommer in Deutschland volkswirtschaftliche Schäden von mindestens 36 Milliarden Euro verursacht hat. Nach Berechnungen der Umweltorganisation kommt die Summe durch Ernteausfälle, Waldbrände und Gesundheitskosten zusammen. Die Zahlen seien unmissverständlich. Ein Weiter-so könne man sich schlicht nicht mehr leisten. Ganz anders sieht das offenbar AfD-Parteichef Tino Chrupalla. Er sprach gestern im ARD-Interview angesichts der Hitze von Panikmache. Für ihn sei das ein ganz normaler Sommer gewesen. Die Bundesregierung will die Möglichkeit abschaffen, sich beim Arzt telefonisch krankschreiben zu lassen. Dagegen kommt nun Kritik, und zwar aus den Reihen der Krankenkassen. AOK-Chefin Carola Reimann verteidigte die telefonische Krankschreibung in den Zeitungen der Funke Mediengruppe.
5: Laut der AOK-Chefin können telefonische Krankschreibungen Ansteckungen vermeiden und medizinisches Personal schützen. Eine missbräuchliche Nutzung kann sie nicht feststellen. Auch die geplante Pflicht zur Vorlage einer Arbeitsunfähigkeitsbescheinigung ab dem ersten Krankheitstag hält Reimann für unsinnig. Eine solche Pflicht binde Kapazitäten, die für die Versorgung nicht zur Verfügung stünden. Kanzler Merz will die telefonische Krankschreibung abschaffen, um den Krankenstand zu senken. An den Plänen gibt es auch Kritik aus den Reihen der Regierungsparteien. David Riemer, Antenne Thüringen, Nachrichtenredaktion.
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3: Es sollte nicht sein. Der Fußball-Regionalligist Carl Zeiss Jena hat gestern 1:2 gegen Darmstadt verloren und damit nur knapp den Einzug in die zweite Runde des DFB-Pokals verpasst. Als Man of the Match wurde nach dem Spiel Jenas Torschütze zum Ausgleich Elias Löder gekürt.
6: Die Enttäuschung überwiegt schon erstmal so ein bisschen. Ich glaube, war auf jeden Fall mehr drin heute, haben eine sehr, sehr gute Leistung abgeliefert, vor allem auch in der zweiten Halbzeit wenig zugelassen. Den Gegner schon fast hinten reingedrückt, viele Strafraumaktionen gehabt, hinten raus sehr gut Fußball gespielt. Ja, die zwei Kämpfe angenommen und ja, leider ein bisschen ärgerlich, dass wir nach dem 1-1 da so direkt dieses 2-1 kassieren. Ich glaube, da hätte man das irgendwie bis in der Halbzeit bringen können, dann ist ja heute noch mal mehr drin.
3: Seiner Favoritenrolle gerecht wurden die Handballer des TASV Eisenach im Pokal. Das Team von Trainer Sebastian Hinze gewann beim Zweitligisten Dormagen mit 34-26.
7: Das Wetter auf Antenne Thüringen, 9 Grad in Leinefelde-Worbes, 7 Grad in Allendorf und 10 Grad, hey, endlich zweistellig, in Heideland. Ja, es ist ein sehr frischer Morgen. Es wird allerdings noch warm, bis zu 21 Grad, dazu ein trockener Sonne-Wolken-Mix. Morgen wird es wieder ein bisschen wärmer, bis zu 24 Grad, und es soll morgen erstmal trocken bleiben.
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1: Es ist 7:03, Antenne Thüringen, der schnellste Verkehrsservice auf die Richtung Dresden. Zwischen Stadtroda und Hermsdorfer Kreuz gibt es Behinderungen nach einem LKW-Unfall. Da ist nur eine Spur frei. Erde liegt auf der Fahrbahn und ihr braucht 20 Minuten circa länger. A9 Richtung Berlin, zwischen Hermsdorfer Kreuz und außerhalb Bad Klosterlausnitz immer noch 2 tote Tiere auf der Fahrbahn. Gegenrichtung A9 Richtung München, zwischen Eisenberg und Bad Klosterlausnitz, da liegt ein Rad auf der Straße. A71 Richtung Schweinfurt, zwischen Erfurt-Nord und Erfurt-Stotternheim, Behinderung nach Unfall. Groß-Ebersdorf, Höhe Bahnübergang, Behinderung, kaputte Ampelanlage. Und zwischen Nöder und Mittelhausen, Vorsicht, totes Tier. Geblitzt wird mal wieder in Jena, Stadtroda, Straße, stadtauswärts, kurz vor der Brücke und in der Ortsdurchfahrt Milda. Habt ihr mehr gesehen? Eine Nummer für alles WhatsApp-Verkehr und mehr, 0800 3x5 2550.
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7: Schönen guten Morgen.
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7: Eieieiei, das wollten wir heute früh wirklich nicht.
1: Nee, der 24. August ist heute, also noch 4 Monate bis Heiligabend. Und Christian in Groß-Brembach hätte heute Morgen gerne Last Christmas bei uns im Radio gehört.
7: Und genau das sorgt am Frühstückstisch heute früh für zerrissene Familien. Jasmin aus Arnstadt.
11: Guten Morgen. Sag mal, Last Christmas, habt ihr eine Meise oder was? Mir war es gestern schon wie Herbst, also das ganze Wochenende übelst kalt. Und jetzt muss ich mich auch noch mit Weihnachten auseinandersetzen. Das geht nicht.
12: Doch, das geht. Ich möchte es gerne hören.
11: Meine Tochter findet es toll. Ich finde es furchtbar. Macht es bitte nicht.
12: Doch.
9: Aufstehen, anschalten.

0: Radio Antenne Thüringen. Schönen guten Morgen. Es ist so einfach. Verein anmelden, Mitgliedern Bescheid sagen und dann 10 nach 7 Radio an.
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3: Jeden Tag gibt es hier also es gibt 2500 Euro für euren Verein. Da ist auch wirklich vollkommen egal, was ihr für ein Verein seid. Hundezüchterverein, Schachverein oder halt wie heute Morgen der Kirmes- und Traditionsverein Bendeleben. 7:10 haben wir den Namen ausgerufen und dann waren 60 Sekunden Zeit. Wir brauchten in dieser Zeit 5 Anrufer aus dem Verein.
0: So hat das geklungen. So, noch sind die Leitungen leer.
3: Oh mein Gott. Ich habe ein bisschen Schiss auch. 0800 3 mal die 52550, Leute. Bendeleben.
0: Komm. 2500 Euro für die Vereinskasse, für den Kirmes- und Traditionsverein Bendeleben, wenn 5 Menschen anrufen. Hier ist jemand. Antenne Thüringen, Alex Küper, guten Morgen.
4: Ja, guten Morgen.
3: Tobias. Wer ist denn da? Tobias, bist du im Kirmesverein?
4: Genau.
3: Sehr, ja. Was
0: wir müssen
3: du
0: weiter
3: da
0: angehen. Nicht so viel labern. Danke, tschüssi, ciao.
4: Oh,
0: Antenne Thüringen,
3: hallo?
0: Ist hier fest dran.
4: Morgen, Christian, hi.
0: Bist du im Kirmesverein Bendeleben?
4: Ja, selbstverständlich.
0: Geil. Sehr gut, du bist Nummer 2. Danke dir fürs Anrufen. Tschüssi.
4: Gut, ciao.
0: Nummer 3. Wenn wir so ein bisschen harsch sind, ist das nicht Unfreundlichkeit. Hallo, wer ist dran?
3: Hallo, hier sind Anna und Alex. Wer ist
4: hallo,
3: da?
4: Hier ist Patrick.
3: Und du bist im Kirmesverein Bendeleben?
4: Ich bin im Kirmesverein Wendeleben.
0: Sehr gut, du bist Nummer 3. Dankeschön, tschüss. So, jetzt sind die Leitungen weiter leer und wir bräuchten noch 2. Wir haben aber nicht mehr viel Zeit.
3: Nein!
0: Tja, das war's dann wohl.
3: Mann, 60 Sekunden sind aber auch schnell,
0: ja,
3: Junge.
0: Es war ja heute Tag 1. Also man muss ja auch erstmal die Regeln verstehen. Ihr müsst alle 10:50 hören, wenn euer Verein angemeldet wurde. Was mich wundert, Sandra, die Anmelderin,
3: hat nicht angerufen. Und der Vereinsvorsitzende Björn auch nicht.
0: Morgen früh nächste Runde 10:50.

0: Dua Lipa und Dance the Night. Hier ist die Antenne Thüringen Morning Show. Wir haben es 8.18 Uhr.
1: Heute am 24. August. Es ist so kalt geworden und die Vorbereitungen laufen teilweise schon. 4 Monate noch, dann ist Heiligabend.
0: Ist das nicht crazy? Bei uns war jetzt tatsächlich auch schon die Planung, was machen wir eigentlich
1: Weihnachten.
0: Ja, schön. Aber es gibt ja auch Menschen, die feiern das ganze Jahr Weihnachten. Oder zumindest mögen sie Weihnachten.
1: Silke hat sich gemeldet.
2: Ich war am Wochenende bei Freunden und war doch sehr erstaunt, als die Haustürklingel ging und mit einmal We Wish You a Merry Christmas lief. Ich habe kurz losgelacht, aber die haben nur die Schultern gezogen. Ja, uns gefällt's.
1: Anna, du hast doch Donnerstag Geburtstag. Ich habe noch kein Geschenk.
0: Ich möchte keine Klingel, die das macht.
1: Da. Ist das schön? Warum denn nicht?
0: Alex.
1: Würdest du dich freuen?
0: Nein, Alex, komm.
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7: 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Die Beifußblüte geht langsam zur Neige, während Ambrosia stabil bleibt. Allergiker im Raum Erfurt und Jena spüren heute eine leichte Milderung. 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

0: Schönen guten Morgen, gleich 8.28 Uhr.
1: Guten Morgen.
0: Antenne Thüringen, die Morning Show. Und heute Morgen gibt's ein bisschen Ärger hier bei WhatsApp. Silvia hat geschrieben, könnt ihr bitte aufreden, von W... zu reden?
1: Ja. Silvia liebt den Sommer und er soll noch recht lange bleiben. Die Zeit rennt eh schon wie verrückt. Als Kind war es für mich ein Jahr ewig lang und heute ist heute schon der 24. August. Das heißt, in 4 Monaten ist Weihnachten. Es geht schnell.
0: Dann gibt es jetzt ein bisschen sommerliche Vibes von James Blunt. Und ich hoffe, Silvia ist wieder mit uns vereint. Aber sie hat geschrieben, guten Morgen, ihr Lieben, mit so einem Smiley mit Herzen. Also

0: Schönen guten Morgen, es ist 8:30.
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2: Guten Morgen. Die Thüringer CDU hat sich am Wochenende hinter Ministerpräsident Mario Vogt gestellt. Er wurde auf dem Landesparteitag mit rund 82% der Stimmen als Parteichef bestätigt. Für Vogt ist das wichtig, denn ihm droht am kommenden Freitag schon ein weiteres Misstrauensvotum im Landtag. Dieses hatte die Thüringer AfD beantragt. Die Partei fordert Vogts Rücktritt, weil ihm die TU Chemnitz den Doktortitel endgültig entzogen hat. Die Thüringer Polizei hat am Wochenende innerhalb weniger Stunden 2 im Unstrut-Hainich-Kreis gestohlene Wohnmobile wiedergefunden. Die Fahrzeuge wurden in der Nacht zu Samstag und am Samstagmittag gestohlen. Ein Besitzer ortete sein Wohnmobil per Mobiltelefon. Die Polizei entdeckte und sicherte es auf der A4 bei Stadtroda. Kurz darauf spürten die Beamten auch das zweite Wohnmobil auf und stoppten es. Es war auf der A4 bei Merane in Sachsen unterwegs. Zwei Männer wurden festgenommen. Ein 40 Jahre alter Mann ist nach mehreren Angriffen auf andere Menschen in Ilmenau in Untersuchungshaft gekommen. Nach Angaben der Polizei schlug er zunächst eine 71 Jahre alte Frau, weil sie ihm kein Bargeld geben wollte. Danach griff er einen Tankstellenmitarbeiter und einen 60 Jahre alten Radfahrer an, der seinen Rucksack nicht hergeben wollte. Die Polizei nahm den Mann vorläufig fest. Auf Antrag der Staatsanwaltschaft Erfurt erließ ein Richter dann Haftbefehl. Im DFB-Pokal hat es für Carl Zeiss Jena leider nicht geklappt. Trotzdem raus mit Applaus. Der Viertligist musste sich gegen den Zweitligisten Darmstadt 98 nicht verstecken. Es war ein Spiel auf Augenhöhe. Am Ende hat Jena aber doch verloren mit 1:2. Weiter im Pokal sind die Bundesligisten Mönchengladbach, Mainz, Freiburg, Union Berlin und Paderborn sowie die Zweitligisten Bochum, Magdeburg und Dynamo Dresden. Überraschung gab es beim FC St. Pauli. Der ist gegen Rot-Weiß Essen rausgeflogen. Heidenheim ist gegen den Regionalligisten SSV Jeddelo regelrecht untergegangen.
0: Das Wetter auf Antenne Thüringen. Dingelstedt 10 Grad, 11 Grad. In Klettbach, Drognitz kommt auf 8 Grad. Also es war ein frischer Morgen und ist es teilweise immer noch. Aber im Laufe des Tages bekommen wir bis zu 21 Grad. Dazu ein trockener Sonne-Wolken-Mix. Morgen wird es wieder ein bisschen wärmer. Bis zu 24 Grad maximal. Und es soll erstmal trocken bleiben.
3: 3:30, Antenne Thüringen, der schnellste Verkehrsservice ab hier Richtung Dresden zwischen Stadtroda und Hermsdorfer Kreuz. Gibt es immer noch Behinderungen nach einem LKW-Unfall, nur eine Spur frei. Ihr braucht 20 Minuten circa länger, 3 Kilometer Stau. A4 Richtung Dresden zwischen Jena Zentrum und Stadtroda, kaputtes Auto auf der rechten Spur der Baustelle. Und A71 Richtung Schweinfurt zwischen Erfurt Nord und Erfurt Stotternheim ist der Standstreifen nach Unfall blockiert. Geblitzt wird in Jena Stadtroda Straße stadtauswärts kurz vor der Brücke und in der Ortsdurchfahrt Milda. Habt ihr was gesehen? Dann eine Nummer für alles. WhatsApp-Verkehr und mehr 0800 3x5 2550.
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0: Also das war letzte Woche wirklich Mist.
3: Och Mensch, ja.
0: Bernd das Brot,
3: also die Kultfigur wurde in Erfurt in der Innenstadt einfach mal Silber angesprüht. Man hat ihn quasi in Alufolie eingepackt.
0: Das sah aus, als hätte der bei Daft Punk bald mitspielen oder so. Das
3: war ich muss ja trotzdem sagen, es sah schon trotzdem auch ein bisschen cool aus.
0: Aber trotzdem, er braucht natürlich seinen Kasten Brot braun.
3: Richtig.
0: Und deswegen hat die Stadt relativ schnell, ich glaube nicht mal innerhalb von 48 Stunden.
3: Ja, das ging super schnell. Der Bernd ist jetzt wieder ganz berndig, ganz brotig.
0: Können wieder die ganzen Touri-Selfies mitmachen.
3: Bernd ist aber auch.

0: Monday.
1: Schönen guten Morgen. Hier ist die Antenne Thüringen Morning Show, 8.40 Uhr. Anna und Alex sind hier und die erste Schulwoche haben wir ja schon geschafft, aber wir freuen uns schon auf die nächsten Ferien.
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4: Schulkind müsste man sein.
1: Hey, echt?
4: Oder Lehrer. Nein, habe ich nicht gesagt.
1: Alexander.
4: Entschuldigung. Nein, ihr holt euch bei uns euer Wohnmobil und könnt damit hinfahren, wo ihr wollt. Ihr seid frei, ihr seid flexibel. Immer 11.10 Uhr, 17.10 Uhr wird gespielt. 17.10 Uhr bei Ellen Arinas vom Nachmittag. Und weil die jetzt mal wissen wollte, was sie denn da so überhaupt raushaut in Sachen Wohnmobil, hat sie sich das Wohnmobil selber angeguckt. Könnt ihr gerne bei Insta sehen und hört ihr jetzt. Denn sie hat eine komplette Roomtour gemacht.
5: Und natürlich das Herzstück des Campers für die Eltern. Der hintere Teil des Wohnmobils ist eigentlich komplett zum Schlafen, Kuscheln, Rumliegen gedacht. Du hast hier praktisch wie zwei Einzelbetten auf jeder Seite, aber du kannst so ein Mittelteil an Matratze, so, kannst du hier einfach reintun, das mache ich gerade. Und du hast hier, was ist denn das hier? 1,80 breit, also ich könnte mich hier längs, diagonal, quer, senkrecht, wie auch immer hinlegen und ich hätte hier komplett Platz. Du hast zu jeder Seite ein Fensterchen, hoch, links, rechts und kannst theoretisch mit Blick hoch in die Sterne einschlafen. Wie schön ist das bitte? Und wenn sich Mama und Papa Sorgen machen sollten um die Privatsphäre, hier ist eine Tür dazwischen gegen neugierige Blicke.
1: Das klingt doch alles sehr gut. Ihr könnt euch euren Urlaub im Wohnmobil klären. Die nächste Chance also bei Björn Kürbis um 11.10 Uhr. Meldet euch jetzt noch an auf antennethüringen.de.
2: 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Konditormeisterin Sarah Heinz ist Inhaberin der Auftragskonditorei Tortenkunst in Erfurt. Was ist denn das Besondere am Handwerk und an der Selbstständigkeit?
6: Man hat die ganze Zeit was zu tun. Also man sitzt jetzt nicht den ganzen Tag, sondern ist auch körperlich aktiv, macht viel mit den Händen. Man sitzt jetzt nicht nur den ganzen Tag am Laptop und arbeitet zum Beispiel Mails ab, sondern man kommt halt mit sehr, sehr vielen Dingen in Kontakt. Konditor heißt ja auch nicht nur Torten, sondern es heißt Zuckerschaustücke, Schokoladenschaustücke, Blätterteig, Blunder, Pralinen auch teilweise. Natürlich das Sahnehäubchen ist dann, wenn man selbstständig ist. Es macht halt einfach Spaß. Man kriegt nicht diesen Tunnelblick.
2: Was motiviert dich persönlich in deiner Arbeit?
6: Ich kriege jetzt teilweise Anfragen, die so schön sind oder so individuell. Oder auch die Kunden, die sagen, ich bin jetzt extra die anderthalb, zwei Stunden zu dir gefahren, einfach weil du die Einzige bist, die das anbieten könnte. Das motiviert halt zu sehen, okay, du bist diejenige, die angefragt wird. Das macht einen halt auch unglaublich stolz, allein die Entwicklung von diesem Jahr dann zu sehen.
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4: Oh mein Gott, gleich ein Ausflug ins Jahr 2002.
1: Oh Gott.
4: Das war die Zeit der großen Castingshows. Gareth Gates hat bei Pop Idol in der ersten Staffel mitgemacht. Ist zwar nur Zweiter geworden, aber trotzdem der Star seiner großen Karriere.
1: Ja, der hatte doch dann immer so Igelhaare mit so Haargel. Ich erinnere mich da noch dran. Oh, da war ich als Elfjährige so ein bisschen verschossen auch.
4: Ja, ich glaube, er hat viele Herzen gebrochen, der Mädels und auch einiger Jungs. Und gleich gibt's...
1: Ey, ja.
4: Spotify.
1: Die hat bei Alexander keine Herzen gebrochen. Das kann ich euch versprechen. Spotify.
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0: die Antenne Thüringen Morning Show mit Anna und Alex, 8.52 Uhr.
1: Huhu.
0: Ja.
1: Schön, wir haben sie gefunden. Oh mein Gott, die Person, die jetzt am 24. August, also 4 Monate vor Weihnachten, schon den Antenne Thüringen Weihnachtsstream hört. Verena aus Eisenach.
2: Ja, genau. Wir haben immer im Büro das Radio an. Wir haben hier einen riesengroßen Fernseher hängen und meine Kollegen sind immer richtig genervt, wenn ich unten die Kategorie lang swipe und die Weihnachtsmusik anmache.
0: Das ganze Jahr? Immer?
2: Ich höre sie das ganze Jahr. Na, immer jetzt nicht, aber ich schalte öfters gerne mal rein, egal welcher Monat, welche Tageszeit. Genau.
1: Was machst du beruflich?
2: Ich bin im Immobilienbereich tätig.
1: Okay.
0: Aber Verena, wir sind ja auf dich aufmerksam geworden, weil du uns tatsächlich hier ein Foto geschickt hast bei WhatsApp. Du warst jetzt kürzlich im Urlaub. Ist heute dein erster Arbeitstag nach dem Urlaub. Erzähl doch mal, was du im Urlaub am Pool gemacht hast.
2: Ich habe den Weihnachtsstream von Antenne Thüringen gehört.
1: Nicht dein Ernst.
2: Doch, mein Freund hat mich auch ein bisschen für verrückt erklärt, aber ich denke, nach 8 Jahren kennt er das schon bei mir. Und ja, also da kann ich super gut abschalten. Ich liebe die Weihnachtsmusik und ja, habe dann am Pool meine Zeit verbracht und habe gedacht, ich höre doch mal rein.
1: Bist du so eine Weihnachtsmaus?
2: Ich bin sowas von eine Weihnachtsmaus.
1: Geil.
2: Ich nerve auch meine Kollegen immer damit. Meine eine Kollegin deckt schon unten die Kategorie immer ab, wenn es heißt, okay, wir swipen weiter und hören mal was anderes. Dann ist für mich sofort klar, wir schalten auf den Weihnachtsstream. Und meine Kollegin, die versucht das dann immer abzudecken, dass dieser Sender nicht existiert.
0: Sie ist quasi der Cringe im Büro.
2: Ganz genau, dafür haben wir auch bildlich was festgehalten.
1: Geil. Wir sagen, finden wir gut und lass dich nicht unterkriegen. Auch, also haters gonna hate.
2: Genau.
1: Dann wünschen wir dir ganz viel Spaß im Büro. Grüß die Kollegen und macht's gut, ihr Lieben.
0: Dankeschön.
2: Danke. Tschüss.
0: Ciao. Bis dann. Ciao.
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1: 8.54 Uhr.

0: Schönen guten Morgen.
1: 36 Milliarden Euro. So hoch ist der Schaden, den der Hitzesommer in Deutschland hinterlassen hat, sagt Greenpeace. Und Klimaforscher glauben, solche Sommer kommen jetzt häufiger auf uns zu.
0: Jetzt alle News, die heute Morgen wichtig sind, mit Hanne Seebert. Es ist 9 Uhr.
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3: Guten Morgen. Hitzewellen, Dürren, Waldbrände und plötzlicher Starkregen. Europa ist der Kontinent, der sich am schnellsten erwärmt. Der Klimaforscher Stefan Ramsdorf vom Potsdam-Institut für Klimafolgenforschung rechnet deshalb damit, dass wir uns künftig häufiger auf Extremwetter einstellen müssen. Das sagte er der Rheinischen Post.
4: Dieser Sommer könnte das neue Normal werden. Was früher alle 500 Jahre vorkam, das tritt heute schon alle 50 Jahre auf, sagt der Experte. Also zum Beispiel sinnflutartiger Regen. Ausgedörrte Felder und er fordert runter mit den Emissionen auf Null, damit es nicht noch schlimmer wird. Ungewöhnlich heftig erwärmt sich gerade auch der Pazifik. Das Wetterphänomen El Niño schlägt zu. So stark wie noch nie, vermuten Forscher. Claudia Wächter, Antenne Thüringen, Nachrichtenredaktion.
3: Etwas anders bewertet es der AfD-Vorsitzende Tino Chrupalla. Er sieht im diesjährigen Hitzesommer keine Folge des Klimawandels. Im ARD-Sommerinterview sagte Chrupalla, für ihn sei das ein ganz normaler Sommer gewesen. Zugleich bestritt er, dass die AfD den Klimawandel je geleugnet habe. Den menschengemachten Einfluss darauf halte seine Partei allerdings für sehr gering. Der Bundesregierung warf Chrupalla einen Klimahype vor, mit dem sie den Leuten das Geld aus der Tasche ziehen wolle. Zugleich forderte er aber auch selbst Investitionen, etwa bei Klimaanlagen für Altenheime, Kliniken oder Schulen. AOK-Chefin Carola Reimann hat sich für die telefonische Krankschreibung stark gemacht. Das sei ein gutes Mittel, gerade in Zeiten von Infektionswellen. So könnten Ansteckungen vermieden und medizinisches Personal geschützt werden, sagte sie den Funke-Zeitungen. Eine missbräuchliche Nutzung könne die AOK nicht feststellen. Die schwarz-rote Koalition will die Möglichkeit zur telefonischen Krankschreibung abschaffen. Auch die geplante Pflicht zur Arbeitsunfähigkeitsbescheinigung ab dem ersten Krankheitstag hält Reimann für unsinnig. Dadurch würden Kapazitäten in der Versorgung gebunden, so die AOK-Chefin.
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3: Wer im Restaurant, Café oder an der Ladentheke mit Karte zahlen möchte, bekommt immer öfter Trinkgeldempfehlungen auf dem Kartenlesegerät angezeigt. Verbraucherzentralen kritisieren das nun. Sie fürchten, dass Kunden manipuliert werden. Die Gewerkschaft Nahrung Genuss Gaststätten sieht aber auch Vorteile.
5: Verbraucherschützer kritisieren vor allem, dass die Tasten für einen eigenen Betrag oder kein Trinkgeld auf den Kartenterminals oft schlechter sichtbar sind. Während die Vorschläge wie 10, 15 oder 20% Trinkgeld farblich hervorstechen. Viele Kunden würden sich dadurch gedrängt fühlen, dabei würden die meisten von sich aus gerne Trinkgeld geben. Gleichzeitig beobachtet die Gastronomiegewerkschaft aber auch, dass Kartenzahler häufig gar kein Trinkgeld geben. Deswegen sei so ein System praktisch. Gäste dürften aber auf keinen Fall zum Trinkgeldgeben gedrängt werden und das Trinkgeld müsse auch wirklich beim Personal ankommen. Fiona Reinhardt, Antenne Thüringen, Nachrichtenredaktion.
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0: Damit sind wir beim Wetter angekommen. In Jena sind es 12 Grad, in Schleusingen 11 Grad, Kleinfurra kommt auf 13 Grad. Also so langsam kommen wir aus den einstelligen Temperaturen. War ganz schön frisch heute früh. Raus heute bis zu 21 Grad maximal. Dazu ein trockener Sonne-Wolken-Mix. Morgen wird es ein bisschen wärmer, bis zu 24 Grad maximal. Und es soll morgen erstmal trocken bleiben.
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7: 4 nach 9, Antenne Thüringen, der schnellste Verkehrsservice, A4 Richtung Dresden. Zwischen Stadtroda und Hermsdorfer Kreuz gibt es Behinderung nach LKW-Unfall, nur eine Spur frei. Dann A4 Richtung Dresden zwischen Jena Zentrum und Stadtroda auch noch ein kaputtes Auto auf der rechten Spur in der Baustelle. Blitzer, A4 Richtung Dresden, Höhe Wandersleben, 130er-Zone und in der Ortsdurchfahrt Milder stehen sie. Habt ihr noch was gesehen? Eine Nummer für alles, WhatsApp-Verkehr und mehr, 0800 3x5 2550.
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0: Schönen guten Morgen.
7: Morgen. Ist das eine süße Geschichte jetzt vom Wochenende? Ein katholischer Pfarrer gibt seinen Job auf. Der Grund: Er hat sich für eine Frau entschieden. Und Frau und katholisches Priesteramt, das verträgt sich ja bekanntlich nicht so gut.
0: Ich sag mal Respekt. für 37 Jahre Zölibat durchzieht.
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0: Das ist mir anstrengend.
5: Bestimmt.

0: Schönen guten Morgen, 9.15 Uhr, Antenne Thüringen ist hier, die Morningshow mit Anna und Alex, und in nicht mal einem Monat ist es soweit.
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3: Ja, der internationale Kindertag, den feiern wir wie jedes Jahr mit euch gemeinsam beim Familienfeiertag. Dieses Mal sehen wir uns in Oberhof. Gut, eine neue Location, aber ansonsten bleibt eigentlich alles beim Alten.
0: Ja, das wird ein Tag, den eure Kinder und ihr garantiert nicht so schnell vergesst. Also, ihr schmeißt euch zum Beispiel erstmal mit euren Kindern auf die Hüpfburg.
3: Ja, guter
0: Plan. Ja, klingelt ihr euch ein bisschen was in den Magen, weil das macht ja hungrig, so ein bisschen austoben. Am besten so und besser nicht andersrum. Danach guckt ihr den Chaos-Clown, der am Start ist. Ja, und dann könnt ihr euch noch kurz abkühlen bei einer Schneeballschlacht in der Ski-Arena. Und dann wird noch abgedanced mit Leonie und Volker Rosin. Also wenn das mal kein Angebot ist...

0: Chaos auf Antenne Thüringen, 9.23 Uhr heute am 24. August. Das heißt, in 4 Monaten ist Heiligabend.
1: Ja, ho, ho, ho. Es geht ja auch so langsam los, dass in den Supermärkten hier wieder so Lebkuchen, Spekulatius und auch die ersten Schoko-Weihnachtsmänner stehen. Und da gibt es in diesem Jahr, Alex, Good News. Wir können uns für weniger Geld den Speck anfuttern. Schokolade wird billiger.
0: Das ist ja geil. Also, ja. Noch teurer wäre ja auch fast gar nicht gegangen, aber...
1: Nee, das, was jetzt quasi die Schokolade billiger ist, kostet das Sprit jetzt mehr. Ist doch klar.
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0: Ganz schön frisch war es heute Morgen, da ist das ja fast schon warm. Die 14 Grad gerade in Erfurt, 13 Grad in Rositz, Rudolstadt kommt auf 11 Grad, fröhliches Vogelschießen wünschen wir. Die Temperaturen heute bis zu 21 Grad, maximal dazu ein trockener Sonne-Wolken-Mix. Morgen wird es wieder ein bisschen wärmer, dann sogar bis zu 24 Grad und das ist auch gut fürs Vogelschießen, es soll trocken bleiben.
1: 2:30 Antenne Thüringen, der schnellste Verkehrsservice. A4 Richtung Dresden. Zwischen Stadtroda und Hermsdorfer Kreuz. Immer noch Behinderung nach LKW-Unfall. Da ist nur eine Spur frei. Erde liegt auf der Fahrbahn. Geblitzt wird auf der A4 Richtung Dresden in Höhe Wandersleben. 130 könnt ihr da fahren. In Großrudestedt Höhe Friedhof hat Holger eingesehen. Und dann gibt's noch teure Fotos in der Ortsdurchfahrt Milda. Habt ihr noch mehr entdeckt? Dann gibt's bei uns doch eine Nummer für alles. WhatsApp, Verkehr und mehr. 0800 3x5 2550.
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0: Sommergefühl auf Antenne Thüringen, Dario G. Und das heute, obwohl wir Weihnachten feiern am 24.8.
1: 4 Monate noch. Merry Christmas!
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0: Ja gut, ich sag mal, im ersten Anlauf muss es ja auch nicht sofort klappen, oder?
1: Hätte klappen können, hat's aber nicht.
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1: Ich lasse die gute Frau noch aussprechen. Also ich wollte eigentlich sagen, dabei war es recht knapp, denn es ist ja so, jeden Morgen 10 nach 7 nennen wir einen Vereinsnamen. Ihr meldet euch an auf antennethüringen.de und hört ihr euren Vereinsnamen, dann gibt es 60 Sekunden Zeit. Wir brauchen 5 Mitglieder aus diesem Verein, die hier bei uns anrufen. Und heute Morgen, da hatten wir Bändeleben.
0: Der Kirmes- und Traditionsverein Wendeleben. Ja, was ich enttäuschend fand, war, dass die Anmelderin Sandra nicht angerufen hat. Und auch der Vereinsvorsitzende Björn nicht. Vielleicht macht ihr das morgen besser. Aber erstmal hören wir jetzt nochmal, wie klang das denn heute früh? 5 Anrufer in 60 Sekunden. So, noch sind die Leitungen leer.
1: Oh mein Gott. Ich habe ein bisschen Schiss auch. 0803 mal die 52550, Leute. Wendeleben.
0: Komm. 2500 Euro für die Vereinskasse, für den Kirmes- und Traditionsverein Bändeleben, wenn 5 Menschen anrufen. Hier ist jemand. Antenne Thüringen, Alex Küper, guten Morgen.
5: Ja, guten Morgen.
1: Tobias. Wer ist denn da? Tobias, bist du im Kirmesverein?
5: Genau.
1: Was
0: wir müssen
1: du
0: weiter rangehen, nicht so viel labern. Danke, tschüssi, ciao. Oh, Antenne Thüringen,
1: hallo?
0: Ist jetzt dran.
6: Morgen, grüß ja, hi.
0: Bist du im Kirmesverein Bändeleben?
6: Selbstverständlich.
0: Geil. Sehr gut, du bist Nummer 2. Danke dir fürs Anrufen. Tschüssi.
6: Gut, so.
0: Nummer 3. Wenn wir so ein bisschen harsch sind, ist das nicht Unfreundlichkeit. Hallo, wer ist dran?
1: Hallo, hier sind Anna und Alex.

0: Felix, wer ist da?
1: Hier ist Patrick.
0: Und du bist im Kirmesverein Wendeleben?
1: Ich bin im Kirmesverein Wendeleben.
2: Sehr gut, du bist Nummer 3. Danke schön. Tschüss. So, jetzt sind die Leitungen weiter leer und wir bräuchten noch 2. Wir haben aber nicht mehr viel Zeit.
0: Nein!
2: Vielleicht klappt es ja morgen früh. Nächste Chance, 7.10 Uhr. Unbedingt Radio an.
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7: Auch der schönste Urlaub, der geht mal zu Ende. Und so ist auch Bundeskanzler Merz ab heute wieder in Berlin unterwegs. Ihn erwartet da gleich ein ganzer Berg neuer Probleme. Jetzt alle News, die heute Vormittag wichtig sind. Es ist um 10.
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8: Guten Tag. Das politische Berlin erwacht heute wieder. Die Sommerpause ist zu Ende. Mit besonderer Spannung blicken wir da gleich mal auf das erste Treffen der CDU-Spitze heute. Bundeskanzler und Parteichef Friedrich Merz ist aus seinem langen Urlaub zurück. Er leitet die Sitzung.
9: Man kann im Sinne von Merz nur hoffen, dass er sich gut erholt hat in den letzten 3 Wochen, denn es dürfte direkt anstrengend werden. Da ist die Unzufriedenheit in den eigenen Reihen mit Merz' Führungsstil. Da sind seine katastrophalen persönlichen Umfragewerte. Und da sind die schwachen Umfragen aus CDU-Sicht vor den Landtagswahlen im Herbst. Und da ist auch noch der Koalitionspartner SPD, mit dem es auch nicht rund läuft. Morgen trifft sich die schwarz-rote Bundesregierung im Schloss Neuhardenberg in Brandenburg. Eine Arbeitsklausur, wie es heißt. Ausdrücklich kein Krisentreffen. Uli Reitinger, Antenne Thüringen, Berlin.
8: Der Thüringer Landtag hatte für den Haushalt ein Sparziel vereinbart, das in diesem Jahr bereits erreicht werden soll. Nur wo und wie da gespart wird, das ist weitgehend offen. Konkret gibt es im Doppelhaushalt eine Finanzierungslücke von 210 Millionen Euro und das pro Jahr. Diese Summe muss die Regierung im Jahresverlauf durch Ausgabenkürzungen ausgleichen.
10: Konkrete Angaben dazu, wo bisher gespart wurde, konnten große Ministerien auf Anfrage nicht machen. Das Bildungsministerium, das Innenministerium und das Infrastrukturministerium äußerten sich aber zuversichtlich, dass sie die nötigen Einsparungen erreichen. Im Bildungsministerium müssen demnach rund 72 Millionen Euro eingespart werden, im Infrastrukturministerium rund 27 und im Innenministerium etwa 16 Millionen. Die Ministerien geben an, dass unter anderem nicht umgesetzte Projekte, Lieferschwierigkeiten oder erfolglose Ausschreibungen zu den Einsparungen beitragen. Cornelia Schiedlow, Antenne Thüringen, Nachrichtenredaktion.
8: Pflegerinnen und Pfleger, aber auch Angehörige von Pflegebedürftigen demonstrieren heute Vormittag in Erfurt. Sie protestieren gegen die vom Bund geplante Pflegereform. Gefordert werden deutliche Nachbesserungen.
11: Die sozialen Dienste befürchten zusätzliche Belastungen für die Beschäftigten, aber auch für Pflegebedürftige und ihre Angehörigen. Sie fordern, dass Pflege für alle bezahlbar bleibt. Wenn Einrichtungen wirtschaftlich unter Druck geraten, Angebote eingeschränkt werden und gleichzeitig das Personalproblem nicht gelöst wird, ist niemandem geholfen, mahnt die Landesvorsitzende des Bundesverbands privater Anbieter Margit Benkenstein. Die Demo startet um 11 auf dem Bahnhofsvorplatz. Von dort geht's zur Staatskanzlei. Petra Kühling, Antenne Thüringen, Erfurt.
8: Autofahrer müssen sich in den nächsten Tagen auf Behinderungen und Sperrungen auf Thüringens Autobahn einstellen. Laut Autobahn GmbH ist ab heute bis Donnerstag am Hermsdorfer Kreuz die Schleife von der A4 Richtung Frankfurt auf die A9 Richtung München gesperrt. Für Autofahrer geht's weiter bis Stadtroda und dann wieder zurück zum Hermsdorfer Kreuz. Außerdem wird auf der A71 der Tunnel Behringen in einigen Nächten wegen Wartungsarbeiten gesperrt. Kommende Nacht ist die Fahrt Richtung Sangerhausen betroffen. In den darauffolgenden beiden Nächten ist in der Gegenrichtung gesperrt. Umleitungen sind ausgeschildert.
7: Ja, heute ist ein ganz normaler Sommertag bei 22 Grad. Anfangs viel Sonne, später kommen dann ein paar Wolken dazu. Morgen ähnlich, ist es dann auch eher so eine wechselhafte Woche ab Mittwoch, da kommen wieder ein paar Schauer dazu. Bei Maximaltemperaturen in dieser Woche 30 Grad am Donnerstag. Also es geht auch wieder ein Stück bergauf.
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7: 10:04, Antenne Thüringen, der schnellste Verkehrsservice. A4 Richtung Dresden zwischen Stadtroda und dem Hermsdorfer Kreuz. Behinderung nach einem LKW-Unfall, ist nur eine Spur frei. Da liegt Erde auf der Fahrbahn. Und A4 in Richtung Dresden zwischen dem Kreuz Erfurt und Erfurt West. Kaputter LKW auf dem Standstreifen. Blitzer. A4 Richtung Dresden, Höhe Wandersleben ist 130 erlaubt. Dann Großrudestedt, Höhe Friedhof. Und Ortsdurchfahrt Milda, das ist auch einer. Wir wünschen eine gute Fahrt.
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7: Einen schönen Montagvormittag.

Anastasia Sick and Tired und Ray Dalton hat eine ganz, ganz neue abgegeben. Go Let High. Der Mann, der auch in einem Interview uns verraten hat, das liebste Getränk, wenn er mal hier zu uns kommt nach Deutschland, ist Apfelschorle. Sein Lieblingsgetränk. Also dann Prost und jetzt laut drehen. Ray Dalton geht mit uns zusammen rein in den Montagvormittag.

0: Also ist Ellie Goulding. Love Me Like You Do. Und für alle, die jetzt dann doch etwas verspätet aus dem Urlaub wiedergekommen sind. Eine schöne neue Woche. Erstmal entspannt ankommen. Wir haben schon fast geschafft Richtung Mittagspause.
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2: Guten Tag. In der Erfurter Innenstadt wird's gleich laut. Pflegerinnen und Pfleger, aber auch Angehörige von Pflegebedürftigen demonstrieren gegen die vom Bund geplante Pflegereform. Sie wollen, dass da nochmal ordentlich nachgebessert wird. Ansonsten befürchten die sozialen Dienste, dass die Belastungen für die Beschäftigten weiter steigen, es aber auch für Pflegebedürftige und ihre Angehörigen noch deutlich schwerer wird. Die wichtigste Forderung: Pflege muss für alle bezahlbar bleiben. Hintergrund sind Sparpläne des Bundes. Geraten die Pflegeeinrichtungen wirtschaftlich unter Druck, ist niemandem geholfen, mahnt der Verband privater Anbieter. Die Demo startet in einer halben Stunde auf dem Bahnhofsvorplatz. Von da geht's zur Staatskanzlei. 1.300 Euro sind beim Spendenschwimmen in Weimar zusammengekommen. Geschwommen wurde im Schwanseebad, diesmal für die Kita Hufeland. 4.900 Bahn. Von dem Geld bekommt der Kindergarten ein neues Spielhaus für draußen. Und abends gab's dann noch eine Premiere im Schwanseebad. Badeparty mit Dorfkindradio. Auch damit waren die Stadtwerke so zufrieden. Da steckt Potenzial drin. Kann wiederholt werden. Und jetzt das Wetter für eure Region.
3: Es ist heute erstmal Sonne, später kommen dann ein paar Wolken vorbei. Heute ein trockener Tag bei 21 Grad. Morgen geht's nochmal genauso weiter, dann geht's Richtung Mittwoch wieder ein paar Regentropfen. Und am Donnerstag tatsächlich wieder Temperaturen bis 30 Grad möglich. Wir gucken jetzt aktuell auf Kala. 16 Grad, klarer Himmel. In Buttstedt haben wir 17, in Bad Langensalza aktuell 15 Grad. Auch da viel klarer Himmel, nur ein paar lockere Wölkchen zu sehen. Genau 3 Minuten nach 10:30, Antenne Thüringen, der schnellste Verkehrsservice. A4 Richtung Dresden zwischen Stadtroda und dem Hermsdorfer Kreuz. Behinderung nach einem LKW-Unfall, ist nur eine Spur frei, da liegt Erde. Und A4 in Richtung Dresden zwischen dem Kreuz Erfurt und Erfurt West, ein kaputter LKW auf dem Standstreifen. Blitzehammer, A4 Richtung Dresden, Höhe Wandersleben, dann Großrudestedt in Höhe Friedhof und Jena in der Stadtroda Straße, stadtauswärts kurz vor der Brücke. Habt ihr noch mehr gesehen? Denn eine Nummer für alles, WhatsApp-Verkehr und mehr, 0800 3x5 2550. Wir wünschen eine gute Fahrt jetzt mit Leonie und Callum Scott. Stay, einen schönen Montagvormittag.

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1: Peter Fox, Haus am See. Es ist Antenne Thüringen hier. So, gleich Christoph Sarandi mit Good Old Days. Und es gibt die Montagsausgabe von Alle Farben und Fool's Garden. Ist ein bisschen mehr Beat drunter als Motivation rein in den Montag. Hey, ist Antenne Thüringen hier? Einfach die beste Musik ist mit dabei.
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0: Schönes Geräusch, oder? Nachts im Schlafzimmer. Vielleicht, weil ihr da wieder vergessen habt, irgendwie so ein Mückending davor zu halten. Ah, toll. Also das Fenster ist oft offen, gerade wenn es auch diese Woche jetzt wieder heiß wird. Und dann sticht's uns juckt. Was hilft da wirklich? Wir klären's jetzt mal ab.
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0: Ja, der Ron. Wenn die Mücke gestochen hat, dann gibt es eine ganze Palette an Hausmitteln und teuren Produkten aus Drogerien und Apotheken. Was hilft denn nun am besten, Ron?
2: Ja, also das Wichtigste zuerst, das haben wir alle mal gelernt, bitte nicht kratzen, auch wenn es super schwer fällt, weil das Kratzen reizt die Haut noch deutlich mehr und kann natürlich auch Entzündungen verursachen. Am besten hilft tatsächlich kühlen, also ein kalter Waschlappen drauf oder ein Kühlpad oder vielleicht einen Eiswürfel in so ein Küchentuch einwickeln. Das lindert den Juckreiz ziemlich schnell. Und es gibt ja auch diese Hitzestifte aus der Apotheke. Ich liebe diese Teile. Hältst du auf den Mückenstich, ist kurz sehr heiß, so um die 50 Grad. Und es funktioniert bei den meisten ganz gut, weil das Eiweiß im Mückenspeichel zerstört wird und dann juckt es einfach weniger. In Tests schneiden aber auch ganz viele Gele oder Cremes gut ab mit Antihistaminika oder mit pflanzlichen Wirkstoffen. Es gibt also eine ganze Menge an Möglichkeiten.
0: Okay, was ist mit so Hausmitteln, Zwiebeln, Essig und was es nicht alles gibt? Macht das dann Unterschied?
2: Also da ist einiges dabei, was zumindest kurzfristig helfen kann. Zum Beispiel die Zwiebel wird bei mir rausfallen. Ich habe nie Zwiebeln zu Hause. Oder Aloe Vera, weil es kühlt, leicht entzündungshemmend wirkt.

0: langfristig funktioniert auch, hat so eine kühlende und desinfizierende Wirkung. Mentholhaltige Zahnpasta kann man auch machen, die trocknet den Stich aus, kühlt ebenfalls ein bisschen. Ja, und wer unterwegs ist, der könnte Spitzwegerich nutzen, wenn man ihn erkennt am Wegesrand. Frische Blätter einfach zwischen den Fingern zerreiben und den Saft dann auf den Stich geben. Aber wichtig, wenn der Stich wirklich stark anschwillt, sehr schmerzhaft wird oder man auch allergisch reagiert, dann auf jeden Fall zum Arzt gehen.
1: Oder man hat einen Partner, den die Mücken lieber mögen als einen selbst. Dankeschön, Ron.
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0: Heute ist die Sommerpause vorbei, das politische Berlin ist zurück und der Kanzler hat auch schon den ersten Termin. Jetzt alle News, die wichtig sind. Es ist um 11.
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2: Guten Tag. Die parlamentarische Sommerpause ist zu Ende. Im politischen Berlin geht heute der Betrieb wieder los. Bundeskanzler Merz leitet jetzt am Vormittag gleich mal die Sitzung des CDU-Präsidiums. Nach diesem parteiinternen Termin steht morgen schon eine Klausur der schwarz-roten Koalition an, also gemeinsam mit der SPD.
3: Der Rücktritt von Jens Spahn als Unionsfraktionschef, der quasi Rauswurf von Verkehrsminister Patrick Schnieder und weitere Personalentscheidungen hatten im Juli für ordentlich Wirbel auch innerhalb der CDU gesorgt. Jetzt wird sich zeigen, ob sich die Wogen geglättet haben. Wirklich Zeit für weitere Personaldebatten ist auch nicht. Schon in knapp 2 Wochen steht die erste Landtagswahl in Sachsen-Anhalt an. Auch der Mittelstandsverband fordert von Kanzler Merz jetzt Führungsstärke und einen klaren Fokus auf die anstehenden Reformen. Diana Kramer, Antenne Thüringen, Nachrichtenredaktion.
2: Die Ukraine feiert heute ihren 35. Unabhängigkeitstag. Dazu werden in Kiew auch internationale Gäste erwartet, unter anderem der britische Premierminister Andy Burnham und EU-Ratspräsident Antonio Costa. Der Jahrestag wird überschattet vom inzwischen mehr als 4 Jahre andauernden Krieg gegen Russland.
4: Die Ukraine erwartet heute vor allem weitere Unterstützung von ihren westlichen Verbündeten. Präsident Zelensky erhofft sich für die Verteidigung gegen den russischen Angriffskrieg die schnelle Freigabe von Milliarden der EU, aber auch zusätzliches Geld von Deutschland und Frankreich. Der neue britische Premier Burnham will in Kiew Hilfe bei der Produktion weitreichender Raketen verkünden. Derweil gehen die Angriffe auf beiden Seiten weiter. Ulf Mauder, Moskau.
2: In den Niederlanden ist ein Reisebus mit deutschen Jugendlichen an Bord verunglückt. Nach Angaben der Polizei mussten 8 Menschen ins Krankenhaus gebracht werden. Einige davon sind schwer verletzt, heißt es. Die meisten erlitten aber nur leichtere Schnittverletzungen. An Bord des Busses befanden sich insgesamt etwa 50 Personen. Die meisten sollen deutsche Schüler gewesen sein. Der Bus war laut Polizei auf einer Autobahn im Landesinneren mit einem Transporter zusammengestoßen. Er durchbrach die Leitplanke und kam dann auf der Gegenfahrbahn zum Stehen. Am Ettersberg bei Weimar beginnt gleich eine Luftballonaktion, um den demografischen Wandel sichtbar zu machen. Schwarze Ballons stehen für Sterbefälle, bunte für Geburten. Damit will die Gemeinde zeigen, aktuell kommen dort auf 3 Todesfälle nur noch 1 Geburt. Hintergrund ist auch, dass der Kindergarten in Wippach-Redelhausen nur noch zu 62% ausgelastet ist. Die Gemeinde will mit der Aktion den demografischen Wandel sichtbar machen, raus aus der trockenen Statistik. Gleichzeitig will der Bürgermeister auch darauf aufmerksam machen, dass aus seiner Sicht mehr für Familien getan werden muss.
0: Ja, wir haben jetzt aktuell Sonnen und Wolken hier beim Funkhaus in Weimar. Gibt aber viele Ecken, das blauer Himmel, Sonnenschein heute. Ein paar Wolken kommen aber noch auf im Laufe des Tages, bleibt aber trocken heute bei 21 Grad. Morgen 24 Grad, ähnlicher Verlauf, nur mit ein paar Schauern, dann am Nachmittag. Mittwoch dann wechselhaft und Donnerstag hochsommerlich bei wieder 30 Grad und viel Sonne.
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0: 3 Minuten nach 11, Antenne Thüringen, der schnellste Verkehrsservice A4 Richtung Dresden zwischen Stadtroda und dem Hermsdorfer Kreuz. Behinderung nach einem LKW-Unfall. Ist nur 1 Spur frei, da liegt Erde auf der Fahrbahn. Und A38 in Richtung Göttingen zwischen Breitenworbis und Leinefelde-Worbis. Vorsicht, Gegenstände auf der linken Spur. Der Standstreifen nach einem Unfall blockiert. Und A38 in Richtung Göttingen zwischen der Auffahrt Leinefelde-Worbis und Heiligenstadt. Vorsicht, Gegenstände auf der Fahrbahn. Und Blitzer. In Bollwitz Richtung Saalfeld haben wir einen, Großrudelstädthöhe Friedhof und Jena an der Stadtrodaer Straße stadtauswärts kurz vor der Brücke. Wir wünschen eine gute Fahrt.
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0: Einen schönen Montagvormittag.

0: einsteigen und mit dem Eigenschneckenhäuschen losfahren. Weit weg.
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0: Am besten da, wo man sich erholen kann. Katja, was machst denn du, wenn du nachts nicht schlafen kannst?
2: Euch schreiben.
0: In der Hoffnung, dass gleich eine Antwort kommt, oder?
2: Nee.
0: Also, du hast dich nachts um 2 bei uns angemeldet.
2: Genau.
0: Auf antennethüringen.de. Ging auch ganz einfach, weil du willst ja bald Wohnmobil fahren.
2: Das wäre ein Traum.
0: Ja, in Urlaub. Ja. Mhm. Weil du willst mal weg von dem ganzen Chaos zu Hause.
2: So sieht's aus.
0: Was hast denn los?
2: Baustelle, Krankheit, es ist alles durcheinander.
0: Kann ich dir jetzt gute Besserung wünschen?
2: Es ist schon besser, ja, aber ja, noch nicht überstanden.
0: Mhm. Okay, also ich wünsche dir gute Besserung. Ja? Und das ist im Urlaub meistens immer angenehmer, wenn man Ruhe hat und weg ist vom Chaos. Hilft bei allem. Und die Baustelle zu Hause, was ist denn da passiert?
2: Wir hatten einen großen Wasserschaden. Das ist aber Gott sei Dank jetzt fast erledigt. Und gleichzeitig haben wir unseren Hof aufgegossen.
0: Okay. Also sieht's aus wie auf dem Mond wahrscheinlich bei euch zu Hause.
2: Mondlandschaft.
0: Weg da bitte. Für eine Woche im Wohnmobil.
2: Es wäre ein Traum.
0: Katja. Katja, es geht heute um das Urlaubsland Griechenland.
2: Ui. Mhm.
0: Jetzt geht's um eure Woche Urlaub im Wohnmobil im Herbst. Beim schnellsten Quiz der Welt, Katja.
2: Ja.
0: 5 Fragen richtig beantworten und schon geht's los. Also die erste 5 Sekunden, die zweite 4, dritte 3 und so weiter. Es geht ja um Griechenland.
2: Ja.
0: Kann ich die erste Frage stellen?
2: Du darfst.
0: Gut. Guten Morgen, guten Morgen, guten Morgen, Sonnenschein. Das ist ein Lied, wurde von welcher Griechin gesungen? Nana?
2: Muskouri.
0: Ah. Jetzt wäre die Zeit erst um, sodass du mal so ein Gefühl hast für 5 Sekunden. Das ist schon ganz schön viel. Also hast recht, das stimmt. Nur noch 4 Fragen. So. Es geht weiter, Frage 2. Wie heißt der altgriechische Göttervater?
2: Odin?
0: Zeus.
2: Zeus.
0: Es wäre Zeus gewesen.
2: Vorbei.
0: Wollen wir noch mal gucken, ob du den Rest auch geschafft hättest? Wollen wir mal gucken?
2: Frage, wäre interessant.
0: Frage 3. Es geht um ein Sprichwort, wenn man eine völlig nutzlose Aufgabe erledigen muss. Welches Tier trägt man dann nach Athen?
2: Oh, das hätte ich nicht gewusst.
0: Eulen trägt man nach Athen, sagt man immer.
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0: Ja, Eulen, genau. 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Wie heißt er?
2: Es ist Raki.
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1: 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Die Beifußblüte geht langsam zur Neige, während Ambrosia stabil bleibt. Allergiker im Raum Erfurt und Jena spüren heute eine leichte Milderung. 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

0: Mark Cohn auf dem Weg Richtung Mittagspause. Antenne Thüringen ist hier und jetzt die Thüringen-Reporter aus eurer Region.
1: Für Mittelthüringen Petra Kühling.
2: Guten Tag. In Erfurt haben schon wieder Autos gebrannt. Absichtlich angezündet letzte Nacht im Süden der Stadt. Kurz nach eins standen am Herrenberg ein Hyundai, ein Chrysler und ein Transporter in Flammen. Die Fahrzeuge standen nebeneinander auf dem Parkplatz in der Stieler Straße. Sie wurden komplett zerstört, sagt die Polizei. Und durch die Hitze wurde auch noch ein viertes Auto beschädigt. Der entstandene Sachschaden wird auf 70.000 Euro geschätzt. Die Kripo hat Spuren gesichert. Auch nach Verdächtigen ist in der Umgebung direkt gesucht worden. Die Polizei hofft jetzt auf Zeugen, die letzte Nacht etwas Verdächtiges beobachtet haben. In den letzten Wochen haben in Erfurt immer wieder Autos gebrannt. Ob es einen Zusammenhang gibt, dazu wird ermittelt. In Weimar-Schöndorf sind Unbekannte in ein leerstehendes Gebäude eingebrochen und haben gezündelt. Gestern Nachmittag knackten sie ein Vorhängeschloss am Eingang in der Karl-Gertig-Straße. Dann steckten der oder die Täter ein Stück Tapete an, das noch an einer Wand hing. Weil es im Gebäude feucht war, gab es nur heftigen Rauch. Die Feuerwehr konnte die Tapetenreste von der Wand reißen und ablöschen und damit dann auch ein Feuer verhindern.
3: Sonne und Wolken wechseln sich heute ab. Trockener Tag bei 22 Grad maximal. Morgen werden es 24, ein bisschen Regen, dann morgen Nachmittag dabei. Mittwoch dann auch mal so ein wechselhafter Tag bei ähnlichen Temperaturen. Und hochsommerlich wird es dann am Donnerstag bei 30 Grad. Kurz 3 Minuten, fast 4 Minuten nach 11:30. 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Auf der A4 Richtung Dresden zwischen Stadtroda und dem Hermsdorfer Kreuz. Behinderung nach einem LKW-Unfall. Ist nur eine Spur frei. Da liegt auch Erde auf der Fahrbahn. Ihr braucht circa eine Viertelstunde länger. A38 in Richtung Göttingen zwischen der Auffahrt Leinefelde-Worbis und Heiligenstadt. Vorsicht, Gegenstände. Dann A71 in Richtung Schweinfurt zwischen Ilmenau-Ost und Ilmenau-West. Vorsicht, da liegen Spanngurte auf der mittleren Spur. Und Blitzer haben wir in Beulwitz Richtung Saalfeld, das 30 erlaubt. In Großrudestedt, Höhe Friedhof und Jena in der Stadtroda Straße stadtauswärts. Es ist kurz vor der Brücke. Wir wünschen eine gute Fahrt. Jetzt mit Orstes und The Art of Letting Go. Hier ist Björn bei der Arbeit. Schön, dass ihr dabei seid.

Tom Grennan. Und jetzt hätte ich noch jemanden hier. Das ist ein Song, der macht gute Laune. Dann gibt's noch einen Song, den wir schon lange kennen. Das glaube ich, das war einer der ersten von Leonie. Friendships. Und dann kennen wir natürlich einen unserer Lieblinge.

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LP mit Lost on You. Und auch wenn die Nächte jetzt immer kühler werden und viele schon mal sagen, ja, das war's jetzt mit Sommer. Nein, wir haben doch ein bisschen. Wir haben Sommersongs auf der einen Seite hier von The Borsa und Magnetic und auf der anderen Seite, hey, Donnerstag schon wieder 30 Grad und da arbeiten wir uns langsam drauf hin. Hier ist Antenne Thüringen. Schön, dass ihr dabei seid.

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7: Die Staatsanwaltschaft hat Anklage gegen führende Mitglieder der Polizeigewerkschaft in Thüringen erhoben. Jetzt alle News, die heute Mittag wichtig sind. Es ist jetzt um 12.
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8: Guten Tag. Die Staatsanwaltschaft Erfurt hat Anklage gegen mehrere führende Vertreter der Thüringer Polizeigewerkschaft GdP erhoben. Der Vorwurf gegen die 4 aktuellen oder ehemaligen Funktionäre lautet auf Betrug.
9: Die Beschuldigten sollen die Einnahmesituation des Landesverbands schlechter dargestellt haben, als sie tatsächlich war, um dadurch geringere Beiträge an den Bundesverband der GdP zahlen zu müssen. Die GdP Thüringen bestätigte die Anklageerhebung im Internet und teilte mit, man begrüße diesen Schritt ausdrücklich. Es bestehe nun die Möglichkeit, die im Raum stehenden Vorwürfe unabhängig, umfassend und auch entlastend zu überprüfen. Für die Betroffenen sei das eine lange belastende Phase gewesen. Es gehe bei der Anklage nicht um den Vorwurf, dass sich die Spitzenfunktionäre der Gewerkschaft persönlich bereichert hätten. Leonie Straßburger, Antenne Thüringen, Nachrichtenredaktion.
8: Die Politik in Berlin kommt in dieser Woche aus der Sommerpause zurück. Der Bundestag kommt zwar noch nicht zusammen, aber heute tagt schon mal die CDU-Spitze unter der Leitung von Kanzler Merz. Und da ist für den der Urlaub gleich wieder vorbei.
10: Am Wochenende hat Kanzler Merz erklärt, er wolle bei der Kabinettsklausur morgen die Regierung auf die zügige Umsetzung der Reformen einschwören. Dafür muss Merz aber erstmal heute seine eigene Partei geschlossen halten. In der CDU grummelt es. Manche sind verärgert über die aus ihrer Sicht schlecht gemachte Kabinettsumbildung im Sommer. Und ostdeutsche CDU-Ministerpräsidenten sägen an zentralen Rentenreformbeschlüssen der Regierung. Dazu die schlechten Umfragewerte. Merz muss ab heute wohl gegen das verbreitete Gefühl anarbeiten, er könne es als Kanzler einfach nicht. Ronny Tochau, Antenne Thüringen, Berlin.
8: Der Thüringer Landtag hatte für den Haushalt ein Sparziel vereinbart, das in diesem Jahr bereits erreicht werden soll. Nur wo und wie gespart wird, das ist weitgehend offen. Konkret gibt es im Doppelhaushalt eine Finanzierungslücke von 210 Millionen Euro pro Jahr. Diese Summe muss die Regierung im Jahresverlauf durch Ausgabenkürzungen ausgleichen.
11: Konkrete Angaben dazu, wo bisher gespart wurde, konnten große Ministerien auf Anfrage nicht machen. Das Bildungsministerium, das Innenministerium und das Infrastrukturministerium äußerten sich aber zuversichtlich, dass sie die nötigen Einsparungen erreichen. Im Bildungsministerium müssen demnach rund 72 Millionen Euro eingespart werden, im Infrastrukturministerium rund 27 und im Innenministerium etwa 16 Millionen. Die Ministerien geben an, dass unter anderem nicht umgesetzte Projekte, Lieferschwierigkeiten oder erfolglose Ausschreibungen zu den Einsparungen beitragen. Cornelia Schiedloh, Antenne Thüringen, Nachrichtenredaktion.
8: Es geht immer so weiter mit den glücklichen Lottogewinnern in Thüringen, so scheint das. Am Samstag hatte schon wieder einer ein glückliches Händchen beim Tippen. Der Spieler aus dem Landkreis Sonneberg hatte alle 6 Zahlen richtig, nur leider nicht die richtige Superzahl. Dafür gibt's rund 634.000 Euro aufs Konto. Laut Lotto Thüringen war das schon der insgesamt 16. Großgewinn in diesem Jahr.
7: Sonne und Wolken wechseln sich heute ab. Es gibt ein paar mehr Wolken in Richtung Feierabend dann heute bei 21 Grad. Morgen ähnlicher Verlauf bei 24. Und Mittwoch haben wir dann wieder wechselhaftes Wetter bei auch 24 Grad. Da gibt es auch wieder ein paar Schauer. Donnerstag wieder hochsommerlich bei bis zu 30 Grad.
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7: 4 Minuten nach 12. Antenne Thüringen, der schnellste Verkehrsservice. Auf der A4 Richtung Dresden zwischen Stadtroda und dem Hermsdorfer Kreuz. Behinderung nach einem LKW-Unfall, da ist nur eine Spur frei, da dauert es eine Viertelstunde länger. Dann A9 ist nicht weit weg, das ist in Richtung München zwischen dem Hermsdorfer Kreuz und Lederhose hat Anke uns Bescheid gegeben. Behinderung durch Bauarbeiten, es staut sich dort. A38 Richtung Göttingen zwischen der Auffahrt Leinefelde, Worbis und Heiligenstadt. Gegenstände auf der Fahrbahn. Und A71 in Richtung Sangerhausen zwischen Sömmerda Ost und Kölle, da kaputtes Auto in der Baustelle. Dann Jena-Lobeda an der Erlanger Allee zwischen Drackendorfer Straße und Kastanienstraße in beiden Richtungen gesperrt, dort nach einem Unfall. Blitzheim in Bollwitz Richtung Saalfeld, dann Jena an der Stadtroder Straße stadtauswärts, das ist kurz vor der Brücke, und in Weida in der Liebsdorfer Straße in der 30er-Zone. Wir wünschen eine gute Fahrt.
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7: Und das ist die Mittagspause mit der neuen von Ariana Grande und Hey There, That Made You Love.

0: Payphone.
1: Maroon 5 Payphone. Es ist Antenne Thüringen hier, Björn Köbis im Studio. Und Iggy Kelly hat noch nicht so richtig verraten, ist es autobiografisch, Break My Heart oder Gossip oder vielleicht ehrliches Songwriting. Es geht um eine toxische Beziehung, wo man den anderen bittet zu gehen. Ja, Iggy Kelly, Break My Heart auf Antenne Thüringen.

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0: Podcast. Auch in der Mittagspause hier mit dabei. Hey yeah, es ist Antenne Thüringen hier und jetzt die Thüringen-Reporter aus eurer Region.
1: Für Mittelthüringen, Petra Kühling.
2: Guten Tag. Er soll immer wieder Menschen in Ilmenau beschimpft oder sogar angegriffen haben. Seit dem Wochenende sitzt der 40-Jährige deshalb in Untersuchungshaft. Die vorgeworfenen Taten ziehen sich schon über Wochen. Zuletzt soll der Mann am Freitag im Hüttengrund von einer Frau Bargeld gefordert haben. Als die 71-Jährige ihm nichts geben wollte, schlug er ihr ins Gesicht, sagt die Polizei. Kurz danach habe er einen 60-jährigen Radfahrer geschlagen, ihm die Trinkflasche geklaut. Beide Opfer wurden leicht verletzt und dann fiel der 40-Jährige noch an einer Tankstelle auf, in der er schon Hausverbot hatte. Laut Polizei soll er da einen Mitarbeiter beleidigt haben. Auf offener Straße konnten die Beamten ihn schließlich festnehmen. In Erfurt startet heute wieder das Stadtradeln. Die gesammelten Fahrradkilometer sorgen am Ende wieder für mehr Grün in der Stadt. Für je 1000 gefahrene Kilometer wird ein Baum gepflanzt. Im letzten Jahr sind beim Stadtradeln 828.000 Kilometer zusammengekommen. Die 828 Bäume wurden in der Geraaue gepflanzt. Offizieller Start heute ist 17 Uhr auf dem Fischmarkt. Und jetzt das Wetter für eure Region.
0: Erfurt hat 16 Grad, der Himmel ist dort fast klar. Ähnlich sieht's auch in Bad Blankenburg aus, da haben wir 20 Grad sogar. Klarer Himmel, fast die Maximalwerte von 21 Grad erreicht heute. Und in Rastenberg 17 Grad, der Himmel dort auch klar, ein paar kleine Wölkchen sind da. Die werden auch heute Nachmittag etwas mehr. Dann morgen ähnlicher Verlauf, anfangs viel Sonne, später dann ein paar mehr Wolken. Morgen kann es dann auch ein bisschen regnen, auch der Mittwoch wird eher so unbeständig. Donnerstag dann schon wieder heiß, Temperaturen dann bis 30 Grad und ganz gut Sonnenschein. Genau, 3 Minuten nach 12:30, Antenne Thüringen, der schnellste Verkehrsservice. A4 Richtung Dresden zwischen Stadtroda und dem Hermsdorfer Kreuz. Behinderung nach einem LKW-Unfall, ist nur eine Spur frei. Da liegt Erde auf der Fahrbahn. Circa 2 Kilometer Stau, eine Viertelstunde dauert es länger. Dann A4 in Richtung Dresden zwischen Stadtroda und dem Hermsdorfer Kreuz. Der Standstreifen nach einem Unfall blockiert. Dann A9 Richtung München zwischen Hermsdorf Süd und Lederhose. Behinderung durch Bauarbeiten, ist nur eine Spur frei. Es dauert 20 Minuten länger, Stau dort. Dann A71 in Richtung Schweinfurt, in der Auffahrt Erfurt-Mittelhausen, Behinderung nach einem Unfall. Und A71 in Richtung Sangerhausen, zwischen Sömmerda Ost und Kölle, da ein kaputtes Auto dort in der Baustelle. Dann B7 in Richtung Erfurt, zwischen Mönchenholzhausen und Linderbach. Kaputter LKW, bitte vorsichtig. Und in Jena-Lobeda, in der Erlanger Allee, zwischen Drakendorfer Straße und Kastanienstraße, in beiden Richtungen gesperrt nach einem Unfall. Blitzerhammer in Beulwitz Richtung Saalfeld und in Weida in der Liebsdorfer Straße in der 30er-Zone. Gute Fahrt mit Loy und Get Lucky. Hier ist Björn bei der Arbeit. Eine schöne Mittagspause.

0: Antenne Thüringen hier mit den Red Hot Chili Peppers. Mittagspause und da darf Alex Warren nicht fehlen. Fever Dream und James Young mit Infinity. Auch das ist einfach die beste Musik. Gleich geht's los.
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2: Was ein Tag. Ich bin ja so ein leidenschaftlicher Heimwerker und wie das so ist mit der Leidenschaft, sie schafft eben auch viel Leid. Geplant war nur mal eben, einen Regenfänger mit Überlaufschutz am Regenabflussrohr zu installieren. Aber wie das so ist, erst passte der Anschluss am Regenfass nicht. Die neue Lösung führte dazu, dass die Anschlüsse von Regenfänger und Regenfass nicht mehr passten und ich Adapter brauchte. Und weil der Baumarkt eben nicht um die Ecke ist und ich eh immer nur geschwind für sowas Zeit habe, vergingen mal eben 4 Wochen. Bis zu jenem Tag, an dem es endlich vollbracht war. Voll krass, solche Tage. Aber bis hierhin war es ein echt krasser Weg. Überhaupt diese vielen unerledigten Dinge, für die die Zeit einfach nicht reicht, sie fallen mir so unendlich schwer. In der Bibel stellt mal ein Beter fest, meine Zeit steht in Gottes Hand. Und das ist eine Erkenntnis, die mir den Druck nimmt. Ich muss nämlich nicht alles schaffen. Stattdessen schenkt Gott mir Kraft, auch bei Rückschlägen dran zu bleiben. Die Zwischenergebnisse zu feiern, bis es dann soweit ist. Und ich habe die Zeit. Benjamin Elsner, Antenne Thüringen, Redaktion der Evangelischen Freikirchen.
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James Young und Infinity. Antenne Thüringen ist hier nachts tatsächlich schon auf Herbst gestellt. Tagsüber, das merkt man auch so an einem Tag wie heute, fühlt sich richtig gut an, wenn die Sonne rauskommt. Da muss man direkt einen Pulli ausziehen, den man ja von morgens noch anhat. Und dann wird es richtig warm. Ja, perfekt, um noch ein paar Sommerbeats zu spielen. Und der kommt ja auch in dieser Woche wieder, Hochsommer. Am Donnerstag zum Beispiel bei Temperaturen wieder bis 30 Grad. Ja, ansonsten soll es ja auch kein schlechter September werden. Also Sommer noch nicht abgehakt und die Sommerbeats auch nicht.

0: Die Ukraine, die feiert heute ihren Unabhängigkeitstag. Und sie kann sich über weitere Milliardenhilfe aus der EU freuen. Jetzt alle News, die wichtig sind. Es ist 13 Uhr.
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2: Guten Tag. Die EU hat der Ukraine neue Rüstungshilfen im Wert von 6,1 Milliarden Euro genehmigt. Die Gelder seien für Flugabwehrsysteme, Raketen, Munition und Radaranlagen vorgesehen, teilt die EU-Kommission mit. Die Zusage aus Brüssel erreicht die Ukraine heute an ihrem 35. Unabhängigkeitstag. Dieser wird in Kiew mit internationalen Gästen begangen.
3: Präsident Zelensky nutzte seine Rede zum Unabhängigkeitstag für eine Kampfansage an Kreml-Chef Putin. Die Ukraine werde weiter um ihre Souveränität kämpfen, sagte Zelensky in Kiew. Die Welt müsse zusammenstehen, um Russland in die Knie zu zwingen. Zelensky forderte auch mehr Unterstützung für sein Land. Verlangt hatte er allein gestern von der EU 30 Milliarden Euro für die Verteidigung des Landes. Derweil gingen die gegenseitigen Luftangriffe in dem Krieg weiter. Es gab mehrere Verletzte. Ulf Mauder, Moskau.
2: Die Staatsanwaltschaft Erfurt hat Anklage gegen 4 Funktionäre des Thüringer Landesverbandes der Polizeigewerkschaft GdP erhoben. Ihnen wird Betrug vorgeworfen. Sie sollen die Einnahmen des Landesverbandes schlechter deklariert haben, als diese tatsächlich waren. Dadurch musste der Thüringer Landesverband geringere Beiträge an den Bundesverband zahlen. Die GdP hat die Anklageerhebung inzwischen bestätigt und auch begrüßt. Nach einer langen und belastenden Phase der Ermittlungen bestehe nun die Möglichkeit, die Vorwürfe in einem gerichtlichen Verfahren unabhängig überprüfen zu lassen, hieß es in einer Mitteilung der Gewerkschaft. Es gehe nicht um den Vorwurf, dass sich die Funktionäre der GdP persönlich bereichert hätten. In Berlin ist heute unter Leitung von Parteichef und Bundeskanzler Friedrich Merz die CDU-Spitze zu ihrem ersten Treffen nach der Sommerpause zusammengekommen. Mit Sicherheit geht es um Themen wie den Personalumbau vom Juli und die morgen beginnende Kabinettsklausur. Für den neuen Unionsfraktionschef Thorsten Frei steht fest, jetzt wartet jede Menge Arbeit. Die angeschobenen Reformen müssten jetzt umgesetzt werden, sagte er vor dem Treffen.
4: Was die Koalition nach der Sommerpause erwartet, das ist jede Menge Arbeit. Wir haben ja bereits vor der parlamentarischen Sommerpause viele Gesetzgebungsvorhaben aufgegleist und die müssen jetzt umgesetzt werden. In der Regel mit der Zielsetzung Ende des Jahres. Insofern steht uns ein arbeitsreicher Herbst bevor. Ja, da gilt es jetzt zu kämpfen und zwar jeden Tag. Ich glaube, es bleibt uns nichts anderes, als für die Argumente, die für unsere Politik stehen, zu kämpfen. Und deutlich zu machen, dass das zu spürbaren Verbesserungen im Leben der Menschen führt. Das ist der entscheidende Punkt.
2: In Erfurt sind in der Nacht im Süden der Stadt 3 Autos komplett ausgebrannt. Wie die Polizei berichtet, brannten in der Stielerstraße gegen 1 Uhr 2 Pkw und ein Transporter völlig aus. Durch die Hitze wurde ein 4. nebenan geparkter Pkw beschädigt. Der Sachschaden insgesamt wird auf etwa 70.000 Euro geschätzt. Die Kriminalpolizei vermutet Brandstiftung. Es werden Zeugen gesucht, die in der Nacht verdächtige Personen oder Fahrzeuge in der Nähe beobachtet haben.
0: Also es ist heute ein sehr angenehmer Tag, nicht ganz so warm, nicht ganz so kalt und ein paar Wölkchen sind da, die ein bisschen Schatten bringen. Ansonsten heute Nachmittag auch ein trockener Tag, trotz Wolken, bei 21 Grad. Morgen dann 24, am Nachmittag dann morgen vielleicht ein paar Schauer, ansonsten nochmal Sonne. Und Richtung Donnerstag, da gibt es zwar noch ein paar Schauer hier da Mittwoch, aber da haben wir am Donnerstag schon wieder 30 Grad.
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0: Jetzt gleich 5:01, Antenne Thüringen, der schnellste Verkehrsservice A4 Richtung Dresden zwischen Stadtroda und dem Hermsdorfer Kreuz. Behinderung nach einem LKW-Unfall. Ist nur eine Spur frei, da liegt auch Erde auf der Fahrbahn. Bitte vorsichtig. A4 in Richtung Dresden zwischen Stadtroda und dem Hermsdorfer Kreuz. Standstreifen nach einem Unfall blockiert. Dann A4 in Richtung Frankfurt zwischen Meran und Schmölln. Vorsicht, mehrere Unterlegkeile auf der Fahrbahn. A9 Richtung Berlin zwischen Gefrees und Münchberg Süd. Vorsicht, eine Katze auf der linken Spur. Dann A9 Richtung München zwischen Hermsdorf Süd und Lederhose. Behinderung durch Bauarbeiten ist nur eine Spur frei. A71 in Richtung Sangerhausen zwischen Sömmerda Ost und Kölle. Da ein kaputtes Auto in der Baustelle. Dann geht's weiter auf der A71. Andreas, hat da was gesehen?
5: Und zwar auf der A71 Richtung Sangerhausen, kurz vorm Dreieck Suhl, Verkehrsunfall, die rechte Spur ist besetzt. Die Rettungskräfte sind aber vereinzelt.
0: Dankeschön, Andreas. Also A71 Richtung Sangerhausen zwischen Meiningen Nord und dem Dreieck Suhl. Behinderung nach einem Unfall ist nur eine Spur frei. Dann geht's weiter. A73 in Richtung Suhl zwischen Schleusingen und Suhl-Friedberg. Da liegt ein totes Tier auf der linken Spur. B7 in Richtung Erfurt zwischen Mönchenholzhausen und Linderbach. Vorsicht, kaputter LKW. Und Jena Lobeda am Salvador Allende Platz in Höhe Erlanger Allee gesperrt nach einem Unfall. Und Blitz haben wir auch in Weida in der Liebsdorfer Straße, da mal 30 erlaubt. Ansonsten gute Fahrt.
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0: Einen schönen Montagvormittag oder Mittag haben wir es ja.

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0: Ja, 2500 Euro, wow, wie gut würde das eurer Vereinskasse tun? Heute Morgen gab es schon die erste Möglichkeit. Ganz einfach eigentlich. Ihr meldet euch an auf antennethüringen.de und dann hört ihr morgens kurz nach 7 Antenne Thüringen, unsere Morningshow mit Anna und Alex. Und rufen dann innerhalb dieser 1 Minute, wenn wir euren Vereinsnamen nennen, 5 Leute an. Habt ihr die Kohle?
3: So, noch sind die Leitungen leer.
4: Oh mein Gott. Ich habe ein bisschen Schiss auch. 0803 mal die 52550, Leute. Bände leben.
3: Komm. 2500 Euro für die Vereinskasse, für den Kirmes- und Traditionsverein Bände leben, wenn 5 Menschen anrufen. Hier ist jemand. Antenne Thüringen, Alex Küper, guten Morgen.
5: Ja, guten Morgen.
4: Tobias. Wer ist denn da? Tobias, bist du im Kirmesverein?
5: Genau.
4: Sehr, ja. Was machst du da?
3: Wir müssen weiter angehen, nicht so viel labern. Danke, tschüssi, ciao. Oh, Antenne Thüringen,
4: hallo?
3: Ist hier was dran.
5: Morgen, Christian, hi.
3: Bist du im Kirmesverein Bändeleben?
5: Ja, selbstverständlich.
3: Geil. Sehr gut, du bist Nummer 2. Danke dir fürs Anrufen. Tschüssi.
5: Gut, ciao.
3: Nummer 3. Wenn wir so ein bisschen harsch sind, ist das nicht Unfreundlichkeit. Hallo, wer ist dran?
4: Hallo, hier sind Anna und Alex. Wer ist
5: hallo,
4: da?
5: Hier ist Patrick.
4: Und du bist im Kirmesverein Bändeleben?
5: Ich bin im Kirmesverein Bändeleben.
3: Sehr gut, du bist Nummer 3. Dankeschön, tschüss. So, jetzt sind die Leitungen weiter leer und wir bräuchten noch 2. Wir haben aber nicht mehr viel Zeit.
4: Nein!
0: Hey, aber immerhin, es haben 3 von 5 angerufen. Hätten jetzt noch 2 angerufen heute Morgen, dann wären es die 2500 Euro nach Bändeleben gegangen. Heißt das jetzt für euch, mit dabei sein, morgen früh nächste Chance.
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0: mein Part in diesem Song hier. Ho, hey und reich vom Text her. Mehr müssen wir nicht lernen. Lumineers auf Antenne Thüringen gehört. Schön, dass ihr mit dabei seid bei wunderbarem Sommerwetter heute, wie ich finde.
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2: 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Die Beifußblüte geht langsam zur Neige, während Ambrosia stabil bleibt. Allergiker im Raum Erfurt und Jena spüren heute eine leichte Milderung. 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
2: Guten Tag. Seit inzwischen 6 Jahren wird in Erfurt wieder Wein angebaut auf dem Weingut der Vereinigten Kirchen- und Klosterkammer. In einer halben Stunde wird eine neue Weinwerkstatt eröffnet und offiziell gesegnet. Von den Bischöfen der evangelischen und der katholischen Kirche Friedrich Kramer und Ulrich Neimeyer. Außerdem sind die deutsche und die Thüringer Weinprinzessin da und auch die Weinkönigin Salle Unstrut. Der Erfurter Wein wird als regional biologisch sozial vermarktet. Der Erlös geht an gemeinnützige Stiftungen. In der neuen Werkstatt soll dann nicht nur gekeltert und verkauft werden, auch Gastronomie ist geplant. Aktuell keltert die Stiftung noch in angemieteten Räumen eines befreundeten Winzers in Weimar. Der Ursprung des Weinbaus in Erfurt liegt im Mittelalter. In Weimar ist in einen Jugendclub eingebrochen worden. Beim Jugendförderverein im Steinbrückenweg wurde Musikzubehör geklaut. Reingekommen sind die Diebe durch ein Fenster, sagt die Polizei. Drin wurde dann noch eine Tür aufgebrochen, Schränke und ein Schreibtisch durchsucht. Die Polizei ermittelt wegen besonders schweren Diebstahls und hofft jetzt auf Zeugen.
0: Also ist heute ein schöner Tag, bis ein Lüftchen geht. Es sind noch ein paar Wolken da. Die Temperaturen heute bei maximal 22 Grad. Es bleibt aber trocken heute. Morgen anfangs sonnig, später dann ein paar Wolken bei 24 Grad. Kann es dann sein, dass dann gegen Abend dann auch noch mal ein paar Schauer kommen. Auch Mittwoch eher wechselhaftes Wetter bei ähnlichen Temperaturen. Donnerstag, wow, der einzige Tag, der nochmal hochsommerlich hier daherkommt in dieser Woche. Bei viel Sonne dann bis zu 30 Grad möglich. Dort genau 3 Minuten nach 2:30, Antenne Thüringen, der schnellste Verkehrsservice. A4 Richtung Dresden zwischen Stadtroda und dem Hermsdorfer Kreuz, Behinderung nach einem LKW-Unfall, ist nur eine Spur frei, da liegt Erde auf der Fahrbahn. Dann A71 in Richtung Sangerhausen zwischen Meiningen Nord und dem Dreieck Suhl, Behinderung nach einem Unfall, ist nur eine Spur frei. A73 in Richtung Suhl zwischen Schleusingen und Suhl-Friedberg, Vorsicht, ein totes Tier auf der linken Spur. B7 in Richtung Erfurt zwischen Mönchenholzhausen und Linderbach, Vorsicht, ein kaputter LKW. Und Jena-Lobeda an dem Salvador-Allende-Platz, Höhe Erlanger Allee, gesperrt nach einem Unfall. Und Blitze haben wir auch noch in Weida in der Liebsdorfer Straße, da ist 30 erlaubt. Wenn ihr noch was gesehen habt, dann eine Nummer für alles. WhatsApp, Verkehr und mehr. 0800 3x5 2550.
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1: Jetzt wahrscheinlich auch so ein Tag, da sind die Letzten aus dem Urlaub heute wiedergekommen und vielleicht seid ihr ja schon wieder vollzählig auf Arbeit. Antenne Thüringen ist hier mit Katy Perry. Gleich Watch It Burn und Lady Gaga mit Bradley Cooper und Shallow. Balladieren wir in Richtung Nachmittag, dann ab um 2. Hier Elena und Ivo und schicken euch dann Richtung Feierabend. Ich bin Björn Köbis, einen schönen Montag, Vormittag noch hier mit Antenne Thüringen.
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Lady Gaga mit Bradley Cooper auf Antenne Thüringen. Schön, dass ihr mit dabei seid. Björn Köbis hier im Studio und hoffentlich auch mit dabei mit der ganzen Familie am 20. 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
7: Euch einen schönen Nachmittag. Geld haben sie nicht hinterzogen, aber trotzdem soll es sich um Betrug handeln. In Erfurt sind Polizeigewerkschafter angeklagt worden. Mehr dazu gibt's jetzt in den Nachrichten. Wir haben es gleich 14 Uhr.
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8: Guten Tag. Die Staatsanwaltschaft Erfurt hat Anklage gegen mehrere führende Vertreter der Thüringer Polizeigewerkschaft GdP erhoben. Der Vorwurf gegen die vier aktuellen oder ehemaligen Funktionäre lautet auf Betrug.
9: Die Beschuldigten sollen die Einnahmesituation des Landesverbands schlechter dargestellt haben, als sie tatsächlich war, um dadurch geringere Beiträge an den Bundesverband der GdP zahlen zu müssen. Die GdP Thüringen bestätigte die Anklageerhebung im Internet und teilte mit, man begrüße diesen Schritt ausdrücklich. Es bestehe nun die Möglichkeit, die im Raum stehenden Vorwürfe unabhängig, umfassend und auch entlastend zu überprüfen. Für die Betroffenen sei das eine lange belastende Phase gewesen. Es gehe bei der Anklage nicht um den Vorwurf, dass sich die Spitzenfunktionäre der Gewerkschaft persönlich bereichert hätten. Leonie Straßburger, Antenne Thüringen, Nachrichtenredaktion.
8: Die EU hat zum Unabhängigkeitstag der Ukraine neue Rüstungshilfen im Wert von 6,1 Milliarden Euro genehmigt. Die Mittel seien für Flugabwehrsysteme, Raketen, Munition und Radaranlagen vorgesehen, teilt die EU-Kommission mit. Die Hilfen sind Teil eines neuen Unterstützungsdarlehens im Umfang von bis zu 90 Milliarden Euro. Es soll in mehreren Tranchen ausgezahlt werden. Es dient der Ukraine zur Fortsetzung ihres Abwehrkampfes gegen die russischen Invasionstruppen. Der Kreml hatte in letzter Zeit seine Angriffe mit ballistischen Raketen und Drohnen verstärkt. Allein im Juli waren über 370 Raketenangriffe registriert worden. In den Niederlanden ist ein Reisebus, der unter anderem deutsche Schüler an Bord hatte, verunglückt. Dabei sind 8 Personen verletzt worden, einige von ihnen schwer. Nach Polizeiangaben war der Bus mit österreichischem Kennzeichen am frühen Morgen auf der A28 etwa 100 Kilometer nordöstlich von Amsterdam gegen einen Kleintransporter geprallt. Dann sei der Bus durch die Leitplanke gerast und auf der Gegenfahrbahn zum Stehen gekommen. Alle Verletzten kamen in ein Krankenhaus, die Autobahn wurde abgesperrt. Im Reisebus befanden sich rund 50 Personen, die meisten von ihnen sollen deutsche Schüler sein.
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8: Der Autobauer Volkswagen steckt tief in der Krise. Zehntausende Arbeitsplätze stehen im Zuge eines Sparprogramms auf der Kippe. In einer internen Umfrage übt die VW-Belegschaft massive Kritik am Konzernvorstand. Dabei geht es neben der Sorge um ihre Jobs auch um die Kommunikation nach außen.
10: Wegen der desaströsen Kommunikation nach außen durch den Vorstand seien die Mitarbeiter und deren Familien verunsichert und verängstigt. So heißt es in einem eigentlich firmeninternen Artikel. Schon länger ist bekannt, dass bis 2030 rund 50.000 Stellen in Deutschland wegfallen sollen. Diese bereits geplanten Einsparungen reichen allerdings nicht aus. Also wie schlimm wird's tatsächlich? Ab morgen gibt's 9 Betriebsversammlungen. Hier könnte es Details auch zu möglichen Werksschließungen geben. Uli Reitinger, Antenne Thüringen, Nachrichtenredaktion.
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1: Und euch einen schönen Nachmittag. Und so langsam, aber sicher verabschiedet sich der Sommer wieder aus Thüringen. Ja, in Königssee haben wir 18 Grad, Altenburg 19 Grad, Kölle da zumindest noch 20 Grad. Aber der Feierabend, der bleibt trocken und um die 15 Grad rum. Also es wird schon ein bisschen kühler. Nachts sogar noch mehr, da ist richtig frisch. Der Dienstag, der bringt dann aber mit über 20 Grad nochmal ein bisschen Wärme in Freistadt.
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7: 3 nach 2 haben wir es. Hier ist Antenne Thüringen, der schnellste Verkehrsservice. Wir gucken auf die A4 Richtung Dresden. Zwischen Stadtroda und dem Hermsdorfer Kreuz, hier kommt es zu Behinderungen nach einem LKW-Unfall. Aktuell hier nur eine Spur frei und es liegt Erde auf der Fahrbahn. A4 Richtung Frankfurt, zwischen Nora und Erfurt-Fieselbach. Vorsicht, hier liegt eine Plane auf der rechten Spur. A38 Richtung Leipzig, zwischen Roßla und Sangerhausen-West. Auch hier aufgepasst, es ist hier eine ungesicherte Unfallstelle auf der Strecke. A71 Richtung Sangerhausen, zwischen Meiningen-Nord und dem Dreieck Suhl. Hier kommt es zu Behinderungen nach einem Unfall, auch hier nur eine Spur frei. Wir gucken nach Jena-Lobeda am Salvador-Allende-Platz auf Höhe von der Erlanger Allee. Hier gerade gesperrt nach einem Unfall. Und noch ein Blick nach Thal in der Farnroder Straße am Park und der B88 in beide Richtungen. Kommt es zu Behinderungen durch einen Feuerwehreinsatz, bitte hier Fenster und Türen geschlossen halten. Und bei den Blitzern dafür gerade übersichtlich. In Weida steht einer, in der Liebsdorfer Straße, da wird geblitzt, wo 30 erlaubt sind. Sonst gerade nichts los, aber wenn ihr was dran ändern könnt, dann gerne unter der 0800 3x5 2550. Danke euch dafür, eine gute Fahrt.
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7: 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Ja, hallo, guten Tag und guck mal, wen wir hier wieder haben.
13: Hallo.
7: Jo ist wieder da aus dem Urlaub. Wie geht's?
13: Ach, richtig gut. Ich bin richtig erholt. Ich freue mich wieder hier zu sein. Jetzt ist genug Ferien. Jetzt geht's wieder los.
7: Ich hoffe, du kannst ganz Thüringen damit anstecken. Das ist wirklich eine gute Eigenschaft. Aber perfekt, wirklich, weil du musst bitte mal was erklären. Mhm. Das hast du mir erzählt, was du im Urlaub gemacht hast. Und ich dachte mir, da müssen wir darüber diskutieren mit den Menschen.
13: Oh Gott, was?
7: Es ist das Thema Klatschen im Flugzeug. Ich dachte, das macht man nicht mehr, als du mir das geschrieben hast, dass du es gemacht hast. Aber du hast voller Überzeugung davon berichtet. Und dann will ich einfach mal auschecken, auf welchem Stand wir sind in 2026. Klatschen im Flugzeug nach der Landung? Ja, nein, 0800, 3x5, 2550. Wir diskutieren heute darüber. Aber erstmal so als kleines Willkommen zurück präsent an dich. Ivo, für dich jetzt der Liebling, der Harry Styles.
13: Oh.
7: Mit American Girls.
13: Ey, ich freue mich.
7: Ja, toller Start. Hier ist Antenne Thüringen. Euch einen schönen Nachmittag.

0: Montagnachmittag. Hier sind die zwei bissfrei, Elena und Ivo auf Antenne Thüringen.
1: Hallo.
0: Jetzt auch wieder komplett Ivo, wieder da aus dem Urlaub. Ja, aber erzähl mal bitte unseren Hörerinnen und Hörern da draußen, was du mir aus deinem Urlaub so erzählt hast, Ivo.
1: Naja, ich bin halt nach Spanien geflogen, hin und zurück und habe da ganz tolle Sonne genossen und habe auch beim Fliegen bzw. bei der Landung dann geklatscht. Also beim Rückflug war ich sogar ziemlich kurz davor, dass ich wie so ein deutscher Vater da so Bravo noch geschrien hätte. Wäre vielleicht ein bisschen zu viel gewesen. Aber
0: nein, also überhaupt nicht. Aber hast du damit auch angefangen?
1: Nee, das traue ich mich nicht. Also der Erste zu sein, der klatscht, um die Menge mitzuziehen, das geht nicht. Aber wenn die Ersten in Reihe 14 und 20 schon mal so machen, dann gehe ich mit rein.
0: Ich weiß nicht, ob ich die Einzige bin, die da so reagiert, aber ich hoffe, ihr da draußen versteht meinen Punkt. Ich war verwundert, als du mir das erzählt hast, weil das erste und letzte Mal, dass ich in einem Flieger geklatscht habe, war ich als Kind das erste Mal geflogen und da habe ich das halt gemacht und dachte mir, wow, ich tolle Maschine, was ist das? Es war aus Bewunderung, aber jetzt danach wurde mir eingetrichtert, Klatschen im Flieger ist uncool.
1: Ach, Quatsch. Nee, also ich finde, ich kann es irgendwo verstehen. Das ist so ein macht man es nicht. Aber man muss ja auch mal die gute Leistung von so einem Piloten, von der ganzen Cabin Crew, ja, muss man ja irgendwo mal so ein bisschen huldigen, muss man ja wertschätzen.
0: Aber ich meine, im Zug oder im Bus machst du es doch auch nicht oder beim Taxifahrer.
1: Darüber haben wir noch nicht gesprochen.
0: Pass auf, sonst schicke ich dich raus, dann musst du das machen. Aber ich weiß auch nicht mal, ob Piloten das wirklich hören. Sonst klatscht er einfach nur vor dir hin als Passagier und denkst dir so, ja, du klatscht ins Nichts. Aber gut, würde mich mal interessieren, welches Team seid ihr? Team, ich klatsche bei der Landung oder Team, nee, ich bin ruhig, mach ich nicht. 0800 3x die 5 2550, Nachricht, Anruf, Sprachmemo, alles an dieselbe Nummer. Würde uns interessieren, aber euch erstmal einen schönen Nachmittag mit Antenne Thüringen.

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0: 14.21 Uhr ist es. Elena und Ivo sind hier und George Ezra, Green Green Grass ist das. Leuchtet nicht nur auf Antenne Thüringen, sondern siehst du auch draußen gerade. Größter Vorteil von dem Wetter mit dem Regen, das Gras ist wirklich grüner gerade, ey.
1: Ja, und das habe ich vermisst, ey. Im Urlaub, ne, im Süden, alles schön und gut, aber da ist auch sehr trocken
0: Ja. Und
1: sieht auch gar nicht so saftig blühend aus wie hier.
0: Da ist man richtig froh, dass man in Deutschland geblieben ist irgendwie, ja. Nur gerade tricky bei diesem Wetter. Bei uns hat die Hausverwaltung neulich dieses Teil hier dementsprechend wieder ausgepackt.
1: Oh. Ich riech schon das Benzin und das frisch gemähte Gras.
0: Ja, das stimmt. Aber lang ging das nicht. Kaum hat er angefangen, wusch, kommt der Regen runter. Das war wirklich der Rasenmäher, ganz schnell wieder still. Gut für alle Mieter da in meiner Wohnung gewesen oder in meinem Haus. Also wer gerade eine Ausrede sucht, um nicht Rasen zu mähen, oh, das Wetter, das ist zu wechselhaft. Nee, kannst du nichts machen, kannst du nicht machen.
1: Schade.
0: Ja, schade, ne? Schönen Nachmittag, Antenne Thüringen ist an.
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0: Das ist das Wetter für Mittelthüringen auf Antenne Thüringen mit diesen aktuellen Temperaturen. In Eisenberg sind 17 Grad, Bad Blankenburg hat 20 Grad und Kölleda meldet 18 Grad. Und hurra, hurra, der Herbst ist da. Also ein bisschen zumindest. 13 bis 15 Grad mit Wind aus dem Westen stimmen uns schon mal auf die nächste Jahreszeit ein. Aber euer Feierabend, der bleibt zumindest trocken. In der Nacht wird's dann neblig und deutlich frischer und morgen wird's dann zum Glück sogar nochmal wärmer.
1: Gleich ist es kurz nach 2:30 Antenne Thüringen hier, der schnellste Verkehrsservice. Es hat sich ein bisschen was aufgelöst auf den Straßen. Drei Meldungen haben wir trotzdem noch da. Eine von der A4 Richtung Dresden, zwischen Stadt Roda und dem Hermsdorfer Kreuz. Hier kommt es weiterhin zu Behinderung nach einem LKW-Unfall. Hier bleibt nur eine Spur weiterhin frei. A38 Richtung Leipzig, zwischen Roßlau und Sangerhausen West. Hier kommt es auch zu Behinderung nach einem Unfall. Und dann gucken wir noch nach Thal in die Farnroder Straße. Da zwischen am Park und der B88 in beide Richtungen auch hier Behinderung durch einen Feuerwehreinsatz. Hier nur wichtig für die Anwohner, bitte Fenster und Türen geschlossen halten. Und jetzt zu den Blitzern. Da wurde uns ein neuer gemeldet, B7 Tüttleben, da wird Richtung Gammstedt geblitzt. Und weiterhin auch noch einer in Weida in der Liebsdorfer Straße, wo 30 erlaubt sind. Wenn was fehlen sollte, gerne ergänzen unter unserer Nummer für alles, WhatsApp-Verkehr und mehr. 0800 3x5 2550. Danke und eine gute Fahrt.
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1: Na servus, grüezi und hallo. 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Och.
0: Ja, und bleibt auf jeden Fall dran. Nämlich in 6 Minuten, da merkt ihr, wie beliebt die Dinger wirklich sind. Da wurden nämlich einfach mal so neulich 2 geklaut hier bei uns in Thüringen. Oh. Aber zum Glück mit Happy End.
1: Okay, toller Montag schon mal. Aber jetzt geht's erstmal los hier mit Taylor Swift, einem ihrer neuesten I Knew It, I Knew You auf Antenne Thüringen. Schönen Nachmittag. Back.

0: Kylie Minogue, In Your Eyes. Ihr hört den Antenne Thüringen Nachmittag mit Elena und Ivo.
1: Ja, hello, hello. Ich bin wieder da, aus dem Urlaub. Und wenn ich eine Sache mitbekommen habe, Wohnmobile, die sind gerade richtig beliebt.
0: Ja, das stimmt.
1: Also da merkst du, so eine dreiste Aktion mit Happy End könnte man es nennen. In Schönstedt und Mühlhausen, bei uns hier in Thüringen, da wurden einfach so Wohnmobile geklaut. Beide direkt vor den Häusern der Besitzer. Also,
0: oha.
1: Das ist unfassbar frech.
0: Das ist saudreist.
1: Nirgendwo abgestellt, sondern einfach direkt vor der Haustür.
0: Oh mein Gott, wow.
1: Ja, und ganz besonders das zweite Opfer, das betroffen war, ist so nach dem ersten Schock dann direkt zur Polizei, weil das hat quasi auf dem Handy den Standort des geklauten Wohnmobils orten können. Sehr, sehr clever.
0: Ach, krass.
1: Kurz vor Stadtrode auf der A4 haben sie dann, also hat die Polizei dann die Gauner gestoppt. Die hatten die Nummernschilder schon ausgetauscht.
0: Wow. Aha.
1: Also die waren schon fast über alle Berge, aber ja, durch die Handyortung ging es dann doch fix und der zweite wurde dann auch nähe Zwickau gestoppt.
0: Also wirklich, das ist so ein Glück, dass er da die Handyortung hatte.
1: Oder?
0: Wirklich. Aber ich meine, was lernen wir draus? Braucht niemand klauen hier, auch wenn die Wohnmobile so beliebt sind. Bei Antenne Thüringen gibt's die auch so, wie ihr euren nächsten Urlaub in einem Wohnmobil verbringen könnt. Das noch vor um auf Antenne Thüringen.
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0: Die Four Non-Blondes, What's Up, läuft um 10 vor 3. Hier sind Elena und Ivo am Montagnachmittag.
1: Hello.
0: Auf Antenne Thüringen. Hat der Ivo ja gerade erzählt, ey, diese Dreistigkeit.
1: Ja, zwei Wohnmobile werden direkt vor den Häusern von Besitzern geklaut, aber dank Handyortung ist jetzt alles wieder gut.
0: Also ihr merkt, die Dinge, die sind sehr beliebt und hier braucht aber niemand zu solchen Mitteln greifen. Die gibt's ja auch so, die Wohnmobile.
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0: Nach einem kleinen Quiz mit 5 Fragen, wenn ihr die richtig habt, dann habt ihr auch das Wohnmobil für eine Herbstferienwoche ganz alleine für euch.
1: Oh, klingt nach einem richtig guten Deal. Wie komme ich ran?
0: Also eigentlich nur anmelden auf antennethüringen.de, unserer Website, oder eben die App, und dann spielen wir schon. Da seid ihr schon mit der halben Miete drin. Ne? Jeden Tag um 10 nach 11 oder heute noch um 10 nach 5.
1: Ah, verstehe. Ja, das kann ja heute noch rausgehen.
0: Ja.
1: Ne? Also meldet euch unbedingt an, damit ihr dabei seid.
0: Yes, genau so. Deshalb viel Glück.
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0: Und schau mal zum Einstimmen aufs Urlaubsfeeling. Alvaro Soler. Con calma. Urlaubiger geht's hier nicht auf Antenne Thüringen. Euch einen schönen Nachmittag.

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7: Euch einen schönen Montag. Die politischen Ferien sind vorbei und die Bundes-CDU stürzt sich heute in ihr erstes Treffen. Es gibt viel zu bereden und mehr dazu hört ihr jetzt in den Nachrichten. Es ist 15 Uhr.
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9: Guten Tag. Die politische Sommerpause ist vorbei. In Berlin ist die CDU-Spitze zu ihrem ersten Treffen nach den Ferien zusammengekommen. Themen dürften der Personalumbau vom Juli, die morgen beginnende Kabinettsklausur sowie die Landtagswahlen im September sein.
10: Die Regierung und insbesondere Kanzler Merz stehen enorm unter Druck. Trotz zahlreicher vermeintlicher Neustarts hören die Konflikte nicht auf und steigen die Umfragewerte nicht. Eher im Gegenteil. Über den Sommer gab es auch intern in der CDU viel Kritik an Merz, vor allem wegen bestimmter Personalentscheidungen. Das Motto jetzt aus Sicht von Kanzler und CDU gab der neue Unionsfraktionschef Thorsten Frey vor der CDU-Sitzung aus. Es gelte jetzt durch gute Arbeit zu überzeugen. Heißt wohl so viel wie Reformen weiter durchziehen und hoffen, dass sie irgendwann etwas bewirken, das die Wähler überzeugt. Onito Rau, Antenne Thüringen, Berlin.
9: In Erfurt sind heute Gegner der Pflegereform gegen die geplanten Kürzungen auf die Straße gegangen. Mit Trillerpfeifen, Plakaten und Sprechchören wie "Spart woanders, aber nicht bei uns" machten sie ihrem Unmut über die Sparpläne Luft. Die Finanzen der Pflegeversicherung sollen wegen eines Milliardendefizits mit dem sogenannten Pflegeneuordnungsgesetz stabilisiert werden. Die Demonstranten fordern Nachbesserungen in vielen Bereichen. Auch sollte es konkrete Vorschläge geben, wie ausländische Pflegekräfte schneller anerkannt werden und in Deutschland arbeiten könnten. Vor der Demo in Erfurt sagte Thüringens Sozialministerin Katharina Schenk, sie hoffe, dass Linnemann den Entwurf noch einmal anfassen werde. Einsparungen lösen kein strukturelles Problem, so Schenk. Zu dem Protest aufgerufen hatte der Bundesverband privater Anbieter sozialer Dienste in Thüringen und andere Sozialverbände. Die EU hat der Ukraine neue Rüstungshilfen im Wert von 6,1 Milliarden Euro genehmigt. Die Gelder seien für Flugabwehrsysteme, Raketen, Munition und Radaranlagen vorgesehen, teilt die EU-Kommission mit. Die Zusage aus Brüssel erreicht die Ukraine heute an ihrem 35. Unabhängigkeitstag. Dieser wird in Kiew mit internationalen Gästen begangen.
11: Präsident Zelensky nutzte seine Rede zum Unabhängigkeitstag für eine Kampfansage an Kreml-Chef Putin. Die Ukraine werde weiter um ihre Souveränität kämpfen, sagte Zelensky in Kiew. Die Welt müsse zusammenstehen, um Russland in die Knie zu zwingen. Zelensky forderte auch mehr Unterstützung für sein Land. Verlangt hatte er allein gestern von der EU 30 Milliarden Euro für die Verteidigung des Landes. Derweil gingen die gegenseitigen Luftangriffe in dem Krieg weiter. Es gab mehrere Verletzte. Ulf Mauder, Moskau.
12: Die extreme Hitze und die wochenlange Dürre fügen der deutschen Wirtschaft einen Milliardenschaden zu. Nach Schätzungen von Greenpeace liegt dieser in einer Größenordnung von etwa 36 Milliarden Euro. Das seien 0,8 bis 0,9% der deutschen Wirtschaftsleistung, heißt es von der Naturschutzorganisation. Die wirtschaftlichen Schäden, die Greenpeace errechnet hat, kamen unter anderem zustande durch Ernteausfälle, Waldbrände und durch hohe Gesundheitskosten aufgrund der Hitze. Greenpeace-Finanzexperte Maurizio Vargas fordert die Bundesregierung auf, auf ihre Kabinettsklausur mit dem gebotenen Ernst auf die Klimakrise zu reagieren.
13: Ja, und wir genießen diesen Spätsommer echt in vollen Zügen mit diesen Temperaturen. In Görlitz sind es 19 Grad, Weißensee hat 20 Grad und Karlsruhe 18 Grad. Ja, und der Nachmittag und Feierabend, der bleibt weitestgehend trocken, genauso wie große Teile des Dienstags. Morgen wird es dann sogar über 20 Grad, sogar noch wärmer in den weiteren Tagen der Woche. Also ich würde sagen, holt die Badehose wieder raus.
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7: 4:04 ist es jetzt. Hier ist Antenne Thüringen, der schnellste Verkehrsservice. Jetzt wieder ein bisschen mehr los auf den Straßen. Zum Beispiel auf der A4 Richtung Dresden zwischen Stadtroda und dem Hermsdorfer Kreuz. Hier immer noch die Behinderung nach einem LKW-Unfall. Es bleibt weiterhin nur eine Spur frei. A4 Richtung Frankfurt, gerade dazugekommen, zwischen Gera und Gera-Langenberg. Vorsicht, da liegen Fußmatten auf der Fahrbahn. Noch was von der A4 Richtung Frankfurt. Zwischen Eisenach-West und Herleshausen auch hier Behinderung bzw. hier liegen Reifenteile auf der Fahrbahn. A38 Richtung Leipzig, zwischen Roßlau und Sangerhausen-West. Hier kommt es zu Behinderung nach einem Unfall. Aufgepasst auf der A70 Richtung Schweinfurt, Nahausfahrt Viere-Thrunstadt. Hier steht ein kaputter LKW im Kurvenbereich. Und weiterhin in Thal in der Fahrenroder Straße. Zwischen Am Park und der B88 in beide Richtungen hier Behinderungen durch einen Feuerwehreinsatz. An die Anwohner, bitte haltet Fenster und Türen geschlossen. Und jetzt zu den Blitzern. Gerade nur einer bekannt bei uns am Nachmittag. B7 Tüttleben, da wird Richtung Gammstedt geblitzt. Wenn ihr aber noch was habt, Staus, Verkehrsmeldung, Blitzer, jederzeit melden unter der Nummer für alles, WhatsApp-Verkehr und mehr. 0800 3x die 5 25 50. Danke und eine gute Fahrt.
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7: Hallo, guten Tag. Es ist Montag, der 24. August 2026. Wie ihr es heute vielleicht in der Morningshow gehört habt, in 4 Monaten ist Weihnachten. Wow. Aber damit ihr einigermaßen stressfrei die Weihnachtszeit übersteht, könnt ihr jetzt schon was dafür tun.
13: Ja, und wir helfen. Ja, Weihnachtsgeschenke besorgen, ne? Das ist immer stressig. Stimmt. Das ist die Hölle. Deshalb, in 7 Minuten geben wir mal unsere Vorhersagen ab, was denn dieses Jahr so die Top-Geschenke sind, die auf allen Wunschzetteln stehen werden. Dann könnt ihr jetzt schon mal gucken.
7: Ja, also das ist hier der Antenne Thüringen Trend-Hellseher fast schon. Also, das nach OMC Haubesar und Nico Santos, sein neuester Why Don't You Stay auf Antenne Thüringen. Euch einen schönen Nachmittag.

0: How bizarre, how bizarre. Wirklich so. Wie bizarr ist das bitte, dass einfach Weihnachten nur noch 4 Monate entfernt ist?
1: Alter, wie schnell ging das bitte?
0: Wirklich, ey. Hi zusammen. Elena und Evo hier auf Antenne Thüringen.
1: Hello.
0: Und kaum blitzelt ihr dann, ist Weihnachten schon übermorgen. Es kann passieren, so schnell wie die Zeit vorbeigeht, ne? Deshalb kümmern wir uns jetzt schon ums Weihnachtsgeschenke durchplanen, vielleicht besorgen. Ivo, was sind so die Vorhersagen, sag ich mal, was kann man dieses Jahr gut schenken?
1: Ja, es wird 2 große Hypes unterm Weihnachtsbaum geben quasi. Mhm. Die Retrowelle, die ist wieder da, volle Kanne. Und so die Helden der 90er und 2000er, die sind auch heute wieder beliebt. Zum Beispiel Diddle-Kuscheltiere. Ja, und alle Schreibwaren um diese süßen Mäuse drumherum, die Notizbücher und diese Zettel, die so geduftet haben.
0: Oh, ich hab genau diesen Geruch gerade in der Nase.
1: Pure Gänsehaut, ja. Hatten wir alle. Und ja, die sind wieder da. Tradition wird also wieder Trend.
0: Und das merkst du ja auch wirklich. Wirklich krass daran, an den ganzen Läden, auch bei uns in Thüringen. In Jena haben sich Schreibwarenhändler schon gemeldet mit, bei uns ist alles leer gekauft, wir brauchen Nachschub eigentlich. Es ist wirklich, wirklich beliebt gerade, also gute Idee, das auf Retro-Trip zu gehen, auf jeden Fall.
1: Ja, und passend dazu auch Sammelkarten. Ja, die haben schon immer große Communities gehabt, weiß man. Pokémon ist da am beliebtesten, du lächelst schon.
0: Ja.
1: Also nach dem WM-Panini-Sommer, wo wir jetzt alle geklebt haben und gestickert haben, da haben die Leute wieder Bock so auf Sammeln.
0: Also ich weiß nicht, ob es bei euch in eurem Umfeld auch so schlimm ist da draußen, aber mein Partner, der sammelt Pokémon mehr denn je, als er es als Kind getan hat, glaube ich, weil das ist gerade so am Steil gehen, wie du es eigentlich sagst. Ne? Jedes Mal, wenn ich ihm was mitbringe da, der freut sich einen Ast ab. Also wirklich. Also wenn ihr jemanden im Sammelfieber kennt, das ist ein sehr guter Tipp mit solchen Sammelkarten auf jeden Fall. Also dieses Jahr als Inspiration für die Weihnachtsgeschenke. Ja. Retro ist wieder in. Macht da auf jeden Fall nichts falsch. Dödelmaus, Pokémon, Panini, hast du nicht gesehen. Alles mögliche, was du sammeln kannst. Lego, auch ein Ding. Ne? Gehört auch das hier auf Antenne Thüringen? Genauso wie unsere Dasha, die wir gut kennen. Hier mit Austin auf Antenne Thüringen. Es ist 15:13 Uhr. Euch einen schönen Montag.

0: Grüße zu euch, zur Arbeit, ins Auto oder wo auch immer ihr seid. Antenne Thüringen ist für euch da mit Elena und Ivo.
1: Hallo, hallo.
0: Wer von euch irgendwie Kinder, Neffen, Enkel, Geschwister hat, ihr kennt bestimmt diese Phase, oder? Wenn sie klein sind, wie sie dann bei allem so richtig große Augen haben.
1: Achso, okay, du meinst also, wow, ein Bagger.
0: Ja, so alles, oh, Feuerwehr, oh, alles möglich. Und genau das, es gibt da einen Ort, da kommen die Kleinen nicht mehr aus dem Staunen raus.
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0: 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Wenn die gerade irgendwie bei euch in dieser Phase sind, wo sie auf alle möglichen Autos und Gerätschaften stehen, die Feuerwehr ist da, ein Kran ist da als Aussichtsplattform, hallo. Dann ein Ballonknoter, Airbrush-Tattoos gibt's auch für die coolen Kids. Da laufen dann lebensgroße Figuren rum, die die Kids auch aus ihren Lieblingsfilmen kennen.
1: Ach. Klingt wie Schlaraffenland, wirklich. Ja. Gibt's auch was so für aktive Kinder mit bisschen Energie?
0: Ja, das definitiv. Eine ganze Liste, also ich fange mal an, Hüpfburgenpark, Sportarea, Trampoline,
1: wow.
0: Also wirklich.
1: Okay, es ist also wirklich genug für alle, ja, da. 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
1: Rosalind mit Snap auf Antenne Thüringen. Euch einen schönen Feierabend. Wir haben es 3:30.
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3: Guten Tag. Die Staatsanwaltschaft Erfurt hat Anklage gegen 4 Funktionäre des Thüringer Landesverbandes der Polizeigewerkschaft GdP erhoben. Ihnen wird Betrug vorgeworfen. Sie sollen die Einnahmen des Landesverbandes schlechter deklariert haben, als diese tatsächlich waren. Dadurch musste der Thüringer Landesverband geringere Beiträge an den Bundesverband zahlen. Die GdP hat die Anklageerhebung inzwischen bestätigt. Es geht bei der Anklage nicht um den Vorwurf, dass sich die Funktionäre der GdP persönlich bereichert hätten. Die EU hat der Ukraine neue Rüstungshilfen im Wert von 6,1 Milliarden Euro genehmigt. Die Gelder seien für Flugabwehrsysteme, Raketen, Munition und Radaranlagen vorgesehen, teilt die EU-Kommission mit. Die Zusage aus Brüssel erreicht die Ukraine heute an ihrem 35. Unabhängigkeitstag. Dieser wird in Kiew mit internationalen Gästen begangen. Präsident Zelensky hat in seiner Rede zum Unabhängigkeitstag für eine Kampfansage gegen den Kreml genutzt. Die Ukraine werde weiter für ihre Souveränität kämpfen, sagte er in Kiew. Und mit dem Rettungshubschrauber musste ein Mann aus Ruhla im Wartburgkreis ins Krankenhaus geflogen werden. Grund: der Brand eines Einfamilienhauses. Der 71-Jährige hatte sich dabei schwer verletzt. Die Löscharbeiten dauern aktuell noch an. Dadurch ist die Farnroder Straße voll gesperrt. Und jetzt die Thüringen-Reporter aus eurer Region.
2: Für Mittelthüringen Petra Kühling.
4: Guten Tag. Trillerpfeifen, Plakate und Sprechchöre. In Erfurt ist gegen die geplante Pflegereform protestiert worden. Spart woanders, aber nicht bei uns, machten Pflegerinnen und Pfleger, aber auch Angehörige von Pflegebedürftigen ihrem Unmut Luft. Zum Protest aufgerufen hatte der Bundesverband privater Anbieter sozialer Dienste zusammen mit anderen Sozialverbänden. Sie fordern, dass am Gesetzentwurf nachgebessert wird. Unterstützt werden sie dabei auch von Thürings Sozialministerin Katharina Schenk. Einsparungen lösen kein strukturelles Problem, sagte sie vor der Demo in Erfurt. Sie hoffe, dass Bundesgesundheitsminister Carsten Linnemann den Entwurf nochmal anfassen werde. Mit der Pflegereform sollen die Finanzen der Pflegeversicherung stabilisiert werden. Dahinter steckt ein Sparpaket. Die nächsten Nächte müsst ihr auf der A71 am Tunnel Behring Umwege einplanen. Er wird für Wartungs- und Markierungsarbeiten gesperrt. Und zwar immer abwechselnd die nächsten 4 Nächte, immer von 19 bis 6 Uhr früh. Heute erst Richtung Sangerhausen. Der Verkehr wird dann ab Stadt Ilm über die U69 bis Arnstadt Süd umgeleitet.
5: Ja, und diese warmen, angenehmen Tage, die wir gerade haben, die nehmen wir nochmal richtig mit. In Dingelstädt haben wir 19 Grad, Altenburg 21 Grad und Schwarzermelde 20 Grad. Ja, und euer Feierabend, der bleibt trocken, fällt dann so auf die 15 Grad. Nacht wird's dann deutlich kühler und auch ein bisschen nebelig, aber der Dienstag, der bringt dann wieder mit deutlich über 20 Grad richtig gutes Wetter.
1: 3:35 haben wir es jetzt. Hier ist Antenne Thüringen, der schnellste Verkehrsservice. Auf die A4 gucken wir jetzt, und zwar in Richtung Dresden. Zwischen Stadt Rodau und dem Hermsdorfer Kreuz. Hier kommt es weiterhin zu Behinderungen nach einem LKW-Unfall. Hier bleibt weiterhin nur eine Spur frei. A4 Richtung Frankfurt. Zwischen Gera und Gera-Langenberg vorsichtig machen. Hier liegen immer noch die Fußmatten auf der Fahrbahn rum. Die A38 Richtung Leipzig. Zwischen Roßla und Sangerhausen-West. Hier kommt es auch noch zu Behinderungen nach einem Unfall. Und in Thal in der Farnroder Straße zwischen am Park und der B88. In beide Richtungen kommt auch hier zu Behinderungen durch einen Feuerwehreinsatz. Bitte hier weiterhin der Hinweis an die Anwohner: Fenster und Türen hier geschlossen halten. Und bei den Blitzern, sehr übersichtlich, 2 Stück gerade nur uns bekannt hier. Auf der B7 Tüttleben Richtung Gammstedt wird hier geblitzt. Und dann noch in Erfurt am Tannwäldchen statt auswärts der Blitzer. Und wer noch mehr hat, gerne Bescheid geben unter der 0800 3x5 2550. Danke euch und eine gute Fahrt.
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1: Antenne Thüringen. Ja, hallo, together at last. Zusammen, hallo, hallo, hallo. Wir sind wieder vollzählig und Ivo hat irgendwie so ein Diskussionsthema aus dem Urlaub wieder mitgebracht.
5: Ja, richtig. Ich habe im Flugzeug nach der Landung geklatscht. Ja, ich mache das immer, finde ich gut. Aber es gibt hier so manche Menschen, zwinker, zwinker, die wundern sich darüber.
1: Ja, ich dachte, das macht man nicht mehr. Und wenn, dann nur als Kind. Also diskutiert mit, klatschen im Flugzeug, ja oder nein und warum? 0800 3x5 2550, eure Meinung. Her damit, auch fix als Sprachmemo an Antenne Thüringen. Und jetzt hier für euch aber erstmal Golden auf Antenne Thüringen von Huntrix. Euch einen schönen Montagnachmittag.

0: Republic, Need Your Love. Also wenn sie denn spielen, ey, das ist immer der Durchatmen-Moment im Feierabend. Einfach, weil es schön entspannt ist. Euch einen schönen Montag, Elena und Ivo hier auf Antenne Thüringen.
1: Hallo.
0: Und gleich ganz neu. Loy und David Puentes, Golden Summer. Jetzt fragt man sich, goldener Sommer, also weil jetzt die Blätter schon golden werden, oh Gott, oder weil es doch nochmal sommerlich wird. Ivo, der Wetterfrosch ist ja jetzt wieder da.
1: Ja.
0: Kommt jetzt nur noch Herbst auf uns zu, bitte nicht.
1: Ja, so krass ist es noch nicht. Donnerstag okay. Zum Beispiel, da haben wir nochmal so ein kleines Sommer-Comeback, könnte man sagen, so mit stellenweise um die 28 Grad, ja. Das ist ja schon richtig gut. Und dann wird der Sommer aber ausgewechselt, der Herbst kommt rein ins Spiel und die Übergabe dahin, die dauert den ganzen September, kann man sagen. Ne? Nächsten Wochen, die werden richtig wechselhaft. Also wir bekommen schon noch Sonne, aber auch Wind, Wolken und so einen richtig penetranten Nieselregen. Ne? Ja. Also das bedeutet für euch, bevor es so schmundig wird, jeden Sonnenstrahl genießen und dann setzt euch raus und macht schöne Bilder für Insta oder für den WhatsApp-Status.
0: Das ist ein guter Tipp, nehmen wir noch mit. Ne? Also Golden Summer heißt also jetzt alles genießen, was geht an Sommer, und Golden Summer gibt es auch gleich neu auf Antenne Thüringen.
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0: Safe and Sound. Irgendwas an diesem Blasinstrument. Keine Ahnung, was das ist, aber das ist so gut. So gut brennt sich so ein. Capital Cities auf an seinen Thüringen. Elena und Ivo sind hier für euch.
1: Hallo.
0: Wir merken aber schon, das Thema, das macht emotional. Ne? Thema Klatschen im Flugzeug. Ivo aus dem Urlaub wieder da und hat erzählt, er macht das.
1: Richtig
0: und
1: so.
0: Leonie aus Weimar verteidig dich sogar.
2: Also ich bin diejenige, die damit anfängt. Und ich bin 26. Das ist überhaupt nicht uncool. Das gehört sich doch so. Ich meine, der Pilot, der hat uns alle wieder sicher nach unten gebracht. Da kann man schon mal applaudieren. Und ich habe da auch manchmal so ein bisschen Tränen in den Augen, weil ich das so schön finde, wenn dann alle zusammenklatschen.
0: Oh mein
1: so,
0: Gott, nein.
1: Da hörst du es. Also erstmal, danke Leonie, siehste, es ist nichts Schlimmes, halt mal mitzuklatschen und den Job auch von den Wert zu schätzen. Mhm. Wie gesagt, selber starten würde ich jetzt nicht, da ist Leonie mutiger, aber sonst kann man ja zumindest mitmachen.
0: Aber bei anderen Jobs machst du das auch nicht, ne? Zum Beispiel Andreas ist Busfahrer und hat sich bei uns gemeldet unter der 0800 dreimal die 52550. Er meint, ich krieg auch keinen Applaus, wenn ich meine Fahrgäste von A nach B bringe. Das ist ja mein Job. Und Andreas hat sogar dazu geschrieben, Klatschen im Flugzeug ist Unsitte.
1: Okay,
0: ja.
1: da muss ich schlucken bei dem Wort. Entschuldige, Andreas, aber ich würde da schon mal gern wissen, was so ein Pilot selbst dazu sagen würde. Also die haben doch bestimmt nichts dagegen.
0: Gut, also ob die sie überhaupt hören, ist die andere Frage, finde ich. Aber wir versuchen es mal gleich, vielleicht nach um einen Piloten dran zu bekommen.

denke nicht, dass er dir zustimmen wird. Aber mal schauen. Und wir fragen mal nach, wie die zum Klatschen im Flieger stehen. Und bis dahin eure Meinung an die 0800 3x die 5 2550. Und jetzt auch noch den Mr. Teddy Swims mit einem seiner neuesten Mr. Know-It-All ist das. Es ist 5 vor 4. Schön, dass ihr dabei seid.

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7: Nach den Sommerferien geht's im politischen Berlin weiter mit der Arbeit. Heute ist die Führungsriege der CDU zu einem ersten Treffen zusammengekommen. Und mehr dazu hört ihr jetzt in den Nachrichten. Es ist 16 Uhr.
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8: Guten Tag. In Berlin ist heute unter Leitung von Parteichef und Bundeskanzler Friedrich Merz die CDU-Spitze zu ihrem ersten Treffen nach der Sommerpause zusammengekommen. Mit Sicherheit geht es um Themen wie den Personalumbau vom Juli und die morgen beginnende Kabinettsklausur. Für den neuen Unionsfraktionschef Thorsten Frey steht fest, jetzt wartet jede Menge Arbeit. Die angeschobenen Reformen müssten jetzt umgesetzt werden, sagte er vor dem Treffen.
9: Also tatsächlich ist es so, dass sowohl die Partei als auch die Bundesregierung stark geführt wird. Wir werden jetzt in den nächsten Tagen die Kabinettsklausur haben. Ende der Woche wird es eine gemeinsame Klausurtagung der geschäftsführenden Fraktionsvorstände von CDU, CSU und SPD geben. Und da werden wir nochmal festklopfen, wie wir die nächsten Schritte gehen werden und auch vereinbaren, dass wir das, was wir uns vorgenommen haben, dann auch wirklich gut umsetzen können.
8: Die EU hat zum Unabhängigkeitstag der Ukraine neue Rüstungshilfen im Wert von 6,1 Milliarden Euro genehmigt. Die Mittel seien für Flugabwehrsysteme, Raketen, Munition und Radaranlagen vorgesehen, teilt die EU-Kommission mit. Die Hilfen sind Teil eines neuen Unterstützungsdarlehens im Umfang von bis zu 90 Milliarden Euro. Es soll in mehreren Tranchen ausgezahlt werden. Es dient der Ukraine zur Fortsetzung ihres Abwehrkampfes gegen die russischen Invasionstruppen. Der Kreml hatte in letzter Zeit seine Angriffe mit ballistischen Raketen und Drohnen verstärkt. Allein im Juli waren über 370 Raketenangriffe registriert worden. Die Anklage wiegt schwer. Sie soll mit ihrer Bande illegal in Deutschland lebende Frauen ausgenutzt haben. Deshalb steht ab heute in Chemnitz eine 48-jährige Vietnamesin vor Gericht. Sie soll laut Anklage junge Frauen nach Deutschland gelockt haben. Denen wurden Jobs als Masseurin versprochen. Am Ende mussten sie in Wohnungsbordellen anschaffen. Mit ihr stehen vor Gericht drei Helfer. Einer davon ist ihr Bruder.
7: Laut Staatsanwaltschaft war die Frau die Chefin eines ganzen Netzwerks. Von Halle aus soll sie mit Helfern gearbeitet haben. Das Netz reichte laut Anklage über mindestens 19 Städte, auch Thüringer Städte darunter, wie Erfurt und Sömmerda. Die jungen, ausgebeuteten Frauen hatten kaum Mitspracherecht. Sie hätten auch sexuelle Sonderwünsche von Freiern bedienen und Sex ohne Kondom haben müssen. Die Ermittlungen liefen seit 2024. Im Februar gab es dann eine große Razzia. Mehr als 300 Polizisten waren im Einsatz. Dabei fanden die Ermittler Bargeld, Handys, Medikamente und Falschgeld. Auch eine Schreckschusswaffe wurde sichergestellt. Die Angeklagten vor Gericht wollten sich zum Start des Prozesses heute nicht äußern. Cornelia Schiedlow, Antenne Thüringen, Nachrichtenredaktion.
8: Fast jeder oder jede Zweite in Deutschland kann sich vorstellen, künftig einen menschenähnlichen Roboter im eigenen Haushalt zu haben. Das zeigt eine repräsentative Umfrage des Digitalverbandes Bitkom. Demnach sagen 48% Ja zu einer solchen Haushaltshilfe. Die andere Hälfte, 47%, sieht solche Einsätze skeptisch. Bei den geplanten Einsatzmöglichkeiten würden 87% der Interessierten den Roboter aufräumen lassen, 77% Einkäufe wegräumen und 73% würden ihn putzen lassen.
7: Dankeschön, Jan. Wir kommen jetzt zum Wetter.
10: Ja, und hurra, hurra, der Herbst ist da, könnte man sagen, bei diesen Temperaturen. In Gera sind es 21 Grad, Dernbach 19 Grad, Greußen 20 Grad. Das klingt eigentlich noch ganz angenehm, aber die Temperaturen fallen. Und mit dem Wind aus dem Westen stimmen wir uns schon mal auf die nächste Jahreszeit ein. Der Feierabend, der bleibt zumindest trocken. Die Nacht ist neblig und deutlich frischer, aber morgen wird es dann wieder ein bisschen wärmer, also T-Shirt-Wetter.
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7: 4:04 haben wir es, Antenne Thüringen, der schnellste Verkehrsservice für euch. Wir gucken auf die A4 Richtung Dresden hier immer noch. Zwischen Stadt Rodau und dem Hermsdorfer Kreuz kommt es noch zu Behinderungen nach einem LKW-Unfall. Hier bleibt weiterhin nur eine Spur frei und es liegt immer noch Erde auf der Fahrbahn. Muss erstmal gereinigt werden. A72 Richtung Hof gerade reingekommen. Zwischen Hartenstein und Zwickau Ost hier kommt es auch zu Behinderungen nach einem Unfall. Für Tal weiterhin der Hinweis. In der Fahrenroder Straße zwischen Am Park und der B88 in beide Richtungen kommt es hier auch zu Behinderungen. Das Ganze durch einen Feuerwehreinsatz. An die Anwohner bleibt noch der Hinweis, bitte Fenster und Türen geschlossen halten. Und auch noch eine frische Meldung aus dem Kreis Saalfeld-Rudolstadt. Zwischen Teichröder und dem Abzweig nach Heilsberg. In beide Richtungen ist hier gerade nach einem Unfall gesperrt. Und zu den Blitzern. 2 Stück an diesem Nachmittag aktiv. B7 Tüttleben Richtung Gammstedt wird geblitzt. Und in Erfurt am Tannenwäldchen statt auswärts. Wenn ihr noch was habt, gerne ergänzen unter der 0800 3x5 2550. Danke euch dafür und euch eine gute und sichere Fahrt.
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7: Hallöle, schönen Feierabend. Ihr kommt jetzt genau richtig, wenn wir hoffentlich die Frage klären können. Ein für alle Mal bitte, ja? Klatschen im Flugzeug. Macht man das oder nicht?
10: Na, ich war im Urlaub und hab's im Flieger jetzt gemacht, aber ich wusste nicht, dass da so krass Diskussion aufkommen
7: natürlich
10: wird.
7: Natürlich.
10: Deshalb habe ich jemanden gefunden, einen echten Piloten.
7: Wow.
10: Und den haben wir gleich dran und ich hoffe wirklich, dass er sagt, ey Ivo, dankeschön. Dankeschön, dass du meine Arbeit so wertschätzt.
7: Ja, oder an alle da draußen, die sich bei uns gemeldet haben und gesagt haben, halt klatschen im Flugzeug, na klar. Ne? Aber vielleicht sagt er auch, schön und gut, aber ich höre das gar nicht im Cockpit. Von daher, gleich in 6 Minuten bin ich sehr gespannt. Da quatschen wir eben mit dem besagten Piloten, was er eben zu dem Klatschen im Flieger sagt. Aber wir hören jetzt erstmal Tempo City, Self-Aware um 6:04. Euch einen schönen Nachmittag.

0: Don't you know, Kungs ist das. Euch einen schnieken Feierabend. Es ist 16.11 Uhr. Ihr hört hier Antenne Thüringen am Nachmittag mit Elena und Ivo.
1: Hey, hey.
0: Das ist jetzt hier die zweite Woche nach den Sommerferien. Heißt, alle können da ein bisschen mitreden, ne? Klatschen im Flugzeug. Heute das Diskussionsthema. Machen wir das oder machen wir das jetzt nicht? Weil der Ivo ist jetzt aus dem Urlaub wiedergekommen und meinte, er klatscht bei der Landung. Ich war schockiert.
1: Ja, das warst du wirklich.
0: Ja.
1: Ich bleib dabei und ich hoffe jetzt, dass mein Plan wirklich aufgeht und mir ein Pilot sagen kann, dass das noch okay ist. Carsten Weiß ist dran, er ist Pilot. Carsten, was sagst du zu klatschen im Flugzeug?
2: Naja, ich sag mal, wir machen ja unseren Job. Und wenn keiner klatscht, ist es auch okay. Wenn wir natürlich das Klatschen durch die Tür hören, dann ist es schon, ja, das macht halt schon happy, muss man sagen. Also dann hat man das Gefühl, dass man doch einen guten Job gemacht hat und dass die Landung den Leuten auch tatsächlich gefallen hat.
0: Ja, okay, ist klar. Dass das Schöne ist, würden sich ja alle freuen, wenn für einen geklatscht wird. Das diskutiere ich auch nicht. Aber ich bilde es mir nicht ein, dass das mittlerweile trotzdem einfach nur out ist, oder?
2: Ich glaube, es ist eher out. Also es kommt immer mal wieder vor, also gerade auf Urlaubsflügen, wo sehr wahrscheinlich Leute dabei sind, die nicht so häufig fliegen, da kommt es schon mal häufiger vor, dass dann geklatscht wird. Meistens ist es so, dass es einfach wie jeder Tag auch. Man landet, man rollt zum Gate und da hört man nichts von hinten. Es ist recht selten geworden, muss man sagen.
0: Carsten, danke, das ist Beweis genug. Ich glaube, case closed, klatschen im Flieger, machen wir nicht mehr. Haben wir geklärt.
1: Moment, okay. Carsten, wir quatschen gleich nochmal, weil wir wissen ja gar nicht, ob er vielleicht selbst noch für seine Kollegen klatscht, wenn er fliegt.
0: Nein.
1: Ob das vielleicht unter Piloten üblich ist und die sind eigentlich die, die das dann immer starten. Aha. Ja.
0: Nein.
1: Und bis das geklärt ist, werde ich noch weiter klatschen.
0: Ja gut, vielleicht sagt er dir auch einfach nur, endgültig klatschen kannst du einfach lassen. Aber mal gucken, 9 Minuten, dann sind wir wieder da auf Antenne Thüringen und quatschen mal weiter mit Carsten. Bis dahin habt ihr den Ray Dalton ganz für euch allein. Go That High ist das.
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0: Justin Timberlake, what goes around, comes around. Es ist jetzt 16.22 Uhr. Wir waren hier mitten im Gespräch mit Carsten. Wer es nicht mitbekommen hat, Carsten, er ist Pilot. Und mit ihm klären wir jetzt hoffentlich, was wir jetzt machen sollen. Klatschen oder nicht klatschen nach der Landung im Flieger.
1: Richtig, ja. Carsten hat gerade gesagt, er findet es schön, wenn für ihn geklatscht wird. Er hat aber auch zugegeben, ja, es ist mittlerweile schon irgendwie out zu klatschen. Ja. Mhm. Und was mich jetzt aber interessieren würde, Carsten, klatscht ihr Piloten gegenseitig für euch, für die Kollegen, die gerade geflogen sind?
2: Nein. Das ist für mich eine Sache, das würde ich nicht machen. Wenn ich mich wohlgefühlt habe, dann sage ich das der Crew direkt und sage, hey, vielen Dank für den tollen Flug. Hat mir sehr gefallen, hat mir Spaß gemacht und schönen Feierabend, schönen Rückflug. Dann mache ich das lieber so. Also ich fange ja nicht an zu klatschen, das ist nicht... Das mache ich nicht. Das überlasse ich anderen.
0: Also guck, da wird auch nicht geklatscht. Wäre sonst auch echt, glaube ich, komisch. Stell dir vor, nach der Sendung würde auch jemand von den Kollegen.
1: Ja.
0: Also nee. Aber tatsächlich, zu deinem Glück, hat sich jetzt noch Svea bei uns gemeldet. Sie ist Flugbegleiterin. Mhm. Auch richtig, richtig krasser Job. Und hat auch eine Meinung zum Klatschen im Flieger.
3: Also ja, man hört es sogar im Cockpit, weil die Tür ist zwar eine starke Tür, aber da kommen trotzdem die Geräusche durch. Und es ist immer wie, wenn jemand klatscht, wie so ein kleines Lächeln, was jeder hat, der da arbeitet. Mhm. Weil manchmal passiert es, manchmal passiert es nicht. Und es ist trotzdem immer wieder schön, das zu hören, obwohl es ja nicht für mich als Flugbegleiterin ist. Trotzdem freue ich mich.
1: Ja, siehste, guck, ja, es freut die Menschen. Da kann man es doch mal machen.
0: Ja, weiß ich nicht. Also eure Meinung gerne an die 0800 3x die 5255. WhatsApp an der Teletüre einfach.
4: 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Die Beifußblüte geht langsam zur Neige, während Ambrosia stabil bleibt. Allergiker im Raum Erfurt und Jena spüren heute eine leichte Milderung. 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

0: Milky Chance Synchronize für euren Feierabend mit Antenne Thüringen. Wir haben es jetzt 16:30.
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2: Guten Tag. Die politische Sommerpause ist vorbei. In Berlin ist die CDU-Spitze zu ihrem ersten Treffen nach den Ferien zusammengekommen. Themen dürften der Personalumbau vom Juli, die morgen beginnende Kabinettsklausur und die Landtagswahlen im September sein. Zu bereden gibt es viel. Die Regierung und besonders Bundeskanzler Merz stehen enorm unter Druck. Trotz vieler vermeintlicher Neustarts hören die Konflikte nicht auf und die Umfragewerte steigen nicht an. In den Niederlanden ist ein Reisebus, der unter anderem deutsche Schüler an Bord hatte, verunglückt. Dabei sind 8 Personen verletzt worden, einige von ihnen schwer. Nach Polizeiangaben war der Bus mit österreichischem Kennzeichen am frühen Morgen auf der A28, etwa 100 Kilometer nordöstlich von Amsterdam, gegen einen Kleintransporter geprallt. Dann sei der Bus durch die Leitplanke gerast und auf der Gegenfahrbahn zum Stehen gekommen. Alle Verletzten kamen in ein Krankenhaus, die Autobahn wurde abgesperrt. Im Reisebus befanden sich rund 50 Personen, die meisten von ihnen sollen deutsche Schüler aus Schleswig-Holstein sein. Der Unternehmer Klaus-Michael Kühne ist tot. Das hat das Speditionsunternehmen Kühne plus Nagel mitgeteilt. Demnach starb Kühne in der vergangenen Nacht im Alter von 89 Jahren in der Schweiz. Er hatte das Transport- und Logistikunternehmen früh von seinem Vater übernommen und es dann zu einem Weltkonzern ausgebaut. Es gibt mehr als 1300 Niederlassungen in knapp 100 Ländern mit rund 88.000 Mitarbeitern. Und jetzt die Thüringen-Reporter aus eurer Region.
1: Für Mittelthüringen, Maren Brandt.
3: Hallo. Viele schwarze und einige bunte Luftballons sind heute Vormittag in der Gemeinde am Eddersberg in den Himmel geflogen. Dahinter steckt eine Aktion vom Bürgermeister Thomas Hess. Der hat ein Problem, was viele Gemeinden in Thüringen kennen. Viele ältere Menschen sterben und zu wenig Kinder werden neu geboren. Bei ihm ist das Verhältnis 3:1. Hess weiß, das wird krasse Folgen haben.
4: Wir müssen an die Vereine denken, die zukünftig keine Mitglieder mehr haben. Wir müssen an die Feuerwehren denken. Für mich Jugendfeuerwehren oder allgemein. Es wird keine Freiwilligen mehr geben, die in den jeweiligen Situationen arbeiten. Aber die Zahlen, die werden zur Kenntnis genommen, werden abgehakt. Und dann habe ich überlegt, der Mensch ist ein visueller Mensch. Irgendwo ist manchmal ein Bild, sagt manchmal mehr als 1000 Worte. Diesen Spruch kennt jeder. Und da ist was dran. Und dann fiel mir das ein mit den Luftballons. Und 60 schwarze Luftballons für Verstorbene, 19 bunte Luftballons für Geborene. Und das bedeutet ja auch irgendetwas, dass dann ein wahnsinniges Missverhältnis entstanden ist.
3: Unterstützung hat er von den Kids von der Kita Palmberg-Knirpse bekommen. Die durften die bunten Luftballons fliegen lassen. Steffi Smuder von Chebiatowski bekommt den demografischen Wandel jeden Tag zu spüren.
5: Natürlich haben wir gerade als Kita hier massiv Probleme, wieder Kinder oder Nachwuchs hier reinzubekommen in die Einrichtung. Und es soll einfach auch so ein bisschen verdeutlicht werden, dass wir junge Familien brauchen und dass wir als Gemeinde am Eddersberg auch einfach bestimmte Anreize versuchen zu schaffen, um dass junge Familien hier wieder ansässig werden.
3: Fürs Mitmachen gab es natürlich auch eine Belohnung. Bürgermeister Hess hat eine Eismaschine fürs große Kita-Fest im September versprochen.
6: Ja, und wir genießen hier bei Antenne Thüringen zusammen mit euch diesen Spätsommer in vollen Zügen mit solchen Temperaturen. Ja, in Schmölln sind es 21 Grad, Meiningen hat 20 Grad und Sömmer, da toppt sie alle mit 22 Grad. Ja, und der Nachmittag und Feierabend, da bleibt weitestgehend trocken, genauso wie auch große Teile des Dienstags. Morgens wird sogar über 20 Grad, also die Sonnenbrille bleibt noch auf dem Kopf.
0: Tipp, vielen Dank. 4 Minuten nach 16:30 haben wir es, Antenne Thüringen, der schnellste Verkehrsservice für euch. A4 Richtung Dresden ist irgendwie das Sorgenkind des Nachmittags heute zwischen Stadtroda und dem Hermsdorfer Kreuz. Kommt es weiterhin zu Behinderung nach einem LKW-Unfall, hier bleibt immer noch die eine Spur frei. B281, neu die Meldung, am Abzweig unter Wellenborn. Hier kommt es auch zu Behinderung nach einem Unfall. Ein kaputter LKW sorgt hier gerade für Probleme. Für Thal immer noch die Meldung für die Farnroder Straße. Zwischen am Park oder B88 in beide Richtungen kommt es noch zu Behinderungen durch einen Feuerwehreinsatz. Hier noch der Hinweis, bitte immer noch die Fenster und Türen geschlossen halten. Im Kreis Altenburger Land auch noch wichtig. Zwischen Klausa und Loma in beide Richtungen hier gerade gesperrt nach einem Unfall. Und wir gucken auf den Kreis Seifeld-Ruderstadt zwischen Teichröder und dem Abzweig nach Heilsberg. Auch hier in beide Richtungen gesperrt nach einem Unfall. Und jetzt plötzlich zum Feierabend sind die Blitzer besonders aktiv geworden. B7 Tüttleben Richtung Gammstedt kennen wir ja schon. Dann aber B7 Ortsausgang Jena wird da Richtung Eisenberg geblitzt, wo 50 erlaubt sind. Dann Erfurt am Tannwäldchen, stadtauswärts ein Blitzer. Und noch einer in Erfurt, nämlich in der Bindeslebener Landstraße, stadteinwärts auf Höhe vom Friedhof stehen sie da. Und wer noch mehr für uns hat, gerne Bescheid geben unter der Nummer für alles, WhatsApp-Verkehr und mehr. 0800 3x5 2550. Danke euch und eine gute Fahrt.
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0: Hallo, hallo, hallo, Grüße. Heute ist Montag, der 24. August. Exakt 4 Monate bis Weihnachten. Was crazy ist. Hallo, ich dachte gestern war ja Silvester, aber gut. Bevor wir eher wie jedes Jahr in diesen Stress verfallen, ne? Oh fuck, wo kriege ich jetzt noch diese Geschenke her und. Gleich in 6 Minuten Teil 2 unserer Weihnachtsgeschenkvorhersagen. Was ist dieses Jahr im Trend eigentlich? Was ist jetzt schon sicher ein gutes Geschenk einfach, ja.
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0: So sind wir, genau das. Mhm.

0: Wochenstart Supreme läuft hier auf Antenne Thüringen am Nachmittag mit den zwei bis frei. Elena und Ivo sind hier.
1: Hallo.
0: Und die Vorfreude steigt, denn bald ist es soweit. Nur noch 124 Tage oder 4 Monate, dann ist wieder Weihnachten.
1: Oh, wow. Ich habe eine Gänsehaut. Ich kann aber nicht einschätzen, was für eine. Das geht doch alles viel zu schnell. Ich habe doch gerade erst einen Koffer aus dem Sommerurlaub ausgepackt.
0: Ich weiß, aber trotzdem können wir uns alle schon mal Gedanken machen um die Weihnachtsgeschenke, damit es dann später weniger Stress gibt, weil Weihnachtszeit, wir wissen alle, Stress. Ivo, du hast vorhin erzählt, Retro-Geschenke aus den 90ern und 2000ern sind wieder schwer angesagt. Das heißt, so, wenn wir so eine Trendvorhersage machen, alles um die Diddlemaus oder für die Sammler eben Pokémon-Karten, das ist gut. Was landet sonst noch so 2026 unter dem Weihnachtsbaum?
1: Ja, Kameras sind sehr beliebt, vor allem diese kleinen Digicams, Einwegkameras, Polaroid-Kameras auch. Mhm. Ja, da gehen die Verkaufszahlen ultra in die Höhe, weil wir wollen wieder weg vom Smartphone. Wir wollen wieder Fotos machen und die auch als bewusste Erinnerung irgendwie in der Hand halten, an Kühlschrank pinnen. Also das ist wieder angesagt.
0: Finde ich voll gut. Das Toll. Ist voll, voll süß. Aber ich finde es trotzdem krass, dass es nicht mehr irgendwie die teure Spiegelreflex, das war ja mal eine Zeit lang das Ding.
1: Ja.
0: Nee, sondern jetzt die kleinen Pupsdinger. Die wollen wir wieder haben. Ne? Also krass auf jeden Fall. Aber was noch so?
1: Ja, auch beliebt Camping-Mini-Gadgets. Also sowas wie Mini-Solar-Powerbank oder so, die du mit der Sonne aufladen kannst. Mhm. Eine Stirnlampe oder ein Pocket-Coffee-Maker. Also so eine kleine Kaffeemaschine zum Mitnehmen. Weil wir wollen so Abenteuer, Vanlife-Feeling. So. Das ist so ein bisschen das, was jetzt gerade wieder angesagt ist, was die Leute wollen. Und das ist schnell und unkompliziert. Und da kann man so praktische Kleinigkeiten gerne mal nutzen. Das sind so die perfekten Geschenke.
0: Und vor allem auch nicht nur für die Weihnachtszeit eigentlich. Also die beste Überleitung überhaupt eigentlich, gerade weil wir haben nämlich hier genau das, wo ihr sowas nutzen könntet. Jetzt immer noch aktuell eine Woche Wohnmobilurlaub für die Herbstferien hauen wir auch noch raus und das auch noch heute. Da könnt ihr das gleich gewinnen. Mm. Also wir spielen rum um kurz nach 5. Deshalb dranbleiben auf Antenne Thüringen und Dankeschön Ivo. Da wissen wir schon mal Bescheid, was wir uns Richtung Weihnachten schon mal angucken können, ne?
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0: viel Dampf abzulassen hier. Könnt ihr auch gerne machen. Nach einem harten Arbeitstag hier mit Linkin Park. Burn It Down auf Antenne Thüringen. Elena und Ivo sind hier für
1: Hallo.
0: Euch. 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
1: 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Das als Familienausflug mit einem Family-Ticket wirklich unschlagbar für diesen Preis.
0: Also, hier schon mal der Vorgeschmack. Leonie auf Antenne Thüringen und bald in Oberhof.

0: In Erfurt gab es heute eine Demo gegen die Einsparungen durch die Pflegereform. Beschäftigte und pflegende Angehörige machten ihrem Ärger Luft. Und mehr dazu gibt es jetzt in den Nachrichten. Wir haben es gleich 17 Uhr.
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2: Guten Tag. In Erfurt sind heute Gegner der Pflegereform gegen die geplanten Kürzungen auf die Straße gegangen. Mit Trillerpfeifen, Plakaten und Sprechchören wie "Spart woanders, aber nicht bei uns" machten sie ihrem Unmut über die Sparpläne Luft.
3: Die Finanzen der Pflegeversicherung sollen wegen eines Milliardendefizits mit dem sogenannten Pflegeneuordnungsgesetz stabilisiert werden. Die Demonstranten fordern Nachbesserungen in vielen Bereichen. Auch sollte es konkrete Vorschläge geben, wie ausländische Pflegekräfte schneller anerkannt werden und in Deutschland arbeiten könnten. Vor der Demo in Erfurt sagte Thüringens Sozialministerin Katharina Schenk, sie hoffe, dass Lindemann den Entwurf noch einmal anfassen werde. Einsparungen lösen kein strukturelles Problem, so Schenk. Zu dem Protest aufgerufen hatten der Bundesverband privater Anbieter sozialer Dienste in Thüringen und andere Sozialverbände. Leonie Straßburger, Antenne Thüringen, Nachrichtenredaktion.
2: Seit Wochen bittet die Ukraine um frisches Geld für ihre Flugabwehr. Heute zum Nationalfeiertag kommen gute Nachrichten aus Brüssel. Die EU hat zum 35. Unabhängigkeitstag der Ukraine neue Rüstungshilfen im Wert von 6,1 Milliarden Euro genehmigt.
4: Flugabwehrsysteme, Raketen, Munition und Radaranlagen sollen vor allem mit diesem EU-Geld bezahlt werden. Und zwar wegen der immer häufigeren russischen Angriffe mit ballistischen Raketen und mit Drohnen. 376 Raketenangriffe nur im Juli. Europa zeige am Unabhängigkeitstag, dass die Unterstützung für die Ukraine unerschütterlich und konkret sei, sagte Kommissionspräsidentin von der Leyen. Die EU hatte schon zuvor Beschaffungspläne von rund 16 Milliarden Euro genehmigt. Dieter Ebeling, Brüssel.
2: Die Staatsanwaltschaft Erfurt hat Anklage gegen 4 Funktionäre des Thüringer Landesverbands der Polizeigewerkschaft GdP erhoben. Ihnen wird Betrug vorgeworfen. Sie sollen die Einnahmen des Landesverbandes schlechter deklariert haben, als diese tatsächlich waren. Dadurch musste der Thüringer Landesverband geringere Beiträge an den Bundesverband zahlen. Die GdP hat die Anklageerhebung inzwischen bestätigt und auch begrüßt. Nach einer langen und belastenden Phase der Ermittlungen bestehe nun die Möglichkeit, die Vorwürfe in einem gerichtlichen Verfahren unabhängig überprüfen zu lassen, hieß es in einer Mitteilung der Gewerkschaft. Es gehe allerdings nicht um den Vorwurf, dass sich die Funktionäre der GdP persönlich bereichert hätten. Die Weltmeere sind so warm wie noch nie seit Beginn der Messungen vor 50 Jahren. Das hat der Klimawandeldienst des EU-Programms Copernicus mitgeteilt. Am Samstag hat die weltweite Durchschnittstemperatur der Meeresoberflächen ihren höchsten jemals gemessenen Wert erreicht, 21,1 Grad.
5: Nicht nur an Land, auch im Meer gibt es Hitzewellen und auch die werden durch den Klimawandel immer häufiger. Seit den 90er Jahren hat sich die Zahl sogenannter Marina-Hitzewellen mehr als verdreifacht. Grund für den Temperaturrekord jetzt ist neben dem Klimawandel auch das Wetterphänomen El Niño, das die Meere zusätzlich erwärmt. Durch höhere Meerestemperaturen steigt laut Forschern das Risiko von Extremwetter, denn wärmere Ozeane geben mehr Feuchtigkeit und Wärme an die Atmosphäre ab, was zu stärkeren Niederschlägen und Stürmen führen kann. Ronny Tochau, Antenne Thüringen, Nachrichtenredaktion.
6: Ja, und diese warmen, angenehmen Tage, die nehmen wir nochmal mit. Die fühlen sich gut an. In Leinefelde-Worbis haben wir 19 Grad, Eisenberg 21 Grad und dazwischen liegt Bad Salzungen mit 20 Grad. Ja, und euer Feierabend, wenn wir rausgucken, der bleibt trocken. Blauer Himmel, so und um die 15 Grad. Nachts wird's dann deutlich kühler und auch neblig ist es. Aber der Dienstag, der bringt dann ein Happy End mit über 20 Grad und richtig gutem Wetter.
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0: 3:05 ist es jetzt. Antenne Thüringen hier, der schnellste Verkehrsservice. Weiterhin die A4 Richtung Dresden. Zwischen Stadtroda und dem Hermsdorfer Kreuz kommt es weiterhin zu Behinderungen nach einem LKW-Unfall. Es bleibt nur eine Spur frei. B247 zwischen Worbis und der A38 Abfahrt Leinefelde-Worbis. In beide Richtungen ist sie gerade nach einem Unfall gesperrt. B281 am Abzweig unter Wellenborn. Hier kommt es auch zu Behinderungen nach einem Unfall. Da macht gerade ein kaputter LKW ziemlich Probleme. Wir gucken dann weiter nach Thal. Hier weiterhin in der Farnroder Straße zwischen am Park und der B88. In beide Richtungen immer noch die Behinderung durch einen Feuerwehreinsatz. Hier auch noch weiterhin der Hinweis, bitte Fenster und Türen geschlossen halten. Und Kreis Altenburger Land. Zwischen Klausa und Lohmer in beide Richtungen gesperrt nach einem Unfall. Und zu den Blitzern? Da ist gerade viel los zum Feierabend. A71 Richtung Sangerhausen, zwischen Stadt Ilm und Arnstadt Süd. Da stehen sie kurz vor einem Tunnel Behring. B7 Tüttleben Richtung Gammstedt wird hier geblitzt. Dann auch nochmal die B7, nur am Ortsausgang Jena Richtung Eisenberg sind sie hier aufgestellt. Und dann noch zwei aus Erfurt. Einmal am Tannwäldchen stadtauswärts ein Blitzer und noch in Erfurt in der Bindersliebener Landstraße stadteinwärts auf Höhe vom Friedhof. Das war jetzt eine lange Liste. Wer nochmal eine Übersicht braucht, Hashtag Verkehr an die 0800, dreimal die 52550 und da auch jederzeit eure Verkehrsupdates an uns schicken. Wir sagen es dann allen weiter. Gute Fahrt euch.
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0: Halli, hallo, hallo. Es ist kurz nach 5 am Montag. Ihr habt damit offiziell die erste Woche nach den Sommerferien überstanden. Die zweite läuft. Aber ey, es ist okay, wenn ihr schon wieder irgendwie Urlaub braucht. Dafür sind wir ja da. Das Wohnmobil, das steht noch. Es wartet auf euch. Eine Woche Herbstferienurlaub. Die kriegt er noch von uns.
6: Ja, wir sagen jetzt schon mal viel Erfolg an die Person, die da in 6 Minuten dran ist. Wir hoffen, du düst dann damit bald durch die Landschaft.
0: Oh ja, wir sehen schon die Bilder vor unserem Auge. Aber das gleich nach Save My Love und So Good. Hier ist Antenne Thüringen. Euch einen schönen Feierabend.

0: 17.11 Uhr ist es. Ihr hört die 2 bis frei auf Antenne Thüringen. Elena und Ivo sind hier. Hallo. Hey, hey. Und das ist hier irgendwie gerade aktuell so ein Suche-Biete. Wir suchen jemanden, der sich angemeldet hat auf antennethüringen.de und mit uns ein Quiz spielen will und bieten eine Woche Wohnmobilurlaub in den Herbstferien. Also, wer ist dabei?
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0: Hallo, hier sind Elena und Ivo von Antenne Thüringen. Ist da die Katrin dran?
2: Hi.
3: Ja.
0: Passt es jetzt gerade zeitlich? Du hast Bock auf ein bisschen Spielen um den Wohnmobilurlaub?
3: Ich bin gerade im Beschäftigungsverbot, weil ich jetzt im 5. Monat schwanger bin und sowieso gerade nicht arbeiten darf. Passt das gerade sehr gut.
0: Oh, ja, dann okay, dann hast du ja jetzt mindestens wie viele Monate noch Zeit, um mit uns zu spielen?
3: Ja, bis Januar habe ich noch Zeit.
0: Bis Januar, okay. Das heißt, jetzt hast du irgendwie anscheinend noch beschlossen, dass du nochmal, wenn du schwanger bist, Wohnmobilurlaub machst?
3: Genau, die Zeit mit meinen zwei Männern nochmal genießen, bevor dann das zweite Kind kommt.
0: Ach.
2: Musst du nochmal durchzählen.
3: Ja.
4: Wäre das denn euer erster Wohnmobilurlaub zusammen?
3: Also mit dem Wohnmobil ja, wir sind schon zweimal mit dem Wohnwagen unterwegs gewesen.
4: Okay, also ihr seid schon ein bisschen erfahren. Hast du denn jetzt für alle Zuhörer irgendwelche Camping- oder Wohnwagen-Wohnmobil-Tipps?
3: Och, da gibt's so einige. Also wir waren auf Marina di Venezia in Italien. Das ist ja der größte Campingplatz Europa.
0: Oh, wow.
3: Da kann man richtig super gut campen und man ist einfach frei. Also man nimmt sich eine Heißluftfritteuse mit, kann sich Essen machen. Man nimmt einen Gasgrill mit, kann sich super grillen. Also es ist einfach so die Kleinigkeiten.
0: Na dann würde ich sagen, wir fangen an, weil Katrin will Richtung, wohin geht's eigentlich?
3: Am liebsten an die Ostsee.
0: Am liebsten
3: nach Krömitz.
0: An die Ostsee. Katrin will an die Ostsee mit ihren zwei Männern, bevor dann der dritte Mann kommt, oder? Die?
3: Ich hoffe, dass es ein Junge wird, ja.
0: Ja, dann, genau. Bevor dann im Januar das Baby kommt, wir würden es dir auf jeden Fall gönnen, aber ein kleines Hindernis erwartet dich und das ist das schnellste Quiz der Welt. 5 Fragen richtig beantworten und dann hast du dein Wohnmobil für die Herbstferien. Für die erste Frage hast du 5 Sekunden Zeit zum Beantworten, für die zweite 4, für die letzte nur noch 1 Sekunde. Du bist startklar?
3: Ja.
0: Sehr gut. Liebe Katrin, deine Fragen drehen sich um das Urlaubsland Belgien. War das ein enttäuschtes?
3: Ja.
0: Oh, es tut mir leid. Aber ey, man weiß vielleicht dann doch mehr über ein Land, als du gedacht hättest. Vielleicht hast du in Geo aufgepasst, obwohl du es nicht weißt.
3: Wir gucken mal.
0: Gut. Wir fangen aber mal an.
3: Ja.
0: Erste Frage. Eine Urlaubsreise nach Belgien führt oft in die Hauptstadt. Wie heißt sie?
3: Luxemburg.
0: Die Hauptstadt von Belgien heißt? Luxemburg, hast du gesagt?
3: Ja.
0: Nein, Luxemburg, das ist das Luxemburg-Land und Luxemburg-Hauptstadt. Die Hauptstadt von Belgien heißt Brüssel. Wir gucken mal, ob du die anderen Fragen hättest beantworten können. Und zwar, was hat die belgische Flagge mit der deutschen gemeinsam?
3: Muss ich passen.
0: Das wären die Farben gewesen, also schwarz,
3: nicht,
0: rot.
3: Nicht mein Land.
0: Was wäre dein Land gewesen?
3: So Italien vielleicht, so in die Richtung, aber alles gut.
4: Na, aber ich glaube, wir können jetzt sagen, wenn das Kind dann da ist, wissen wir auf jeden Fall, wo die Familie den nächsten Urlaub macht, nämlich in Luxemburg.
3: Genau, richtig.
0: Dann liebe Grüße an deine zwei Männer und auch das an das Baby im Bauch.
3: Ja, dankeschön.
0: Also mach's gut, tschüss.
4: Mach's gut. Tschüssi. Ja, bei Katrin hat es leider nicht geklappt, aber gut für euch. Ja, das Wohnmobil ist noch da. Meldet euch an auf antennethüringen.de und morgen um 10 nach 11 und um 10 nach 5 spielen wir wieder.
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0: Frieda Gold, wovon sollen wir träumen? Vielleicht vom Feierabend, bei wem es noch nicht eingetreten ist. Ich drücke die Daumen, dass es bald soweit ist. Hier sind Elena und Ivo von Antenne Thüringen. 17:22 Uhr haben wir es. Euch einen schönen Montag.
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0: Antenne Thüringen hier für euren Feierabend. Es ist 5:30.
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2: Guten Tag. Die EU hat der Ukraine neue Rüstungshilfen im Wert von 6,1 Milliarden Euro genehmigt. Die Gelder seien für Flugabwehrsysteme, Raketen, Munition und Radaranlagen vorgesehen, teilt die EU-Kommission mit. Die Zusage aus Brüssel erreicht die Ukraine heute an ihrem 35. Unabhängigkeitstag. Dieser wird in Kiew mit internationalen Gästen begangen. Präsident Zelensky hat seine Rede zum Unabhängigkeitstag für eine Kampfansage gegen den Kreml genutzt. Die Ukraine werde weiter für ihre Souveränität kämpfen, sagte er. Die Weltmeere sind so warm wie noch nie seit Beginn der Messungen im Jahr 1979. Am Samstag habe die globale Meeresoberflächentemperatur ihren höchsten jemals gemessenen Wert erreicht, 21,1 Grad. Das hat der Klimawandeldienst des EU-Programms Copernicus mitgeteilt. Höhere Meerestemperaturen steigern das Risiko für extreme Wetterereignisse, so Copernicus. Ein wärmerer Ozean gebe mehr Wärme und Feuchtigkeit an die Atmosphäre ab und das führe zu stärkeren Niederschlägen und heftigeren Stürmen, hieß es. In Erfurt wird die Sperrung des Schmidtstädter Knotens wegen der Brückenbauarbeiten nicht kommende Nacht, sondern voraussichtlich in der Nacht zum Donnerstag aufgehoben. Das hat die Deutsche Bahn mitgeteilt. Der Kreuzungsbereich sei zwar beräumt, aber es werden noch Markierungen für Fußgänger und Radfahrer aufgebracht, Lampen montiert und die Baustelle abgesichert. Die Bahn bittet die Verzögerung zu entschuldigen. Und jetzt die Thüringen-Reporter aus eurer Region.
1: Für Mittelthüringen Petra Kühling.
3: Guten Tag. Trillerpfeifen, Plakate und Sprechchöre. In Erfurt ist gegen die geplante Pflegereform protestiert worden. Spart woanders, aber nicht bei uns, machten Pflegerinnen und Pfleger, aber auch Angehörige von Pflegebedürftigen ihrem Unmut Luft. Zum Protest aufgerufen hatte der Bundesverband privater Anbieter sozialer Dienste zusammen mit anderen Sozialverbänden. Sie fordern, dass am Gesetzentwurf nachgebessert wird. Unterstützt werden sie dabei auch von Thürings Sozialministerin Katharina Schenk. Einsparungen lösen kein strukturelles Problem, sagte sie vor der Demo in Erfurt. Sie hoffe, dass Bundesgesundheitsminister Carsten Linnemann den Entwurf nochmal anfassen werde. Mit der Pflegereform sollen die Finanzen der Pflegeversicherung stabilisiert werden. Dahinter steckt ein Sparpaket. Die nächsten Nächte müsst ihr auf der A71 am Tunnel Behring Umwege einplanen. Er wird für Wartungs- und Markierungsarbeiten gesperrt. Und zwar immer abwechselnd die nächsten 4 Nächte, immer von 19 bis 6 Uhr früh. Heute erst Richtung Sangerhausen. Der Verkehr wird dann ab Stadt Ilm über die U69 bis Arnstadt Süd umgeleitet.
4: Ja, und das ist das Wetter hier auf Antenne Thüringen und diese Temperaturen, die lassen sich eigentlich ganz gut einsehen. In Leinefelde haben wir 19 Grad, Atern meldet 20 Grad und Mühlhausen hat wieder 19 Grad. Und ja, auch wenn die Temperaturen jetzt fallen, der Herbst kommt so langsam, aber es wird weiter wechselhaft bleiben. Die Sonne ist immer noch da. In der Nacht wird es dann nebelig und auch ein bisschen frischer und morgen dann wieder wärmer. Also hopp oder top, hui oder fui, immer wieder Abwechslung.
0: Gleich 4 Minuten nach 5:30 Antenne Thüringen, der schnellste Verkehrsservice. A4 Richtung Dresden, immer noch hier die Probleme zwischen Stadtroda und dem Hermsdorfer Kreuz. Behinderung nach einem LKW-Unfall, es bleibt nur eine Spur frei. A9 Richtung Berlin. Zwischen Rudolfstein und Bad Lobenstein, hier steht ein kaputter LKW in einer Baustelle. Es staut sich auch dementsprechend, also da wirklich ist Geduld gerade gefragt. B247 zwischen Worbis und der A38 Abfahrt Leinefelde-Worbis in beide Richtungen ist hier gerade nach einem Unfall gesperrt. Vorsicht auf der B281 Saalfeld-Triptis zwischen dem Abzweig nach Oberwellenborn und dem Abzweig nach Birgit in beide Richtungen. Hier schließt die Bahnschranke nicht mehr. Für Thal immer noch der Hinweis für die Farnroder Straße zwischen Ampark und der B88. In beide Richtungen kommt es durch einen Feuerwehreinsatz zu Behinderung. Hier weiterhin die Fenster und die Türen geschlossen halten. Im Kreis Altenburger Land noch was. Zwischen Klauser und Loma auch hier in beide Richtungen gesperrt nach einem Unfall. Und wir gucken jetzt auf die Blitzer. A71 Richtung Sangerhausen, zwischen Stadt Ilm und Arnstadt Süd, da stehen sie kurz vor dem Tunnel Behring. Auf der B7, Ortsausgang Jena, Richtung Eisenberg auch noch ein Blitzer, wo 50 erlaubt sind. Dann in Erfurt am Tannenwäldchen, stadtauswärts noch. Und in Erfurt in der Bindesliner Landstraße, stadteinwärts auf Höhe vom Friedhof. Wenn was fehlt, gerne ergänzen unter der 0800 3x die 5 25 50. Danke euch dafür und euch eine gute und sichere Fahrt.
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0: Vanessa Carlton packt ihre Mozart-Piano-Skills aus A Thousand Miles. Und das ist euer Feierabend mit Antenne Thüringen. Elena und Ivo sind hier für euch.
1: Hey, hey.
0: Das ist so eine Aktion, die du sofort in die WhatsApp-Gruppe schicken musst mit der Nachricht, Leute, wir können 2.500 Euro für unseren Verein holen.
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1: Ja, Anna und Alex ziehen jeden Morgen um 10 nach 7 einen Thüringer Verein. 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Mindestens 5 Vereinsmitglieder müssen bei uns anrufen und auch wirklich im Studio landen. Nur dann gibt's die Kohle und heute hat das leider nicht geklappt.
4: Ja, guten Morgen, hier ist Jana. Ich bin auch im Kirmesverein in Bendeleben.
5: Ja. Oh Mann, Jana.
6: Aber 60 Sekunden sind halt auch so knapp. Es hat leider nicht ganz gereicht.
4: Okay.
6: Aber pass auf, weil wir fühlen uns jetzt auch ein bisschen schlecht.
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6: Jetzt habt ihr zumindest die Möglichkeit, euren Verein nochmal zu highlighten. Sag, was macht ihr? Habt ihr noch eine nächste Veranstaltung, für die ihr jetzt im Radio Werbung machen wollt? Hier ist eure Plattform.
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0: Girl raus hier auf Antenne Thüringen. Elena und Ivo sind da.
1: Hallo.
0: Wer am Feierabend ist, meine Frage. Habt ihr eigentlich Applaus bekommen für eure abgeschlossene Schicht? Warum ich das frage? Folgendes. Ivo ist aus dem Urlaub heute wiedergekommen. Welcome back, ne? Aber er erzählt jetzt mir, dass er bei der Flugzeuglandung applaudiert.
1: Richtig.
0: Als Regel. Normal. Macht er einfach. Und wir fragen uns, ey, ist das überhaupt noch cool? Also, ich weiß nicht, macht man das noch oder ist das nicht total peinlich? Weil bei anderen Jobs, da kriegst du ja auch keinen Applaus.
1: Ja, das stimmt, ne? Wir haben mit Pilot Carsten und Flugbegleiterin Svea gesprochen und die meinen auch, so viel wird im Flieger jetzt nicht mehr geklatscht. Mhm. Aber wenn es passiert, dann freut das die Crew natürlich und alle Beteiligten. Ihr habt euch fleißig gemeldet unter unserer Nummer für alles und auf Instagram. Betty zum Beispiel, die findet das auch gut, weil sie sich einfach ganz arg darüber freut, dass sie wieder heil am Boden angekommen ist.
0: Und das habe ich zum Beispiel gar nicht bedacht. Natürlich, Menschen mit Flugangst ist ja auch vollkommen... Ja. Normal, legitim, was weiß ich was. Das ist einfach die Erleichterung. Halleluja, wir sind wieder auf dem Boden. Verständlich, atmen. Okay, ja gut. Okay. Ja.
1: Aber es gibt auch viel Gegenwind. Ne? Also Annette, die sagt schon fast wie eine kleine Belehrung, nein, nicht mehr klatschen.
0: Aus, Ivo, aus!
1: Das geht doch einfach nicht. Und Andreas, der geht so weit und sagt, dass Klatschen eine Unsitte ist. Dolles Wort, aber stimmt es natürlich, weil er ist Busfahrer und meint, das ist ja auch einfach sein Job. Dafür bekommt er ja auch nicht einfach Applaus.
0: Ja.
1: Warum sollte man da Applaus geben?
0: Ja, also es bleibt einfach das Diskussionsthema zum Ende der Ferien und der Urlaubszeit. Und falls ihr heute noch keinen Applaus bekommen habt, fühlt euch bitte applaudiert.

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1: Guten Tag. Die Sommerpause ist vorbei. In Berlin ist die CDU-Spitze zu ihrem ersten Treffen nach den Ferien zusammengekommen. Themen dürften der Personalumbau vom Juli, die morgen beginnende Kabinettsklausur und die Landtagswahlen im September sein.
2: Die Regierung und insbesondere Kanzler Merz stehen enorm unter Druck. Trotz zahlreicher vermeintlicher Neustarts hören die Konflikte nicht auf und steigen die Umfragewerte nicht. Eher im Gegenteil. Über den Sommer gab es auch intern in der CDU viel Kritik an Merz, vor allem wegen bestimmter Personalentscheidungen. Das Motto jetzt aus Sicht von Kanzler und CDU gab der neue Unionsfraktionschef Thorsten Frey vor der CDU-Sitzung aus. Es gelte jetzt durch gute Arbeit zu überzeugen. Heißt wohl so viel wie Reformen weiter durchziehen und hoffen, dass sie irgendwann etwas bewirken, das die Wähler überzeugt. Onito Rau, Antenne Thüringen, Berlin.
1: Die extreme Hitze und die wochenlange Dürre fügen der deutschen Wirtschaft einen Milliardenschaden zu. Nach Schätzungen von Greenpeace liegt dieser in einer Größenordnung von etwa 36 Milliarden Euro. Das seien 0,8 bis 0,9% der deutschen Wirtschaftsleistung, heißt es von der Naturschutzorganisation. Die wirtschaftlichen Schäden, die Greenpeace errechnet hat, kamen unter anderem zustande durch Ernteausfälle, Waldbrände und durch hohe Gesundheitskosten aufgrund der Hitze. Greenpeace-Finanzexperte Maurizio Vargas fordert die Bundesregierung auf ihrer Kabinettsklausur mit dem gebotenen Ernst auf die Klimakrise zu reagieren. Der Autobauer Volkswagen steckt tief in der Krise. Zehntausende Arbeitsplätze stehen im Zug eines Sparprogramms auf der Kippe. In einer internen Umfrage übt die VW-Belegschaft massive Kritik am Konzernvorstand. Dabei geht es neben der Sorge um ihre Jobs auch um die Kommunikation nach außen.
3: Wegen der desaströsen Kommunikation nach außen durch den Vorstand seien die Mitarbeiter und deren Familien verunsichert und verängstigt, so heißt es in einem eigentlich firmeninternen Artikel. Schon länger ist bekannt, dass bis 2030 rund 50.000 Stellen in Deutschland wegfallen sollen. Diese bereits geplanten Einsparungen reichen allerdings nicht aus. Also wie schlimm wird's tatsächlich? Ab morgen gibt's 9 Betriebsversammlungen. Hier könnte es Details auch zu möglichen Werksschließungen geben. Uli Reitinger, Antenne Thüringen, Nachrichtenredaktion.
1: Fast jeder oder jede Zweite in Deutschland kann sich vorstellen, künftig einen menschenähnlichen Roboter im eigenen Haushalt einzusetzen. Das zeigt eine repräsentative Umfrage des Digitalverbandes Bitkom. Demnach sagen 48% Ja zu einer solchen Haushaltshilfe. Die andere Hälfte, 47%, sieht solche Einsätze skeptisch. Bei den geplanten Einsatzmöglichkeiten würden 87% der Interessierten den Roboter aufräumen lassen, 77% Einkäufe wegräumen und 73% würden ihn putzen lassen.
4: Dankeschön, Jan. Antenne Thüringen, das Wetter. Es gibt wenige Wolken. Es bleibt trocken, auch bis zur Nacht. Und da haben wir 11 bis 7 Grad. Schwacher Wind dazu. Ja, und der Dienstag, der geht dann gleich mit viel Sonne los. Später kommen dicke Wolken dazu. Zum Teil auch Regen, aber 21 bis 24 Grad. Das klingt doch super.
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4: Antenne Thüringen, der schnellste Verkehrsservice. A4 Richtung Dresden zwischen Stadtroda und dem Hermsdorfer Kreuz. Bitte aufpassen. Behinderungen nach einem LKW-Unfall. Hier ist nur eine Spur frei und es liegt Erde auf der Fahrbahn. A9 Richtung Berlin zwischen Rudolfstein und Bad Lobenstein. Ein kaputter LKW direkt in der Baustelle, da staut es sich. B247 zwischen Worbis und der A38 Abfahrt Leinefelde-Worbis. In beiden Richtungen nach einem Unfall gesperrt. B281 Saalfeld in Richtung Triptis zwischen dem Abzweig nach Oberwellenborn und dem Abzweig nach Birgigt in beiden Richtungen. Bitte Vorsicht, hier schließt die Bahnschranke nicht mehr. Passt da gut auf, wenn ihr über die Gleise fahrt. Tal, Farnroder Straße zwischen am Park und der B88 in beiden Richtungen gibt's Behinderungen durch einen Feuerwehreinsatz. Bitte haltet, hier auch Fenster und Türen geschlossen. Und im Kreis Altenburger Land zwischen Klausa und Loma, auch hier ist die Straße nach einem Unfall in beide Richtungen gesperrt. Die Blitzer, A71 Richtung Sangerhausen zwischen Stadt Ilm und Arnstadt Süd, hier kurz vor dem Tunnel Behringen. B7 am Ortsausgang Jena Richtung Eisenberg. In Erfurt am Tannenwäldchen stadtauswärts und in Erfurt Bindersleben der Landstraße stadteinwärts. Ihr habt noch mehr gesehen? Ich habe eine Nummer für alles für euch. WhatsApp, Verkehr und mehr. 0800 3x5 2550.
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4: Hallo, einen schönen Montagabend euch. Ja, das müsste jetzt so die Zeit sein, bei der ihr euch auf den Weg macht, um die Kids zum Training zu fahren. Ja, oder ihr habt gleich selbst Training. Neben Schule und Arbeit bleibt da ja kaum eine andere Zeit, außer der Abend. Meldet euch doch gerne mal bei mir. Wohin geht's denn? Fußball, Tanzen, irgendwas total Verrücktes? Ich freue mich über eine Sprachnachricht von euch. 0800 3x5 2550. Und für euch gibt's jetzt einen entspannten Song, passend zum Sommerabend. 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

0: 18.12 Uhr, Antenne Thüringen am Abend. Ich bin Julia, hi. 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
1: In zwei Wochen ist in Sachsen-Anhalt Landtagswahl. Einer der Direktkandidaten ist normalerweise evangelischer Pfarrer, aber jetzt ist er beurlaubt und kandidiert als Direktkandidat für die Linke im Wahlkreis Querfurt. Andreas Tschurn ist seit Wochen im Wahlkreis unterwegs und kommt mit vielen Menschen ins Gespräch.
2: Meine ganzen Kleinstädte vor allem, jeden Tag eine andere, kommen angefahren, baue 15 Uhr meinen Wahlstand auf bis 17:30 Uhr. Hoffe auf viele gute Gespräche. Da sind eben nicht alle blau und da ganz überzeugt, sondern es gibt auch viele, die sich freuen, dass sie in Dialog gehen können.
1: Das ist für ihn ganz besonders wichtig. Mit den Menschen reden in einer Zeit, in der oft übereinander statt miteinander gesprochen wird.
2: Dazu gehört, dass man als Pfarrer eben auch gewohnt ist, mal zuzuhören eine Weile und nicht immer gleich jemanden zu überfahren rhetorisch, sondern zu hören, wo die Leute gerade stehen. Und ich denke schon, dass da auch ein paar Einsichten und vielleicht ein paar Sichtweisen sind, die ich ja vor allem auch als Christ mit einbringen kann.
1: An einem Mittwochnachmittag ist er in Bad Lauchstädt. Unter der Woche ist da zwar nicht so viel los, aber trotzdem kann er einigen Menschen sein Infomaterial in die Hand drücken und bekommt durch das Vorortsein einiges mit.
2: So höre ich jetzt hier, dass ein Jugendclub dringend gebraucht wird, was man erst erfahren kann, wenn man wirklich in Dialog geht.
1: Pfarrerinnen und Pfarrer, die politisch aktiv sind, ist so ungewöhnlich nicht. Schon ist allerdings kein Parteimitglied.
2: Ein Pfarrer muss immer noch Distanz wahren, dass er sich nicht als Mitglied irgendwo so 100% reinbegibt, aber inhaltlich schlägt mein Herz voll und ganz bei der Linken.
1: Sein großes Thema: Gerechtigkeit. Auf seinem Flyer steht neben den Themen, für die er steht, auch ein Bibelvers aus dem Matthäus-Evangelium. Selig sind, die da hungert und dürstet nach Gerechtigkeit, denn sie sollen satt werden. Und noch ein Bibelwort ist ihm wichtig.
2: Mein stärkstes und wichtigstes Wort, was ich nicht loslassen kann, ist: Gott hat uns nicht gegeben einen Geist der Furcht, sondern der Kraft, der Liebe und der Besonnenheit. Ist mein Ordinationsspruch und spannenderweise auch die Losung des Tages, wo die Landtagswahl stattfindet. Und irgendwie ist es ein Spruch, der muss dann einfach mich begleiten. Es geht nicht anders.
1: Sagt der Leuner Pfarrer Andreas Tschurn, der zurzeit beurlaubt ist und für die Linke für den Landtag von Sachsen-Anhalt kandidiert. Dario Weiland, Antenne Thüringen, Evangelische Redaktion.
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0: Es ist 18.30 Uhr. Euch einen schönen Montag.
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2: Guten Abend. In Erfurt sind heute Gegner der Pflegereform gegen die geplanten Kürzungen auf die Straße gegangen. Mit Trillerpfeifen, Plakaten und Sprechchören wie "Spart woanders, aber nicht bei uns" machten sie ihrem Unmut über die Sparpläne Luft. Die Finanzen der Pflegeversicherung sollen wegen eines Milliardendefizits mit dem sogenannten Pflegeneuordnungsgesetz stabilisiert werden. Die Demonstranten fordern Nachbesserungen in vielen Bereichen. Auch sollte es konkrete Vorschläge geben, wie ausländische Pflegekräfte schneller anerkannt werden und in Deutschland arbeiten können. Die Staatsanwaltschaft Erfurt hat Anklage gegen 4 Funktionäre des Thüringer Landesverbandes der Polizeigewerkschaft GdP erhoben. Ihnen wird Betrug vorgeworfen. Sie sollen die Einnahmen des Landesverbandes schlechter deklariert haben, als diese tatsächlich waren. Dadurch musste der Thüringer Landesverband geringere Beiträge an den Bundesverband zahlen. Die GdP hat die Anklageerhebung bestätigt. Aber es gehe bei der Anklage nicht um den Vorwurf, dass sich die Funktionäre der GdP persönlich bereichert hätten. Der Unternehmer Klaus-Michael Kühne ist tot. Das hat das Speditionsunternehmen Kühne plus Nagel mitgeteilt. Demnach starb Kühne in der vergangenen Nacht im Alter von 89 Jahren in der Schweiz. Er hatte das Transport- und Logistikunternehmen früh von seinem Vater übernommen und es zu einem Weltkonzern ausgebaut. Es gibt mehr als 1300 Niederlassungen in knapp 100 Ländern mit 88.000 Mitarbeitern. Und jetzt die Thüringen-Reporter aus eurer Region.
1: Für Mittelthüringen, Maren Brandt.
3: Hallo. Viele schwarze und einige bunte Luftballons sind heute Vormittag in der Gemeinde am Ettersberg in den Himmel geflogen. Dahinter steckt eine Aktion vom Bürgermeister Thomas Hess. Der hat ein Problem, was viele Gemeinden in Thüringen kennen. Viele ältere Menschen sterben und zu wenig Kinder werden neu geboren. Bei ihm ist das Verhältnis 3:1. Hess weiß, das wird krasse Folgen haben.
4: Wir müssen an die Vereine denken, die zukünftig keine Mitglieder mehr haben. Wir müssen an die Feuerwehren denken. Für mich Jugendfeuerwehren oder allgemein. Es wird keine Freiwilligen mehr geben, die in den jeweiligen Situationen arbeiten. Aber die Zahlen, die werden zur Kenntnis genommen, werden abgehakt. Und dann habe ich überlegt, der Mensch ist ein visueller Mensch. Irgendwo ist manchmal ein Bild, sagt manchmal mehr als 1000 Worte. Diesen Spruch kennt jeder. Und da ist was dran. Und dann fiel mir das ein mit den Luftballons. Und 60 schwarze Luftballons für Verstorbene, 19 bunte Luftballons für Geborene. Und das bedeutet ja auch irgendetwas, dass dann ein wahnsinniges Missverhältnis entstanden ist.
3: Unterstützung hat er von den Kids von der Kita Palmberg-Knirpse bekommen. Die durften die bunten Luftballons fliegen lassen. Kita-Leiter Steffi Smuder von Chebiatowski bekommt den demografischen Wandel jeden Tag zu spüren.
5: Natürlich haben wir gerade als Kita hier massiv Probleme, wieder Kinder oder Nachwuchs hier reinzubekommen in die Einrichtung. Und es soll einfach auch so ein bisschen verdeutlicht werden, dass wir junge Familien brauchen und dass wir als Gemeinde am Ettersberg auch einfach bestimmte Anreize versuchen zu schaffen, um dass junge Familien hier wieder ansässig werden.
3: Fürs Mitmachen gab es natürlich auch eine Belohnung. Bürgermeister Hess hat eine Eismaschine fürs große Kita-Fest im September versprochen.
0: Das Wetter hier bei Antenne Thüringen, das ist ein richtig schön angenehmer Sommerabend. Trocken, zum Teil mit Sonne. Könnt ihr auch draußen genießen? Dann aber lieber mit Jacke oder Pulli, denn der Wind ist ganz schön frisch. Nachts kühlt es auch noch ab auf bis zu 7 Grad. Morgen geht's dann mit viel Sonne los, später ziehen dicke Wolken auf. Die bringen Regen mit, aber immerhin mal bis zu 24 Grad. 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A4 Richtung Dresden zwischen Stadtroda und dem Hermsdorfer Kreuz. Bitte aufpassen. Nach einem LKW-Unfall kommt es zu Behinderungen. Hier ist nur eine Spur frei und Erde auf der Fahrbahn. A9 Richtung Berlin zwischen Rudolfstein und Bad Lobenstein. Ein kaputter LKW direkt in der Baustelle. Auch hier staut es sich. B281 Saalfeld Richtung Triptis zwischen dem Abzweig nach Oberwellenborn und dem Abzweig nach Birkicht. In beiden Richtungen. Hier funktioniert die Bahnschranke nicht. Also wenn ihr drüber fahrt, bitte aufpassen. Und Thal-Farnroder Straße zwischen am Park und der B88. Hier in beiden Richtungen Behinderungen durch einen Feuerwehreinsatz. Und bitte Fenster und Türen geschlossen halten. Die Blitzer A71 in Richtung Sangerhausen zwischen Stadt Ilm und Arnstadt Süd. Hier wird kurz vor dem Tunnel Behringen geblitzt. B7 Ortsausgang Jena in Richtung Eisenberg und in Erfurt Binderslebener Landstraße stadteinwärts. Wenn ihr noch was entdeckt habt, dann sagt uns gern Bescheid. 0800 3x5 2550 und ich wünsche euch eine gute und sichere Fahrt.
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4: Mit Andreas Heidenreich, schön, dass ihr dabei seid. Gebt ihr Trinkgeld im Restaurant bei der Kartenzahlung? Das gibt es ja jetzt immer häufiger, nur die Verbraucherzentralen finden das nicht wirklich gut. Warum, hört ihr gleich. Von wegen, die Gartensaison ist rum, auch wenn einiges langsam verblasst, euren Garten oder die Balkonkästen könnt ihr trotzdem noch aufpimpen. Wie, erfahrt ihr hier. Und Enrico aus Steintalleben hat in 122 Tagen seinen großen Auftritt. Er ist Weihnachtsmann und die Vorbereitungen laufen schon. Die Geschichte gleich hier im Magazin auf Antenne Thüringen. Ihr habt einen schönen Abend im Restaurant, wollt mit der Karte zahlen und dann kommt da diese Trinkgeldanzeige. In der Regel habt ihr dann verschiedene Trinkgeldhöhen zur Auswahl und erst danach kann gezahlt werden. Verbraucherzentralen kritisieren das. Sie fürchten, dass Kunden manipuliert werden. Die Gewerkschaft Nahrung, Genuss, Gaststätten sieht aber auch Vorteile darin. Fiona Reinhardt aus der Antenne Thüringen Redaktion. Was stört denn die Verbraucherzentralen denn genau an diesem System?
5: Es geht ihnen vor allem um das Design auf den Kartenterminals. Oft ist es ja nämlich so, dass man auf den ersten Blick erstmal in groß und bunt die Trinkgeldoptionen wie 10%, 15% oder 20% sieht. Meistens gibt es aber auch die Option, einen eigenen Betrag einzugeben oder auch gar kein Trinkgeld zu geben. Diese Tasten sind aber oft kleiner irgendwo versteckt. Die Verbraucherschützer finden, das ist manipulativ und sollte verboten werden. Das sehen übrigens auch viele Kunden so. In einer Umfrage haben 3/4 der Befragten gesagt, die Optionen kein Trinkgeld oder eigener Betrag müssen genauso gut sichtbar sein wie die Trinkgeldvorschläge.
4: Welche Vorteile hat es denn, wenn ich das Trinkgeld direkt auf dem Kartenlesegerät eingeben kann? Viele Kunden nervt es ja auch.
5: Ja, für die Mitarbeiter macht es den ganzen Prozess natürlich unkomplizierter und es gibt dann wohl auch wieder mehr Trinkgeld. Es ist nämlich wohl so, dass Gäste, die mit Karte oder Smartphone bezahlen, oft gar kein Trinkgeld geben. Das beobachtet die Gewerkschaft Nahrung, Genuss, Gaststätten. Gleichzeitig steigt natürlich auch die Zahl der Menschen, die mit Karte zahlen wollen. Und für uns als Gäste kann es die Situation ja auch erleichtern. Trinkgeld geben kann den ein oder anderen ja auch in Stress versetzen. So muss man nicht mehr rumrechnen und auch nicht über den ganzen Tisch rufen, wie viel Trinkgeld man denn geben möchte. Voraussetzung ist natürlich, dass man dann auch auf dem Display die freie Wahl hat.
4: Es gibt ja trotzdem die Option, kein Trinkgeld zu geben. Muss ich dann ein schlechtes Gewissen haben?
5: Nein, auf gar keinen Fall. Zumindest, wenn es nach dem Hotel- und Gaststättenverband DEHOGA geht. Der sagt, es spielen ja ganz viele Faktoren eine Rolle, ob wir jetzt Trinkgeld geben oder nicht. Nicht nur der Service an sich, sondern auch die Atmosphäre in einem Restaurant und die Qualität des Essens. Jeder Gast sollte also selbst entscheiden, ob und wie viel Trinkgeld er gibt. Das sieht auch die Gewerkschaft NGG so. Trinkgeld sei zwar ein schönes Zeichen der Wertschätzung, aber in erster Linie ist es die Aufgabe des Arbeitgebers, gute Arbeit auch gut zu bezahlen. Meine persönliche Einschätzung, wenn ich nicht gerade auf jeden Cent schauen muss, warum dann nicht dem Kellner oder der Kellnerin mit ein bisschen Trinkgeld für den netten Service danken?
4: Danke, Fiona Reinhardt. Trinkgeld gebe ich aber am liebsten direkt dem Kellner. Der reagiert ja dann auch darauf, ne? Bei der Karte kriegt er das ja nicht sofort mit. Auch wenn die Tage mitunter noch hochsommerlich sind, so ganz langsam zeigen sich die ersten Spätsommer- und Herbstboten. Der Garten in den letzten Monaten vor allem oft als Sonnenoase oder Poollandschaft genutzt, braucht jetzt neben Wasser wieder etwas mehr Aufmerksamkeit. Diana Kramer aus der Redaktion hat ein paar Tipps, wie der Übergang zum Spätsommer für unsere Pflanzen ohne großen Aufwand gelingt. Diana, die Hitze und Trockenheit hat ja bei vielen doch Spuren hinterlassen, gerade wenn man ein paar Wochen im Urlaub war. Wie kriegt man das denn wieder auf Vordermann?
6: Also viele Blumen, gerade auch blühende Stauden, regenerieren sich gut von selbst. Hier am besten alles, was trocken und braun ist, einfach abschneiden, mäßig gießen und vielleicht auch mal düngen. Mit einem sonnigen Standort kommen Pflanzen jetzt auch wieder besser klar als im brütend warmen Hochsommer. Also die Kübel auf Balkon oder Terrasse ruhig neu anordnen, das bringt auch gleich etwas frischen Wind. Einjährige Sommerblumen, die abgeblüht sind, die kann man jetzt langsam ersetzen durch Astern, Chrysanthemen oder auch Heidekraut. Die blühen dann den ganzen Herbst durch in leuchtenden Farben.
4: Seit ein paar Jahren sieht man ja immer öfter Lavendel an Häusern oder in den Kästen. Die haben ja auch dieses Jahr ordentlich Sonne bekommen, sind aber jetzt durch, oder?
6: Na, nicht unbedingt. Lavendel kann man jetzt noch runterschneiden, denn der kommt oft nochmal. Allerdings sollte man nur die trockenen Blüten entfernen, nicht ins Grün schneiden. Meistens zeigen sich dann auch relativ schnell frische Blüten in dem zarten Lila. Die Büsche können also nochmal richtig zum Leben erwecken. Und die trockenen Zweige, die kann man super trocknen, zu Lavendel-Duftsäckchen verarbeiten. Das ist übrigens der perfekte Mottenschutz für den Kleiderschrank. Aber auch für Tee oder Deko wie Trockensträuße oder Kränze ist Lavendel super geeignet.
4: Kann man da jetzt auch noch frisch säen oder pflanzen?
6: Auf jeden Fall. Der Spätsommer ist eine gute Zeit, um zum Beispiel Hochbeete nochmal neu zu bestücken, wenn da der Sommer vielleicht Spuren hinterlassen hat und das nicht mehr alles so schön aussieht. Salate wie Spinat, Feldsalat oder auch Grünkohl kann man jetzt super nochmal aussehen, zum Beispiel auch im Gewächshaus. Oder auch Kräuter wie Basilikum, die es in der prallen Sommersonne draußen schwer hatten. Kräuter wie Rosmarin kann man übrigens auch mit Blumen in Fensterkästen kombinieren. Sieht schön aus und man kann sie dann gleichzeitig auch in der Küche nutzen.
4: Das stimmt. Frische Kräuter sind bei der Zubereitung nicht zu schlagen. Danke, Diana Kramer. Und ich habe am Wochenende gleich mal einen Step weiter gedacht und im Gartenmarkt Tulpenzwiebeln für das nächste Jahr gekauft. Jetzt ist ja die Auswahl noch riesig. Gartenpartys feiern, ins Freibad gehen, Eis schlecken, den Sommer in vollen Zügen genießen. Ja, das fühlt sich doch richtig gut an. Da denkt doch wirklich noch keiner an das, was uns in 122 Tagen blüht. Oder doch? Dann sitzen wir nämlich gemeinsam mit der Familie am Weihnachtsbaum und feiern den Heiligabend. Enrico aus Steintalleben im Kiffhäuserkreis treibt das jetzt schon die ersten Schweißperlen auf die Stirn, denn er ist seit 5 Jahren als Weihnachtsmann unterwegs.
7: Oh ja, also ich habe jetzt schon für Heiligabend die ersten Aufträge reinbekommen, auch schon für die Vorweihnachtszeit. Also es geht mit dem ersten Advent schon los, mit kleinen Weihnachtsmärkten, wo die Einnahmen für das Kinderhospiz gespendet werden und so weiter.
4: Ja, der frühe Vogel fängt den Wurm oder besser den Weihnachtsmann und da hat Enrico Erfahrung und natürlich einen Plan.
7: Ich mache mit dem Familienfeuer ab, wann ich komme, Geschenke, wo sie liegen und so, klingle, kommt die Tür rein, begrüße mit ho, ho, ho, dann müssen halt die Kinder erstmal ein schönes Gedicht aufsagen oder ein Lied vorsingen. Wenn es für die Erwachsenen ein Geschenk gibt, dürfen sie das auch gerne. Und am Ende ist es bei mir so, also ich habe immer irgendeine Kleinigkeit. Also die letzten 2 Jahre hatte ich zum Beispiel kleine Münzen für die Kinder dabei vom Nordpol und verteile die dann noch mit.
4: Sein Lieblingssong ist übrigens Last Christmas. Und er scheint einen wirklich guten Job zu machen, denn nicht alle glauben daran, an den Weihnachtsmann.
7: Also es gibt welche, also gerade die älteren, größeren Geschwister, sage ich mal, die sind schon ein bisschen skeptisch. Es sind aber auch welche dabei, die sind gerade in den Alter, die anfangen nicht mehr an den Weihnachtsmann zu glauben und glauben dann wieder richtig an den Weihnachtsmann. Also das ist unterschiedlich.
4: Das nimmt schon etwas Stress, den Weihnachtsmann im Sack oder besser gesagt gebucht zu haben. Enrico hat keinen konkreten Preis und er freut sich dann auf eine Aufwandsentschädigung. Ihr findet ihn auf Facebook unter Kiffhäuser Weihnachtsmann.
7: Oh, oh, oh. Hier ist der Weihnachtsmann. Ich grüße euch alle.
4: Ich bin Andreas Heidenreich. Ihr hört das Antenne Thüringen Magazin und jetzt die wichtigsten Meldungen des Tages von unseren Thüringen Reportern.
8: In Erfurt haben schon wieder Autos gebrannt, absichtlich angezündet.

0: Euro geschätzt. Die Kripo hat Spuren gesichert. Auch nach Verdächtigen ist in der Umgebung direkt gesucht worden. Die Polizei hofft jetzt auf Zeugen, die letzte Nacht etwas Verdächtiges beobachtet haben. In den letzten Wochen haben in Erfurt immer wieder Autos gebrannt. Ob es einen Zusammenhang gibt, dazu wird ermittelt. In Weimar-Schöndorf sind Unbekannte in ein leerstehendes Gebäude eingebrochen und haben gezündelt. Gestern Nachmittag knackten sie ein Vorhängeschloss am Eingang in der Karl-Gertig-Straße. Dann steckten der oder die Täter ein Stück Tapete an, das noch an einer Wand hing. Weil es im Gebäude feucht war, gab es nur heftigen Rauch. Die Feuerwehr konnte die Tapetenreste von der Wand reißen und ablöschen und damit dann auch ein Feuer verhindern.
1: Große Resonanz findet der Spendenaufruf für eine Familie aus Frima im Kreis Gotha. Dort hat ein verheerendes Feuer letzte Woche das Haus eines pflegebedürftigen Mannes zerstört, der hier mit einem seiner erwachsenen Söhne gelebt hat. Das hat uns eine Unterstützerin des Spendenaufrufs, Scholin Spiegler, gesagt.
2: Das war dann schon sehr bedrückend, weil es ist ja auch nicht so, dass die jetzt nur das Haus verloren haben. Es ist ja auch so, die hatten schon die Mutter verloren. Und ja, in dem Haus sind natürlich viele Erinnerungen und persönliche Sachen, alles, was auch an die Mutter erinnert. Und das ist natürlich auch mit zerstört. Und ja, wir wissen alle, was heutzutage ein Haus kostet. Und das ist nicht mal mit ein paar Euro getan.
1: Die Familie hilft sich. Der Vater ist bei einem seiner anderen Kinder untergekommen. Auf der Plattform GoFundMe sammeln Freunde und Menschen aus Frima jetzt für die Familie Geld. Ihr Ziel? Genug davon zusammenzubringen, damit das Haus wieder aufgebaut werden kann, damit Dinge des täglichen Bedarfs, Hausrat und Möbel gekauft werden können, damit das Haus für die Familie wieder zum Zuhause werden kann.
3: Nach aktuellem Stand gibt es beim Brand bei Meuselwitz keine messbaren Probleme für die Gesundheit. Die bisher gemessenen Werte vom Landesamt für Umwelt, Bergbau und Naturschutz seien weiterhin unauffällig. Aktuell wird aber auch ein neuer Messplan erstellt, um neue Messorte festzulegen und mehr Parameter als bisher in der Luft zu messen. Damit soll dann entweder eine Gefahr für die Menschen vor Ort ausgeschlossen oder endlich festgestellt werden können. Dazu gab es Ende letzter Woche nochmal eine Abstimmungsrunde im Landratsamt Altenburger Land. Außerdem wird jetzt auch die Wasserleitung gebaut, die gebraucht wird, um das Restloch Husendorf zu fluten. In Jena hat eine Gans den Verkehr aufgehalten. Gestern Nacht um 23:30 hatte sie es sich auf der Stadtroder Straße kurz nach der Abfahrt Burgau bequem gemacht und war auch nicht wegzubewegen. Ein Autofahrer hatte die Gans bemerkt und ist extra ausgestiegen, um sie von der Straße zu führen, konnte sie aber nicht überzeugen, weshalb er die Feuerwehr rief. Die konnte dann die Gans sicher von der Straße holen und im Grün wieder absetzen, damit dann auch der Verkehr weiterrollen konnte. Rechtsstreit um Hohe Schrecke. Die Naturstiftung David verklagt jetzt das Land Thüringen. Eigentlich wollen beide dasselbe, das Naturschutzgebiet in Ruhe lassen, aber es gibt gegenseitige Zweifel. Das Umweltministerium glaubt, dem Wald und seine Wege besser instand halten zu können. Die Naturstiftung glaubt nicht, dass das Versprechen gehalten wird, den Wald nicht mehr forstwirtschaftlich zu nutzen. Cornelia Schiedlow.
1: Die 1000 Hektar Wald gehörten ursprünglich der Lindhorst-Gruppe. Die hatte da aber zu viel abgeholzt und deswegen sollte die Fläche jetzt an einen neuen Besitzer gehen. Den Großteil hat vor kurzem die Naturstiftung David gekauft, gefördert vom Bund. Jetzt soll hier gar nicht mehr gerodet werden. Das Land hatte für die ganze Fläche ein Vorkaufsrecht, aber nicht genug Geld. Jetzt geht es um das letzte Viertel, das hatte die Naturstiftung ohne Förderung gekauft. Umweltminister Thilo Kummer will dafür aber jetzt das Vorkaufsrecht durchsetzen.
3: Anschließend soll eine Naturschutzverordnung für die Hohe Schrecke den Schutz sichern. Die Naturstiftung David fürchtet aber, dass das zugunsten der Holzindustrie scheitern könnte und sieht den Wald in der eigenen Obhut als sicherer. Deswegen klagt sie jetzt beim Verwaltungsgericht.
4: Ihr hört Antenne Thüringen, das Magazin, und diese Themen werden morgen wichtig. In der Fußballregionalliga Nordost hat Rot-Weiß Erfurt ein Auswärtsspiel gegen den FSV Luckenwalde. 19 Uhr geht's hier los. In Weimar wird anlässlich zum Herder-Geburtstag der Herder-Förderpreis verliehen. Und morgen ist der Tag der Konservendose. Peter Durand hat dafür am 25. August 1810 das Patent erhalten. Euch allen einen schönen Abend.
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1: Guten Abend. In Erfurt sind heute Gegner der Pflegereform gegen die geplanten Kürzungen auf die Straße gegangen. Mit Trillerpfeifen, Plakaten und Sprechchören wie "Spart woanders, aber nicht bei uns" machten sie ihrem Unmut über die Sparpläne Luft.
2: Die Finanzen der Pflegeversicherung sollen wegen eines Milliardendefizits mit dem sogenannten Pflegeneuordnungsgesetz stabilisiert werden. Die Demonstranten fordern Nachbesserungen in vielen Bereichen. Auch sollte es konkrete Vorschläge geben, wie ausländische Pflegekräfte schneller anerkannt werden und in Deutschland arbeiten könnten. Vor der Demo in Erfurt sagte Thüringens Sozialministerin Katharina Schenk, sie hoffe, dass Lindemann den Entwurf noch einmal anfassen werde. Einsparungen lösen kein strukturelles Problem, so Schenk. Zu dem Protest aufgerufen hatten der Bundesverband privater Anbieter sozialer Dienste in Thüringen und andere Sozialverbände. Leonie Straßburger, Antenne Thüringen, Nachrichtenredaktion.
1: Die Staatsanwaltschaft Erfurt hat Anklage gegen 4 Funktionäre des Thüringer Landesverbandes der Polizeigewerkschaft GdP erhoben. Sie sollen die Einnahmen des Landesverbandes schlechter deklariert haben, als diese tatsächlich waren. Auf diese Weise habe sich der Thüringer Landesverband Zuschüsse des Bundesverbandes der GdP sichern wollen. Da sich dieser aus Mitteln aller Verbände in den einzelnen Bundesländern finanziert, beträfe das auch die dortigen Landesverbände, hieß es. Dem Bundesverband der GdP soll so ein Schaden von etwa 157.000 Euro entstanden sein, sagte ein Sprecher der Staatsanwaltschaft. Den 4 Angeschuldigten werde deshalb gemeinschaftlicher Betrug in einem besonders schweren Fall zur Last gelegt. Es gibt allerdings keine Vorwürfe, dass sich die Betreffenden persönlich bereichert hätten. Die Ukraine feiert heute ihren 35. Jahrestag der Unabhängigkeit. Präsident Zelensky nutzte seine Rede an die Nation gleichzeitig für eine Kampfansage an Russlands Präsidenten Putin. Darin kündigte er weiteren Widerstand gegen die russische Invasion an. Die Ukraine werde das schaffen, so Zelensky.
3: Präsident Zelensky gibt sich trotz der schwierigen Lage für Kiew an der Front kämpferisch zum Nationalfeiertag. Die Ukraine erhält auch weitere Militärhilfen aus Großbritannien und von der EU. Die Reaktion aus dem Kreml hier in Moskau ließ nicht lange auf sich warten. Mit den Rüstungshilfen werde weiter Öl ins Feuer des Krieges gegossen. Verhindert werde so jeder Versuch, in Friedensverhandlungen zu treten, hieß es hier in Moskau. Das Töten im Krieg ging indes weiter. Auf beiden Seiten kam es nach Drohnenangriffen erneut zu Opfern in der Zivilbevölkerung. Ulf Mauder, Moskau.
1: Einen menschenähnlichen Roboter, der im eigenen Haushalt hilft. Diese Vorstellung gefällt einer ganzen Menge der Menschen in Deutschland. Fast die Hälfte der Befragten, 48%, sagen Ja zu dieser Idee. Das zeigt eine Umfrage des Digitalverbandes Bitkom.
4: Staubsaugen, Einkäufe einräumen oder sogar kochen. Menschenähnliche Roboter sind auf dem Vormarsch und sie spalten. Denn während die eine Hälfte sich helfen lassen würde im Haushalt, lehnt die andere Hälfte das kategorisch ab. Das menschenähnliche Aussehen fasziniere zwar, könne aber auch verunsichern, sagt der Chef des Digitalverbandes Bitkom. Wer offen dafür ist, würde den Roboter vor allem aufräumen oder putzen lassen. Generell werden Smart-Home-Anwendungen immer beliebter, vor allem Lampen und Leuchten, die von alleine an- und ausgehen. Thomas Bremser, Antenne Thüringen, Nachrichtenredaktion.
5: Wir schauen aufs Wetter und da bleibt es heute Abend und auch nachts trocken, aber windig. Und es wird frisch mit bis zu 7 Grad, packt also lieber eine Jacke oder einen Pulli ein. Morgen startet der Tag mit viel Sonne, später kommen dann dicke Wolken dazu und dann kann es auch wieder regnen, immerhin mit bis zu 24 Grad.
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5: 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A4 Richtung Dresden, zwischen Stadtroda und dem Hermsdorfer Kreuz. Bitte aufpassen, Behinderungen nach einem LKW-Unfall. Hier ist nur eine Spur frei. A4 Richtung Dresden, zwischen Gotha und Wandersleben. Ein kaputtes Auto. A9 Richtung Berlin, zwischen Rudolfstein und Bad Lobenstein. Ein kaputter LKW steht direkt in der Baustelle und deshalb gibt es auch hier schon Stau. B281 zwischen Saalfeld und Triptes. Genauer zwischen dem Abzweig nach Oberwellenborn und dem Abzweig nach Birkicht. Hier schließt die Bahnschranke nicht mehr. Wenn ihr drüber fahrt, bitte wirklich gut schauen. Und Tal, Farnroder Straße zwischen Am Park und der B88. In beiden Richtungen kommt es zu Behinderungen. Hier ist die Feuerwehr im Einsatz und bitte haltet Fenster und Türen aktuell geschlossen. Die Blitzer, A71 Richtung Sangerhausen zwischen Stadt Ilm und Arnstadt Süd, kurz vor dem Tunnel Behringen. Auf der B7 am Ortsausgang Jena Richtung Eisenberg wird bei Tempo 50 geblitzt. In Erfurt, Binderslebener Straße, der ist gerade verschwunden, das ist noch besser. Wenn ihr aber noch einen Blitzer entdeckt habt oder einen Stau, sagt uns gern Bescheid. Hier ist eine Nummer für alles. WhatsApp, Verkehr und mehr 0800 3x5 2550. Gute Fahrt euch.
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5: Einen schönen Montagabend euch.

0: Viertel acht. Julia hier bei Antenne Thüringen. Ihr macht die Kids vielleicht gerade fertig fürs Bett. Ja, blöd, ne? Früh schlafen mochte ich als Kind auch nicht. Ist aber eben so in der Schulzeit. Aber sagt den Kids, sie sollen diese Nacht einfach gleich von den nächsten Ferien träumen.
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3: Die Volvo Pop Pollenflugvorhersage. Die Beifußblüte geht langsam zur Neige, während Ambrosia stabil bleibt. Allergiker im Raum Erfurt und Jena spüren heute eine leichte Milderung. 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

0: Antenne Thüringen das Wetter mit ein paar Wolken am Himmel. Die sind aber harmlos. Bis morgen früh kein Regen in Sicht. Heute Nacht dann zwischen 11 und 7 Grad. Morgen zum Start in den Dienstag viel Sonne dabei mit bis zu 24 Grad. Später wird's wieder nass und dazu dann dicke Wolken am Himmel. Und die hängen sich auch erstmal ein kleines Stück bei uns fest. Antenne Thüringen, der schnellste Verkehrsservice mit der A4 Richtung Dresden zwischen Stadtroda und dem Hermsdorfer Kreuz. Behinderungen nach einem Unfall mit LKW, hier ist nur eine Spur frei, bitte aufpassen. A9 Richtung Berlin zwischen Rudolfstein und Bad Lobenstein, hier ein kaputter LKW in der Baustelle, sorgt für Stau. Und B281 in Richtung Triptis zwischen dem Abzweig nach Oberwellenborn und dem Abzweig nach Birkicht. Die Bahnschranke schließt nicht mehr, wenn ihr hier drüber fahrt, bitte aufpassen. Die Blitzer A71 in Richtung Sangerhausen zwischen Stadt Ilm und Arnstadt Süd. Kurz vor dem Tunnel Behringen steht noch einer. Wenn ihr noch was seht, dann sagt gern Bescheid. Hier gibt's eine Nummer für alles. WhatsApp, Verkehr und mehr. 0800 3x5 2550. Gute Fahrt euch.
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0: Mit Julia, euch einen schönen

0: kurz vor 7:45. Hold Me Closer, Elton John und Britney Spears hier bei Antenne Thüringen. Ja, und jetzt so kurz vor 7:45 steht auch so die letzten Trainingsminuten an, ne? Also es war bei mir im Verein zumindest die Zeit, Antenne Thüringen mit Julia. 2 Jahre lang Gardetanz mit sehr, sehr durchgetanzten Schuhen. Und wisst ihr warum? 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
2: 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Und Maggie G. Sorry, Papi.
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7: Guten Abend. Bundeskanzler Friedrich Merz ist nach der Sommerpause heute erstmals wieder mit dem engsten Führungsteam seiner Partei zusammengekommen. Dabei ging es auch darum, die morgen beginnende Kabinettsklausur vorzubereiten. Die Bundesregierung stehe vor einem arbeitsreichen Herbst, sagte der neue Unionsfraktionschef Thorsten Frey.
8: Kurs halten und weiter reformieren, so könnte man das Motto der Regierung gerade umschreiben. Der neue Unionsfraktionschef Thorsten Frey, Nachfolger von Jens Spahn, erklärte, es gehe jetzt um die zügige Umsetzung der Reformen, die man vor der Sommerpause vereinbart habe. Das könnte aber teilweise schwierig werden, nachdem Ostministerpräsidenten der CDU, also aus Freys eigener Partei, zentrale Kompromisse wieder ins Wackeln gebracht haben. Etwa die Abschaffung der Rente mit 63. Dazu kommen die schlechten Umfragen und nur noch 2 Wochen bis zu den ersten Landtagswahlen diesen Herbst im Osten. Onito, Rau Antenne Thüringen, Nachrichtenredaktion.
7: Die Weltmeere sind so warm wie noch nie seit Beginn der Messungen im Jahr 1979. Am Samstag habe die globale Meeresoberflächentemperatur ihren höchsten jemals gemessenen Wert erreicht, 21,1 Grad. Damit wurde der Rekord vom März 2024 mit 21,09 Grad gebrochen. Das hat der Klimawandeldienst des EU-Programms Copernicus mitgeteilt. Höhere Meerestemperaturen steigern das Risiko für extreme Wetterereignisse, so Copernicus. Ein wärmerer Ozean gebe mehr Wärme und Feuchtigkeit an die Atmosphäre ab und das führe zu stärkeren Niederschlägen und heftigeren Stürmen, heißt es. Die Anklage wiegt schwer. Sie soll mit ihrer Bande illegal in Deutschland lebende Frauen ausgenutzt haben. Deshalb steht seit heute in Chemnitz eine 48-jährige Vietnamesin vor Gericht. Sie soll laut Anklage junge Frauen nach Deutschland gelockt haben. Denen wurden Jobs als Masseurin versprochen. Am Ende mussten sie in Wohnungsbordellen anschaffen. Mit der Angeklagten stehen 3 Helfer vor Gericht. Einer davon ist ihr Bruder.
9: Laut Staatsanwaltschaft war die Frau die Chefin eines ganzen Netzwerks. Von Halle aus soll sie mit Helfern gearbeitet haben. Das Netz reichte laut Anklage über mindestens 19 Städte, auch Thüringer Städte darunter, wie Erfurt und Sömmerda. Die jungen, ausgebeuteten Frauen hatten kaum Mitspracherecht. Sie hätten auch sexuelle Sonderwünsche von Freiern bedienen und Sex ohne Kondom haben müssen. Die Ermittlungen liefen seit 2024. Im Februar gab es dann eine große Razzia. Mehr als 300 Polizisten waren im Einsatz. Dabei fanden die Ermittler Bargeld, Handys, Medikamente und Falschgeld. Auch eine Schreckschusswaffe wurde sichergestellt. Die Angeklagten vor Gericht wollten sich zum Start des Prozesses heute nicht äußern. Cornelia Schiedlow, Antenne Thüringen, Nachrichtenredaktion.
7: In Erfurt wird die Sperrung der Ost-West-Verbindung des Schmidtstädter Knotens wegen der Brückenbauarbeiten nicht kommende Nacht, sondern voraussichtlich in der Nacht zum Donnerstag aufgehoben. Das hat die Deutsche Bahn mitgeteilt. Der Kreuzungsbereich sei zwar beräumt, aber es werden noch Markierungen für Fußgänger und Radfahrer aufgebracht, Lampen montiert und die Baustelle abgesichert. Die Bahn bittet die Verzögerungen zu entschuldigen.
2: Ja, so ein paar harmlose Wolken sind am Himmel, aber sind wirklich harmlos. Kein Regen in Sicht und das Ganze auch bis morgen nicht, zumindest ja, Mittag. Dann ziehen die ersten Wolken auf. Bis zu 24 Grad sind drin, später aber eben Regen. Es wird nass und die dicken Wolken halten sich auch noch ein ganzes Stück länger am Himmel. Bis zum Mittwoch, da gibt es dann auch Regen und Gewitter.
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2: Antenne Thüringen, der schnellste Verkehrsservice. A4 Richtung Dresden zwischen Stadtroda und dem Hermsdorfer Kreuz. Nach einem LKW-Unfall immer noch Behinderungen hier und eine Spur ist frei. Das heißt, ihr könnt an der Unfallstelle vorbeifahren. Passt aber bitte gut auf. und B281 in Richtung Triptis zwischen dem Abzweig nach Oberwellenborn und dem Abzweig nach Birkicht. Die Bahnschranke schließt nicht mehr. Wenn ihr über die Gleise fahrt, bitte aufpassen. Blitzer habe ich aktuell keine für euch. Wenn ihr noch was gesehen habt, sagt aber gern Bescheid. Eine Nummer für alles, WhatsApp-Verkehr und mehr, ist die 0800 3x5 2550. Gute Fahrt euch!
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2: Und jetzt One Republic, Need Your Love. Habt einen wunderschönen Montagabend.

0: Ich hatte eben das Fenster auf und da ist jemand mit dem Moped vorbeigefahren. Boah, und da habe ich gleich mal die Nase rausgehalten, denn ich liebe diesen Geruch. Julia hier auf Antenne Thüringen, hi. Ja, auch mega, der Duft, wenn es im Sommer regnet. Antenne Thüringen Reporterin Elisa Schuh, wie geht denn das? Regen ist doch eigentlich nur Wasser, ne?
1: Also genau genommen riecht ja nicht der Regen, sondern das, was nass wird. Sprich eine Mischung aus Inhaltsstoffen von Pflanzen, Bakterien und vom Erdboden. Für diesen ganz besonderen Duft des Sommerregens gibt es sogar einen eigenen Namen.
0: Okay.
1: Petrichor. Dieser poetische Name kommt aus dem Griechischen und besteht aus zwei Wörtern. Petra steht für Stein. Mhm. Mit Ichor ist in der griechischen Mythologie eine spezielle Flüssigkeit gemeint. Die soll in den Adern der Götter fließen.
0: Ja, es riecht ja auch göttlich. Aber im Sommer immer krasser als beispielsweise im Herbst. Also nach so einem Sommerregen, ne? Warum das denn?
1: Genau, je trockener und feinporiger der Boden, desto intensiver ist der Geruch.
0: Mhm.
1: Wenn die Regentropfen auf den staubigen Boden treffen, bilden sich kleine Luftbläschen mit Geruchspartikeln. Der Regenduft kommt aber auch von Pflanzen. Die produzieren in Trockenphasen ein gelbliches Öl, das auch von Böden oder Steinen aufgenommen wird. Wenn es dann regnet, wird der Geruch davon frei. Wenn es windig ist, kann ich diese Duftstoffe übrigens schon aus der Ferne riechen. Selbst wenn ich noch im Trockenen stehe.
0: Also heute gibt's nichts mehr von dem Duft. Es bleibt trocken. Morgen Nachmittag, da könnt ihr mal schnuppern. Petrichor heißt der Duft vom frischen Sommerregen. So ein bisschen Angeberwissen. Und ihr habt's von Antenne Thüringen.

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0: Antenne Thüringen das Wetter mit ein paar harmlosen Wolken, die jetzt noch richtig schön rot leuchten am blauen Himmel. Ja, es geht rein in die Nacht mit frischem Wind und 11 bis 7 Grad, also ein Pulli dabei haben oder eine Jacke, das schadet nicht. Morgen zum Start in den Tag ist viel Sonne dabei. Es geht rauf auf bis zu 24 Grad später, aber den Regenschirm mit einpacken, denn da ziehen dicke Wolken auf und dann wird's auch wieder nass. Antenne Thüringen, der schnellste Verkehrsservice. A4 Richtung Dresden zwischen Erfurt Ost und Erfurt Wieselbach. Bitte aufpassen, hier liegen Holzteile auf der mittleren Spur. A4 Richtung Dresden zwischen Stadtroda und dem Hermsdorfer Kreuz. Hier immer noch Behinderungen nach einem LKW-Unfall. Nur eine Spur ist frei, ihr werdet an der Unfallstelle vorbeigeleitet. A9 Richtung Berlin zwischen Schleiz und Dittersdorf. Bitte aufpassen, auch hier Holzteile, die liegen aber auf dem Standstreifen. Und B281 in Richtung Triptis zwischen dem Abzweig nach Oberwellenborn und dem Abzweig nach Birkicht. Die Bahnschranke schließt nicht mehr. Wenn ihr über die Gleise fahrt, passt bitte gut auf. Blitzer habe ich keine aktuellen für euch, aber ihr holt euch alle Panzerblitzer inklusive alle aktuellen Meldungen einfach aufs Handy mit einer WhatsApp und dem Hashtag Verkehr an 0800 3x5 2550. Gute Fahrt!
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0: Das ist euer Montagabend, Antenne Thüringen hier mit Julia. Und ihr kennt bestimmt diese Wimmelbilder, auf denen ihr auch nach dem 100. Mal hinschauen immer noch nicht alles entdeckt habt. Genau so wird auch unser Familienhighlight im September.
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0: 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Es ist 21 Uhr. 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
7: Guten Abend. In Erfurt sind heute Gegner der Pflegereform gegen die geplanten Kürzungen auf die Straße gegangen. Mit Trillerpfeifen, Plakaten und Sprechchören wie "Spart woanders, aber nicht bei uns" machten sie ihrem Unmut über die Sparpläne Luft.
8: Die Finanzen der Pflegeversicherung sollen wegen eines Milliardendefizits mit dem sogenannten Pflegeneuordnungsgesetz stabilisiert werden. Die Demonstranten fordern Nachbesserungen in vielen Bereichen. Auch sollte es konkrete Vorschläge geben, wie ausländische Pflegekräfte schneller anerkannt werden und in Deutschland arbeiten könnten. Vor der Demo in Erfurt sagte Thüringens Sozialministerin Katharina Schenk, sie hoffe, dass Lindemann den Entwurf noch einmal anfassen werde. Einsparungen lösen kein strukturelles Problem, so Schenk. Zu dem Protest aufgerufen hatten der Bundesverband privater Anbieter sozialer Dienste in Thüringen und andere Sozialverbände. Leonie Straßburger, Antenne Thüringen, Nachrichtenredaktion.
7: Die Staatsanwaltschaft Erfurt hat Anklage gegen 4 Funktionäre des Thüringer Landesverbandes der Polizeigewerkschaft GdP erhoben. Sie sollen die Einnahmen des Landesverbandes schlechter deklariert haben, als diese tatsächlich waren. Auf diese Weise habe sich der Thüringer Landesverband Zuschüsse des Bundesverbandes der GdP sichern wollen. Da sich diese aus Mitteln aller Verbände in den einzelnen Bundesländern finanziert, beträfe das auch die dortigen Landesverbände, hieß es. Dem Bundesverband der GdP soll so ein Schaden von etwa 157.000 Euro entstanden sein, sagte ein Sprecher der Staatsanwaltschaft. Den 4 Angeschuldigten werde deshalb gemeinschaftlicher Betrug in einem besonders schweren Fall zur Last gelegt. Es gibt allerdings keine Vorwürfe, dass sich die Betreffenden persönlich bereichert hätten. Die Ukraine feiert heute ihren 35. Jahrestag der Unabhängigkeit. Präsident Zelensky nutzte seine Rede an die Nation gleichzeitig für eine Kampfansage an Russlands Präsidenten Putin. Darin kündigte er weiteren Widerstand gegen die russische Invasion an. Die Ukraine werde das schaffen, so Zelensky.
9: Präsident Zelensky gibt sich trotz der schwierigen Lage für Kiew an der Front kämpferisch zum Nationalfeiertag. Die Ukraine erhält auch weitere Militärhilfen aus Großbritannien und von der EU. Die Reaktion aus dem Kreml hier in Moskau ließ nicht lange auf sich warten. Mit den Rüstungshilfen werde weiter Öl ins Feuer des Krieges gegossen. Verhindert werde so jeder Versuch, in Friedensverhandlungen zu treten, hieß es hier in Moskau. Das Töten im Krieg ging indes weiter. Auf beiden Seiten kam es nach Drohnenangriffen erneut zu Opfern in der Zivilbevölkerung. Ulf Mauder, Moskau.
7: Einen menschenähnlichen Roboter, der im eigenen Haushalt hilft. Diese Vorstellung gefällt einer ganzen Menge der Menschen in Deutschland. Fast die Hälfte der Befragten, 48%, sagen Ja zu dieser Idee. Das zeigt eine Umfrage des Digitalverbandes Bitkom.
10: Staubsaugen, Einkäufe einräumen oder sogar kochen. Menschenähnliche Roboter sind auf dem Vormarsch und sie spalten. Denn während die eine Hälfte sich helfen lassen würde im Haushalt, lehnt die andere Hälfte das kategorisch ab. Das menschenähnliche Aussehen fasziniere zwar, könne aber auch verunsichern, sagt der Chef des Digitalverbandes Bitkom. Wer offen dafür ist, würde den Roboter vor allem aufräumen oder putzen lassen. Generell werden Smart-Home-Anwendungen immer beliebter, vor allem Lampen und Leuchten, die von alleine an- und ausgehen. Thomas Bremser, Antenne Thüringen, Nachrichtenredaktion.
11: Die Nacht bleibt trocken, ein paar Wolken ziehen durch, dazu schwacher Wind. Die Temperaturen gehen runter auf 11 bis 7 Grad. Der Dienstag startet sonnig, später werden die Wolken dicker, örtlich fällt Regen und das bei 21 bis 24 Grad.
12: Antenne Thüringen, der schnellste Verkehrsservice mit KI. Auf der A4 Richtung Dresden gibt es zwischen Stadtroda und dem Hernsdorfer Kreuz einen LKW-Unfall. Die Die Fahrbahn ist auf einen Streifen verengt, der Verkehr wird an der Unfallstelle vorbeigeführt. Auf der A9 Richtung Berlin liegen zwischen Schleiz und Dittersdorf Holzteile auf dem Standstreifen. Auf der A71 Richtung Sangerhausen ist der Tunnel Beringen wegen Wartungsarbeiten voll gesperrt. Die Sperrung gilt heute etwa ab 19 Uhr bis morgen etwa 6 Uhr. Die Umleitung läuft über die U69. Auf der B281 zwischen Saalfeld und Triptis gibt es zwischen Oberwellenborn und Birkicht in beiden Richtungen eine Störung an einer Bahnschranke. Die Schranke schließt nicht mehr. Wir wünschen eine gute Fahrt.
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0: Heute Nacht durchatmen, Fenster auf. Es bleibt trocken, der Wind macht kaum Theater und das bei wenigen Wolken und 11 bis 7 Grad. Morgen gibt's erst richtig Sonne, später kommt der Wolkendeckel zum Teil auch mit Regen und dazu 21 bis 24 Grad.
1: Antenne Thüringen, der schnellste Verkehrsservice mit KI. Auf der A4 Richtung Dresden gibt es zwischen Stadtroda und dem Hernsdorfer Kreuz einen LKW-Unfall. Die Fahrbahn ist auf einen Streifen verengt. Der Verkehr wird an der Unfallstelle vorbeigeführt. Auf der A9 Richtung Berlin liegen zwischen Schleiz und Dittersdorf Holzteile auf dem Standstreifen. Auf der A71 Richtung Sangerhausen ist der Tunnel Behringen wegen Wartungsarbeiten voll gesperrt. Die Sperrung gilt heute etwa von 19 Uhr bis morgen etwa 6 Uhr. Die Umleitung läuft über die U69. Auf der B281 zwischen Oberwellenborn und Birkicht funktioniert in beiden Richtungen eine Bahnschranke nicht mehr. Wir wünschen eine gute Fahrt.
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4: 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Es ist 22 Uhr. 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
5: Ich bin Thomas Brock. Nach der Sommerpause ist Bundeskanzler Merz erstmals wieder mit dem engsten Führungsteam seiner Partei zusammengekommen. Dabei ging es für die CDU-Spitze auch darum, die morgige Kabinettsklausur vorzubereiten. Die Bundesregierung stehe vor einem arbeitsreichen Herbst, sagte der neue Unionsfraktionschef Frei.
6: Kurs halten und weiter reformieren, so könnte man das Motto der Regierung gerade umschreiben. Der neue Unionsfraktionschef Thorsten Frey, Nachfolger von Jens Spahn, erklärte, es gehe jetzt um die zügige Umsetzung der Reformen, die man vor der Sommerpause vereinbart habe. Das könnte aber teilweise schwierig werden, nachdem Ostministerpräsidenten der CDU, also aus Freys eigener Partei, zentrale Kompromisse wieder ins Wackeln gebracht haben. Etwa die Abschaffung der Rente mit 63. Dazu kommen die schlechten Umfragen und nur noch 2 Wochen bis zu den ersten Landtagswahlen diesen Herbst im Osten. Ronny Tohau, Nachrichtenredaktion.
5: Die Folgen der extremen Hitze und wochenlangen Trockenheit kosten die deutsche Wirtschaft nach Schätzungen von Greenpeace mindestens 36 Milliarden Euro. Das entspreche 0,8 bis 0,9% der deutschen Wirtschaftsleistung, teilte die Naturschutzorganisation mit. Greenpeace berechnete dabei die wirtschaftlichen Schäden unter anderem durch Ernteausfälle, Waldbrände und durch die Gesundheitskosten aufgrund der Hitze. Verbraucherschützer wollen per Verbandsklage gegen hohe Preise bei der Fernwärme vorgehen. Das Ziel könnten sie verfehlen. Aber das zuständige Oberlandesgericht in Hamm sieht Verstöße. Das machte die Richterin bei der Verhandlung deutlich.
7: Die Verbraucherschützer wollen gegen E.ON mit einer Sammelklage vorgehen, wegen der Preisklauseln in mehreren Bundesländern. Das sieht das Gericht aber kritisch. Vielmehr muss am Ende wohl jeder Kunde individuell sein Recht einklagen. Es geht darum, wie E.ON die Preise für die Fernwärme errechnet hat. In einigen Regionen führte das zu höheren Preisen und zwar unrechtmäßig, findet das Gericht. Gut möglich also, dass einige ihr Geld zurückbekommen werden. Thomas Bremser, Redaktion.
5: Zum Fußball im DFB-Pokal haben die Bundesligisten HSV und 1. FC Köln die 2. Runde erreicht. Die Hamburger siegten beim Drittligisten SC Verl mit 3:0. Köln gewann 2:1 bei Drittliga-Aufsteiger Würzburger Kickers. Bundesliga-Absteiger VfL Wolfsburg mühte sich zu einem 6:5 im Elfmeterschießen bei Regionalligist Altklinike.
0: Keine große Wetter-Action in der Nacht, wenige Wolken, trocken, nur ein schwacher Wind und dazu 11 bis 7 Grad. Der Dienstag macht dann erst auf Sommer, viel Sonne zum Start und später dicke Wolken mit stellenweise auch Regen. Die Höchstwerte 21 bis 24 Grad.
8: 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Auf der A4 Richtung Dresden gibt es zwischen Stadtroda und dem Hernsdorfer Kreuz einen LKW-Unfall. Die Fahrbahn ist dort auf einen Streifen verengt. Der Verkehr wird an der Unfallstelle vorbeigeführt. Auf der A71 Richtung Sangerhausen ist der Tunnel Beringen wegen Wartungsarbeiten voll gesperrt. Die Sperrung gilt von heute etwa 19 Uhr bis morgen etwa 6 Uhr. Die Umleitung läuft über die U69. Auf der B281 zwischen Saalfeld und Triptis schließt zwischen Oberwellenborn und Birkicht in beiden Richtungen eine Bahnschranke nicht mehr. Wir wünschen eine gute Fahrt.
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0: Die Nacht bleibt trocken, ein paar Wolken ziehen durch, dazu schwacher Wind. Die Temperaturen gehen runter auf 11 bis 7 Grad. Der Dienstag startet sonnig, später werden die Wolken dicker, örtlich fällt Regen und das bei 21 bis 24 Grad.
1: 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Auf der A71 Richtung Sangerhausen ist der Tunnel Behringen wegen Wartungsarbeiten voll gesperrt. Die Sperrung gilt von heute etwa 19 Uhr bis morgen etwa 6 Uhr. Die Umleitung läuft über die U69. Auf der B281 zwischen Saalfeld und Triptis gibt es zwischen Oberwellenborn und Birkicht in beiden Richtungen Probleme an einem Bahnübergang. Die Bahnschranke schließt dort nicht mehr. Wir wünschen eine gute Fahrt.
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1: Ich bin Thomas Brock. Die Ukraine zeigt sich zum 35. Jahrestag der Unabhängigkeit stolz auf ihren Kampf gegen Russlands Krieg. Präsident Selenskyj nutzte seine Rede an die Nation gleichzeitig für eine Kampfansage an Kremlchef Putin und kündigte weiteren Widerstand gegen die russische Invasion an.
2: Präsident Selenskyj gibt sich trotz der schwierigen Lage für Kiew an der Front kämpferisch zum Nationalfeiertag. Die Ukraine erhält auch weitere Militärhilfen aus Großbritannien und von der EU. Die Reaktion aus dem Kreml hier in Moskau ließ nicht lange auf sich warten. Mit den Rüstungshilfen werde weiter Öl ins Feuer des Krieges gegossen. Verhindert werde so jeder Versuch, in Friedensverhandlungen zu treten, hieß es hier in Moskau. Aus Moskau, Ulf Mauder.
1: Nach der Sommerpause ist Bundeskanzler Merz erstmals wieder mit dem engsten Führungsteam seiner Partei zusammengekommen. Dabei ging es für die CDU-Spitze auch darum, die morgige Kabinettsklausur vorzubereiten. Kernthemen dort sollen Wachstum, Innovation und Modernisierung Deutschlands sein. Die Bundesregierung stehe vor einem arbeitsreichen Herbst, sagte der neue Unionsfraktionschef Frei. Die Weltmeere sind so warm wie noch nie seit Beginn der Messungen vor fast 50 Jahren. Das teilte der Klimawandeldienst des EU-Programms Copernicus mit. Die weltweite Durchschnittstemperatur der Meeresoberflächen habe am Samstag ihren höchsten jemals gemessenen Wert erreicht, 21,1 Grad.
3: Nicht nur an Land, auch im Meer gibt es Hitzewellen und auch die werden durch den Klimawandel immer häufiger. Seit den 90er Jahren hat sich die Zahl sogenannter mariner Hitzewellen mehr als verdreifacht. Grund für den Temperaturrekord jetzt ist neben dem Klimawandel auch das Wetterphänomen El Niño, das die Meere zusätzlich erwärmt. Durch höhere Meerestemperaturen steigt laut Forschern das Risiko von Extremwetter, denn wärmere Ozeane geben mehr Feuchtigkeit und Wärme an die Atmosphäre ab, was zu stärkeren Niederschlägen und Stürmen führen kann. Ronny Tochau, Nachrichtenredaktion.
1: Zum Fußball im DFB-Pokal haben die Bundesligisten HSV und 1. FC Köln die zweite Runde erreicht. Die Hamburger siegten beim Drittligisten SC Verl mit 3:0. Köln gewann 2:1 bei Drittliga-Aufsteiger Würzburger Kickers. Bundesliga-Absteiger VfL Wolfsburg mühte sich zu einem 6:5 im Elfmeterschießen bei Regionalligist Altglienicke.
4: Heute Nacht durchatmen, Fenster auf. Es bleibt trocken, der Wind macht kaum Theater und das bei wenigen Wolken und 11 bis 7 Grad. Morgen gibt's erst richtig Sonne, später kommt der Wolkendeckel zum Teil auch mit Regen und dazu 21 bis 24 Grad.
5: 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Auf der A71 Richtung Sangerhausen ist der Tunnel Behringen wegen Wartungsarbeiten voll gesperrt. Die Sperrung gilt heute etwa von 19 Uhr bis morgen etwa 6 Uhr. Die Umleitung führt über die U69. Auf der A71 Richtung Schweinfurt steht zwischen Sömmerda Süd und Erfurt Nord ein defektes Fahrzeug. Auf der B281 zwischen Saalfeld und Triptis schließt zwischen Oberwellenborn und Birklicht in beiden Richtungen eine Bahnschranke nicht mehr. Wir wünschen eine gute Fahrt.
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0: keine große Wetter-Action in der Nacht. Wenige Wolken, trocken, nur ein schwacher Wind und dazu 11 bis 7 Grad. Der Dienstag macht dann erst auf Sommer. Viel Sonne zum Start und später dicke Wolken mit stellenweise auch Regen. Die Höchstwerte 21 bis 24 Grad.
1: 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Auf der A9 Richtung Berlin ist an der Auffahrt Bad Berneck Himmelkron eine ungesicherte Unfallstelle. Der Beschleunigungsstreifen ist blockiert. Auf der A71 Richtung Sangerhausen ist der Tunnel Beringen wegen Wartungsarbeiten voll gesperrt. Die Sperrung gilt von heute etwa 19 Uhr bis morgen etwa 6 Uhr. Umgeleitet wird über die U69. Auf der B281 zwischen Saalfeld und Triptis gibt es zwischen Oberwellenborn und Birkicht in beiden Richtungen eine Störung an einer Bahnschranke. Die Schranke schließt nicht mehr. Wir wünschen eine gute Fahrt.
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1: Ich bin Thomas Brock. Nach der Sommerpause ist Bundeskanzler Merz erstmals wieder mit dem engsten Führungsteam seiner Partei zusammengekommen.

0: Dabei ging es für die CDU-Spitze auch darum, die morgige Kabinettsklausur vorzubereiten. Die Bundesregierung stehe vor einem arbeitsreichen Herbst, sagte der neue Unionsfraktionschef Frei.
1: Kurs halten und weiter reformieren, so könnte man das Motto der Regierung gerade umschreiben. Der neue Unionsfraktionschef Thorsten Frey, Nachfolger von Jens Spahn, erklärte, es gehe jetzt um die zügige Umsetzung der Reformen, die man vor der Sommerpause vereinbart habe. Das könnte aber teilweise schwierig werden, nachdem Ostministerpräsidenten der CDU, also aus Freys eigener Partei, zentrale Kompromisse wieder ins Wackeln gebracht haben. Etwa die Abschaffung der Rente mit 63. Dazu kommen die schlechten Umfragen und nur noch 2 Wochen bis zu den ersten Landtagswahlen diesen Herbst im Osten. Onni Tohau, Nachrichtenredaktion.
0: Die Folgen der extremen Hitze und wochenlangen Trockenheit kosten die deutsche Wirtschaft nach Schätzungen von Greenpeace mindestens 36 Milliarden Euro. Das entspreche 0,8 bis 0,9% der deutschen Wirtschaftsleistung, teilte die Naturschutzorganisation mit. Greenpeace berechnete dabei die wirtschaftlichen Schäden unter anderem durch Ernteausfälle, Waldbrände und durch die Gesundheitskosten aufgrund der Hitze. Verbraucherschützer wollen per Verbandsklage gegen hohe Preise bei der Fernwärme vorgehen. Das Ziel könnten sie verfehlen. Aber das zuständige Oberlandesgericht in Hamm sieht Verstöße. Das machte die Richterin bei der Verhandlung deutlich.
2: Die Verbraucherschützer wollen gegen E.ON mit einer Sammelklage vorgehen, wegen der Preisklauseln in mehreren Bundesländern. Das sieht das Gericht aber kritisch. Vielmehr muss am Ende wohl jeder Kunde individuell sein Recht einklagen. Es geht darum, wie E.ON die Preise für die Fernwärme errechnet hat. In einigen Regionen führte das zu höheren Preisen und zwar unrechtmäßig, findet das Gericht. Gut möglich also, dass einige ihr Geld zurückbekommen werden. Thomas Bremser, Redaktion.
0: Zum Fußball im DFB-Pokal haben die Bundesligisten Schalke 04, HSV und 1. FC Köln die zweite Runde erreicht. Schalke siegte bei Viertligist Hallescher FC mit 5:2 nach Verlängerung. Die Hamburger beim Drittligisten SC Verl mit 3:0. Köln gewann 2:1 bei Drittliga-Aufsteiger Würzburger Kickers. Bundesliga-Absteiger VfL Wolfsburg siegte mit 6:5 im Elfmeterschießen bei Viertligist Altglienicke.
3: Der Dienstag startet richtig freundlich. Viel Sonne gibt's später zum Frühstück. Dann werden die Wolken mehr. Örtlich kommt Regen dazu. 21 bis 24 Grad. In der Nacht zum Mittwoch örtlich Gewitter dabei. Im Laufe des Tages viele, viele Wolken und auch da einzelne Schauer und Gewitter. 22 bis 25 Grad.
4: 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Auf der A71 Richtung Sangerhausen ist der Tunnel Beringen wegen Wartungsarbeiten voll gesperrt. Die Sperrung gilt von heute etwa 19 Uhr bis morgen etwa 6 Uhr. Eine Umleitung über die U69 ist eingerichtet. Auf der B281 zwischen Saalfeld und Triptis gibt es zwischen Oberwellenborn und Birkicht in beiden Richtungen Probleme an einem Bahnübergang. Die Bahnschranke schließt dort nicht mehr. Wir wünschen eine gute Fahrt.
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0: aktuell trocken und mild. Am Tag braucht ihr erst die Sonnenbrille, später vielleicht den Regenschirm. Zu Beginn mit viel Sonne und dann ziehen immer mehr Wolken auf, zum Teil mit Schauern bei 21 bis 24 Grad. In der Nacht zum Mittwoch kann es gewittern und auch der Tag selbst bleibt wechselhaft. Schauer, Gewitter, aber immerhin angenehme 25 Grad in der Spitze.
1: 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Auf der A71 Richtung Sangerhausen ist der Tunnel Behringen wegen Wartungsarbeiten voll gesperrt. Die Sperrung dauert noch bis heute etwa 6 Uhr. Die Umleitung läuft über die U69. Auf der B281 zwischen Saalfeld und Triptis gibt es zwischen Oberwellenborn und Birkicht in beiden Richtungen Probleme an einem Bahnübergang. Die Bahnschranke schließt dort nicht mehr. Wir wünschen eine gute Fahrt.
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1: Ich bin Thomas Brock. Die Ukraine hat sich zum 35. Jahrestag der Unabhängigkeit stolz auf ihren Kampf gegen Russlands Krieg gezeigt. Präsident Selenskyj nutzte seine Rede an die Nation gleichzeitig für eine Kampfansage an Kremlchef Putin und kündigte weiteren Widerstand gegen die russische Invasion an.
2: Präsident Selenskyj gibt sich trotz der schwierigen Lage für Kiew an der Front kämpferisch zum Nationalfeiertag. Die Ukraine erhält auch weitere Militärhilfen aus Großbritannien und von der EU. Die Reaktion aus dem Kreml hier in Moskau ließ nicht lange auf sich warten. Mit den Rüstungshilfen werde weiter Öl ins Feuer des Krieges gegossen. Verhindert werde so jeder Versuch, in Friedensverhandlungen zu treten, hieß es hier in Moskau. Ulf Mauder, Moskau.
1: Nach der Sommerpause ist Kanzler Merz erstmals wieder mit dem engsten Führungsteam seiner Partei zusammengekommen. Dabei ging es für die CDU-Spitze auch darum, die Kabinettsklausur heute vorzunehmen.

0: vorzubereiten. Kernthemen dort sollen Wachstum, Innovation und Modernisierung Deutschlands sein. Die Bundesregierung stehe vor einem arbeitsreichen Herbst, sagte der neue Unionsfraktionschef Frei. Die Weltmeere sind so warm wie noch nie seit Beginn der Messungen vor fast 50 Jahren. Das teilte der Klimawandeldienst des EU-Programms Copernicus mit. Die weltweite Durchschnittstemperatur der Meeresoberflächen habe am Samstag ihren höchsten jemals gemessenen Wert erreicht, 21,1 Grad.
1: Nicht nur an Land, auch im Meer gibt es Hitzewellen und auch die werden durch den Klimawandel immer häufiger. Seit den 90er Jahren hat sich die Zahl sogenannter mariner Hitzewellen mehr als verdreifacht. Grund für den Temperaturrekord jetzt ist neben dem Klimawandel auch das Wetterphänomen El Niño, das die Meere zusätzlich erwärmt. Durch höhere Meerestemperaturen steigt laut Forschern das Risiko von Extremwetter, denn wärmere Ozeane geben mehr Feuchtigkeit und Wärme an die Atmosphäre ab, was zu stärkeren Niederschlägen und Stürmen führen kann. Ronny Tochau, Nachrichtenredaktion.
0: Zum Fußball im DFB-Pokal haben die Bundesligisten Schalke 04, HSV und 1. FC Köln die zweite Runde erreicht. Schalke siegte bei Viertligist Hallescher FC mit 5:2 nach Verlängerung. Die Hamburger beim Drittligisten SC Verl mit 3:0. Köln gewann 2:1 bei Drittliga-Aufsteiger Würzburger Kickers. Bundesliga-Absteiger VfL Wolfsburg siegte mit 6:5 im Elfmeterschießen bei Viertligist Altklinike.
2: Der Sommer hat heute zwei verschiedene Gesichter. Zum Tagesstart bleibt's trocken, am Morgen auch mit viel Sonne. Später wird's wolkiger, stellenweise fällt Regen. Die Temperaturen 21 bis 24 Grad. In der Nacht zum Mittwoch kann's örtlich wieder ordentlich krachen mit Schauern und Gewittern. Und die ziehen sich auch durch den Mittwoch bei maximal 25 Grad.
3: 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Auf der A71 Richtung Sangerhausen ist der Tunnel Behringen wegen Wartungsarbeiten voll gesperrt. Die Sperrung gilt von gestern etwa 19 Uhr bis heute etwa 6 Uhr. Die Umleitung läuft über die U69. Auf der B281 zwischen Saalfeld und Triptis gibt es zwischen Oberwellenborn und Birkicht in beiden Richtungen Probleme an einem Bahnübergang. Die Bahnschranke schließt dort nicht mehr. Wir wünschen eine gute Fahrt.
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0: Während es Admiral Telios auf Kenlin gelungen ist, einige Friedenswächterkapitäne für seine Sache zu gewinnen, sind Endriel und ihre Freunde auf Terra immer noch dabei, das Raumschiff Sternenreiter startklar zu kriegen. Währenddessen sprechen Nelin und Aylan, die letzte der Shayang, darüber, wie hoch ihre Chancen stehen, lebendig auf ihre Heimatwelt zurückzukehren. Dabei muss Nelin mit aller Macht gegen die Befürchtung ankämpfen, dass nicht alle von ihren Freunden den Krieg gegen den Schattenkult und den Gouverneur überleben werden.
1: Hey!
0: Rief eine vertraute Stimme in ihr Schweigen hinein. Kai kam zu ihnen, die vollgestapelte Schwebeplattform im Schlepptau. Er schien erleichtert, die Ersatzteile endlich an Aylan übergeben zu können. »Wir haben alles gefunden, was auf der Liste stand«, sagte er. »Wann können wir starten?« Keine Stunde später hatten sie sich ein weiteres Mal auf der Brücke versammelt. Keiner der anderen protestierte, als Kero verkündete, dass er sein Amt als Kapitän niedergelegt hatte. Deskria trug es mit Fassung. Nun waren alle Ersatzteile eingebaut und die Systeme doppelt und dreifach geprüft worden. »Es sollte funktionieren«, hatte Aylan gesagt. Sie hörten angespannt zu, wie die Shayang sich an die Sternenreiter wandte.
2: »Schiff?«
0: sagte sie zum zweiten Mal an diesem Tage. Endriel fragte sich, ob sie wirklich so ruhig war, wie sie klang.
2: »Antriebe starten!«
0: Ein Piepen ertönte. Einmal mehr erwachte die Maschine zum Leben, während Anzeigen auf der Konsole von Rot auf Grün sprangen.
2: »Antriebe werden hochgefahren«,
0: erklärte die Sternenreiter dienstbereit.
2: »Öffne die Hangartore«,
0: befahl Aylan. Alle hoben den Blick. Die Rundumprojektion auf der Brückenkanzel zeigte die Stahlplatten über ihnen, die sich zur Seite schoben. Ein sich verbreiterndes Rechteck, hinter dem nichts zu sehen war als Dunkelheit. Sandfluten stürzten in das zwielichtige Innere des Hangars, direkt auf die Sternenreiter. Einen Moment lang vernebelten sie den oberen Teil der Projektion, bevor sie an der Perlmutthaut des Schiffs hinabglitten. Endriel kreuzte die Finger so fest, dass sie befürchtete, sie nie wieder auseinanderzubekommen.
2: »Schiff, starte auf programmiertem Kurs«,
0: wies Aylan die Maschine an. Wieder bestätigte die Sternenreiter den Befehl. Blaues Licht erfüllte den Hangar. Die Wände ringsum schienen zu schrumpfen, während das dunkle Rechteck über ihnen wuchs und wuchs. Endriel glaubte zu spüren, wie sich das uralte Raumschiff gegen die Schwerkraft stemmte. Etwas krallte sich in ihre Schulter. Es waren Nelens Fingernägel. Noch immer wagte niemand zu jubilieren. Auch nicht, als das Schiff die Hangargruft hinter sich gelassen hatte und die Projektion dunkle Wolken unter einem schwarzen Himmel zeigte. Am Horizont erkannte Endriel das Glühen der Mondsichel hinter Schleiern aus Staub. Und noch immer stieg das Schiff, ohne sich über durchgeschmorte Antriebe oder defekte Feldstabilisatoren zu beschweren. Endriels Blick glitt immer wieder zum Höhenmesser. Die Zahlen darauf rotierten sogar noch schneller, als ihr Pulsschlag ging. 100 Meter, 200, 300. So weit, so gut, wollte sie gerade sagen. Da gingen zu allen Seiten blaue Sterne auf. 4. Der Preis. Freu dich nicht zu früh, Weltenretter. Die meisten Helden sterben jung. Aus Kasaru der Krieger von Char, Kapitel 12. Endriel glaubte, ihr Herz würde stehen bleiben, als die Sirene mit aller Macht loskreischte.
1: »Das kann nicht sein«, rief Kai über den Lärm hinweg. »Sie können uns unmöglich gefolgt sein.«
2: »Söl Ravan Nummer 1«,
0: sagte Endriel, tonlos im Blitzschlag der Erkenntnis. »Wie lange waren Sie schon hier? Hatten Sie die ganze Zeit jenseits der Sensorenreichweite gewartet, darauf gelauert, dass Sie endlich aus Ihrem Versteck kamen? Oder waren Sie eben erst eingetroffen, genau zum denkbar schlechtesten Zeitpunkt?« Es spielte keine Rolle. Das Resultat war dasselbe. Der Kult hatte sie gefunden. Endriel zählte 6 Schiffe, pechschwarz und mit aktivierten Sonnenaugen. Sie näherten sich schnell, während die Sternenreiter gerade erst auf 1000 Meter gestiegen war. Einige Sekunden lang stand Aylan da wie eine zerbrechliche Statue. Dann erwachte sie aus ihrer Starre.
2: »Schiff, den Schild aktivieren«,
1: Maximale Leistung.
0: Externes Kraftfeld wird aufgebaut, sagte die Sternenreiter, aber es war eine Lüge.
2: Was ist los?
0: Endriels Stimme überschlug sich.
2: Warum passiert nichts? Ich weiß es nicht.
0: Die Shayang klang fast so schrill wie die Sirene, während ihre Finger über die Kontrollen tanzten. Endriel war dankbar, dass sie dabei auch den Alarm ausschaltete.
2: Mach was,
0: drängte Nelen. Sie war bleicher als der Mond dort draußen.
2: Die kommen immer näher.
0: Aylan blickte streng in die Linse des Kubusaufzeichners vor ihr.
2: Sternenreiter an fremde Schiffe. Dies ist unsere erste und einzige Warnung. Kehrt sofort um oder ihr tragt die Konsequenzen.
0: Es war der lahmste Bluff, den Endriel je gehört hatte. Ihre Häscher schienen das ähnlich zu sehen.
2: Haben wir keine Waffen?
0: Mikos Schultern sanken herab, als das allgemeine Schweigen seine Frage beantwortete.
2: Schiff,
0: wiederholte Aylan. Panik leuchtete in ihren Bronzeaugen.
2: Den Schild aktivieren!
0: Externes Kraftfeld wird aufgebaut, vermeldete das Schiff erneut.
2: Du verfluchte Scheiß-Mistdrecks-Antiquität, mach schneller,
0: fluchte Endriel. Es hatte keinen erkennbaren Effekt.
2: Schiff, beschleunigen, befahl Aylan. Höchstgeschwindigkeit!
0: Diesmal spurte die Maschine. Die Sternenreiter schob sich im steilen Winkel voran, wurde schneller und schneller. 50 Stundenkilometer, 100, 200. Sie raste einem Teil der Kultschiffe entgegen, während der andere Teil die Verfolgung des Raumschiffs aufnahm.
3: Das ist Wahnsinn, grollte Keru die Shayang an. Wir fliegen direkt auf sie zu.
0: Schwarze Schiffe näherten sich von allen Seiten. Nur noch Sekunden und sie gerieten in Schussreichweite.
2: Externes Kraftfeld aktiv,
0: meldete die Sternenreiter unvermittelt. Ein violetter Schleier legte sich auf die Rundumprojektion. Strahlensalven schlugen von Achtern darauf ein, während die Schiffe bugwärts mit der Energiebarriere kollidierten und von dieser abprallten wie von einem Berg aus Gummi. Auf einer Anzeige erkannte Endriel eine schematische Darstellung der Sternenreiter, die nun von einer dünnen Blase eingehüllt war. Ihr Durchmesser maß gut 4 Schiffslängen. Sie erlaubte sich auszuatmen. Dann erkannte sie den kleinen, leuchtenden Punkt, der innerhalb dieser Blase an die Sternenreiter heranflog.
2: »Eins ist durchgekommen«,
0: rief sie. Das Schiff musste die Schildgrenze unterschritten haben, kurz bevor sich die Felder aufgebaut hatten. Da hörten sie auch schon irgendwo dumpf Metall auf Metall schlagen.
3: »Magnetanker«, knurrte Keru. »Sie kleben sich an den Rumpf.«
0: Endriel war klar, was das bedeutete. Sie würden die Hülle aufschneiden und das Schiff entern.
2: Können wir sie irgendwie abschütteln?
0: Drängte sie Aylan.
2: Nein,
0: antwortete die Shayang mit einem Blick auf die Kontrollen.
2: Sie schweißen sich am Rumpf fest.
4: Warnung, meldete die Sternenreiter. Beschädigung der Außenhülle an den Segmenten 83 und 84. Leite Selbstreparatur ein.
0: Gleichzeitig formte sich über der Konsole ein Abbild des Schiffs aus weißem Licht. Ein leuchtender Kreis markierte einen Bereich irgendwo auf Deck 2. Das Kultschiff hing daran fest wie eine fette, schwarze Zecke. Endriel spürte, wie Nelen auf ihrer Schulter zitterte.
2: »Kannst du nicht die Luftschleusen oder sowas in dem Bereich öffnen, sodass sie einfach nach draußen gesaugt werden?« »Nicht während des Fluges. Die Sicherheitseinrichtungen lassen es nicht zu.« »Verdammt! Kannst du wenigstens die Türen da unten von hier aus schließen?« »Ja.« »Dann tu es!« »Schiff, versiegele alle Durchgänge und Portale auf Deck 2.«
4: »Befehl wird ausgeführt«,
0: erwiderte die Maschine brav.
3: »Das wird sie nicht aufhalten«,
0: wütete Keru, während draußen das Kraftfeld aufflackerte, als es weitere Salven schluckte. Doch das war ihre geringste Sorge, zumal die restlichen 5 Schiffe langsam aber sicher hinter der flüchtenden Sternenreiter zurückblieben.
3: »Sie werden sich durch die Decken schweißen, auf dem Weg zur Brücke!«
2: »Es gibt uns zumindest etwas Zeit«,
0: gab Endriel zurück.
2: »Wie sollen wir sie aufhalten?«
0: Kai hatte seine Stimme besser unter Kontrolle als seine zitternden Hände.
3: »Hiermit!«
0: Keru griff nach dem Sonnenauge, das er von der Corona mitgebracht hatte. Die Energiezellen strahlten in giftigem Grün. Kai starrte ihn an.
2: »Ich fürchte, das wird nicht ganz reichen.«
4: »Warnung! Außenhülle wurde durchbrochen«, Reparaturmaßnahmen fehlgeschlagen.
0: Aylan zeigte ihnen eine zweidimensionale Überwachungsprojektion aus dem betreffenden Teil des Schiffs. Aus der Vogelperspektive verfolgten sie, wie Kultisten in Kampfpanzern durch ein Loch in der Wand strömten. Einer von ihnen hob ein Sonnenauge und vernichtete den Aufzeichner. Weißes Rauschen folgte.
2: »Ich bin gleich wieder da«,
0: rief Kai und verschwand im Nexus zum Maschinenraum. Kurz darauf kehrte er zurück. Er reichte Endriel ein schweres Brecheisen. Sich selbst hatte er mit einem faustgroßen Schweißgerät bewaffnet. Unter anderen Umständen hätte sie dies für einen schlechten Witz gehalten. Sie hatte nicht die geringste Ahnung, wie sie die Schatten damit aufhalten sollten. Aber was hatten sie für Alternativen? Keru sah sie grimmig an. Er wollte den Mund zum Sprechen öffnen, aber Endriel kam ihm zuvor.
2: »Glaub ja nicht, dass ich dich allein gehen lasse.«
1: »Genauso wenig wie ich«, sagte Kai. »Fünf Augen sehen mehr als eins.«
3: »Gut, aber bleibt hinter mir.«
0: Er stapfte ihnen voraus und machte Anstalten, die Brücke zu verlassen.
2: »Wartet auf mich«,
0: rief Nelen ihnen hinterher.
4: »Nelen«, rief Endriel, ohne sich umzudrehen, »bleib bei den anderen.«
2: »Aber bleib bei den anderen.«
0: Und Nelen gehorchte. Endriel atmete tief durch. Ihr war klar, dass dieser Kampf anders werden würde als die Schlacht auf der Dragulia vor einem halben Jahr. Damals hatte wenigstens ein Teil von Anders Mannschaft auf ihrer Seite gegen die Schatten gekämpft. Nun waren sie zu dritt, mit einem einzigen Sonnenauge gegen ein bis an die Zähne bewaffnetes und von Kopf bis Fuß gepanzertes Enterkommando. Endriel hörte ihr Herz hämmern. »Janek, steh mir bei«, flehte sie stumm und rang nach Atem.
2: »Beeilt euch«,
0: rief Aylans Stimme aus dem Nichts. Sie drehten sich um. Auf der blanken Wand zu ihrer Rechten sahen sie eine Projektion der Shayang, wie durch ein Fenster. Nelen, Miko und Xea blickten besorgt über ihre blauen Schultern.
4: »Ich bleibe über die internen Aufzeichner bei euch und werde euch führen. Folgt einfach den Pfeilen.«
0: »Welchen Pfeilen?«, fragte Kai. Als Antwort erschien ein leuchtendes Dreieck unter der Projektion. Seine Spitze deutete in Richtung des nächsten Nexusportals.
4: »Jetzt vertrödelt nicht noch mehr Zeit«, drängte Aylan, »sonst haben sie bald das nächste Deck erreicht.«
2: »Wir sind unterwegs«,
0: versprach Endriel, und noch während sie sprach, liefen sie los. Blieb nur zu hoffen, dass Liens Schergen sich an die Anordnung ihrer Kaiserin hielten und wirklich nur lähmende Energie verschossen. Währenddessen hatte die Sternenreiter bereits die Mesosphäre erreicht. 75 Kilometer unter ihr erschien das nächtliche Land als grauschwarzer Teppich mit schmutzigen Wolkenfetzen und den dunklen Narben von Gebirgen. Die Maschinen des Kults konnten nicht mehr mit dem immer schneller werdenden Raumschiff mithalten. Sie waren längst außer Sichtweite geraten. Und die Sternenreiter stieg weiter, unaufhaltsam dem Rand der Atmosphäre entgegen. Der Nexus entließ Endriel, Keru und Kai auf Deck 3, in einem Gang vor den Mannschaftsquartieren. Bunte Drachen schlängelten sich in hypnotischen Mustern auf den Wänden. Sofort ließ Aylan einen weiteren Richtungspfeil zwischen den Untieren erscheinen. Er führte zu einem zweiten Portal, nur einige Schritte weiter. Bislang war es noch versiegelt.
4: »Ich werde den Nexus öffnen, sobald ihr bereit seid«,
0: meldete die Stimme der Shayang über unsichtbare Lautsprecher.
4: »Folgt dem Gang dahinter bis zur nächsten Tür. Die Schatten sind irgendwo dahinter. Das heißt, sie waren es, bevor sie sämtliche Aufzeichner in dem Bereich abgeschossen haben.«
0: Endriel sah zu Keru. Er nickte nur stumm und hob das Sonnenauge.
2: »Tu es«, sagte Kai.
0: Das Portal öffnete sich wie von Zauberhand. Keru marschierte den beiden Menschen voraus, die Waffe im Anschlag. Kalter Schweiß durchnässte Endriels Hemd. Sie fühlte sich fiebrig und ging wie mit Knien aus Gummi. Sie wusste, das Brecheisen in ihren Händen würde die Schatten mehr zum Lachen als zur Flucht animieren, aber sie bemühte sich um eine entschlossene Miene. Für ihre beiden Begleiter und die anderen, die ihnen über die winzigen Linsen der Aufzeichner zusahen. Viel zu schnell hatten sie die angekündigte Tür erreicht.
3: »Auf mein Zeichen«, kündigte Keru an.
0: Endriel nickte, als er sie fragend ansah. Kai tat es ihr gleich. Beide blieben dicht hinter ihm.
3: »Jetzt«,
0: fauchte der Skria.
4: Die Tür öffnete sich mit kaum hörbarem Zischen. Der Raum dahinter war 3 Meter lang und 10 breit. Links und rechts stand jeweils ein Trio massiger, mannshoher Dinger, die aussahen wie Kreuzungen aus Krabbe und Maschine. Endriel hatte sie schon zuvor gesehen, als sie das Schiff nach weiteren Skeletten durchsucht hatten. Es waren Raumsonden, mit eigenen Antrieben und Greifarmen für die Arbeit im Vakuum ausgestattet. 4 Schatten bewachten diesen Teil des Schiffs. Noch bevor sie herumwirbeln konnten, hatte Keru 3 von ihnen umgeschossen, einschließlich des Wächters an der Tür. Sie gingen mit scheppernden Panzern zu Boden oder krachten gegen die nächste Wand. Der 4. feuerte zurück. Keru warf sich zur Seite und entging um Haaresbreite einem Energiestrahl. Gleichzeitig feuerte er eine weitere Salve ab. Sie erwischte den Schatten an der Schulter, was diesen zwar aus der Balance, aber nicht zu Fall brachte. Schon wirbelte er herum, legte an. »Hey!« rief Endriel und holte aus. »Hier drüben, Blechkopf!« Der Kultist sah auf. Das Brecheisen traf ihn genau am Visier. Nur einen Sekundenbruchteil später fuhr ihm ein roter Strahl in die Brust und hinterließ ein schwelendes Loch in seinem Panzer. Gestank von verbranntem Metall und brutzelndem Fleisch breitete sich aus.
3: »Danke«, brummte Keru trocken und bückte sich.
2: »Keine Ursache«, murmelte Endriel.
4: Sie fühlte sich, als sei ihr sämtliches Blut aus dem Gesicht gewichen und ließ fast das Sonnenauge fallen, das Keru ihr zuwarf. Auch Kai griff gerade nach einer fallengelassenen Waffe, als hinter der offenen Tür auf der anderen Seite des Raumes der Ruf ertönte,
5: »Sie sind hier! Haltet sie auf!«
4: Endriel schraubte die Schussleistung auf tödliches Niveau. Zusammen mit Kai und Keru feuerte sie in den Gang und erwischte 2 der anrückenden Schatten, deren Vorhut direkt ins Feuer lief, während ihre Kumpane zurückblieben und den Angriff aus der Deckung erwiderten. Endriel versuchte zu Atem zu kommen. Sie hatte noch nie zuvor mit einem voll aufgedrehten Sonnenauge auf Lebewesen gefeuert. Es war erschreckend leicht gewesen. Die Masken der Schatten halfen ihr dabei, sich vorzustellen, ihre Feinde wären nichts anderes als große, sich bewegende Puppen. Ohne Blut, ohne Seele, ohne Leben. »Wir haben euch gewarnt«, dachte sie und presste die Kiefer so fest aufeinander, dass ihre Wangenmuskeln schmerzten. »Ihr hättet umdrehen können, aber ihr wolltet ja nicht hören.« Wie viele von ihnen waren an Bord gekommen? Ihr Schiff hatte Platz für mindestens 40 von den Kerlen. Bei ihrem Glück waren es mit Sicherheit mehr.
5: »Gebt mir Feuerschutz«,
4: brüllte Keru. Er ging zu Boden und sprang unter den Strahlenlanzen hindurch in die rechte Hälfte des Raums. Endriel kam gar nicht dazu, sich zu fragen, was er vorhatte. Sie war nur darauf konzentriert, zu feuern und nicht getroffen zu werden, während ihr der Puls in den Ohren dröhnte. Sie hörte kaum die wie Giftschlangen zischenden Sonnenaugen. Die Luft stank bald nach Ozon. Schüsse schlugen in den Rahmen der Tür ein, hinter der sie und Kai Deckung suchten, und Qualm vernebelte ihnen die Sicht, so dass sie kaum Keru sahen, der mittlerweile wieder auf die Beine kam, direkt vor einer der Raumsonden. Das Sonnenauge unter eine pelzige Achsel geklemmt, zerrte er mit beiden Pranken an der Maschine und schob sie, begleitet von einem ekelerregenden Quietschen von Metall auf Metall, dem gegnerischen Feuer entgegen. Zwar schluckte das Artefakt die Lähmschüsse der Kultisten weitgehend, aber Endriel war klar, dass sie sich von dieser Barriere nicht aufhalten lassen würden. Allerdings hatte sie keine Chance, Keru darauf hinzuweisen, denn er hechtete Kai und ihr bereits wieder entgegen.
5: »Zurück!«
4: brüllte er. Zu dritt liefen sie den Gang, aus dem sie gekommen waren, hinab. Vereinzelte Schüsse folgten ihnen. Als sie über die Schulter blickte, sah Endriel bereits die schwarzen Schemen der Kultisten, die ihre Deckung verließen und sich an der krabbenartigen Sonde vorbeischoben. Sie ächzte, als Keru sie und Kai plötzlich mit einer Hand gegen die Wand drängte, während er mit der anderen das Sonnenauge hob und auf die Maschine feuerte. Das Krieger beugte sich schützend über die Menschen. Im selben Moment glaubte Endriel, ihr Trommelfell würde zerfetzen, als in dem Raum hinter ihnen eine Explosion dröhnte. Die Wände erbebten. Ein Feuerstoß stob zu ihnen in den Gang, doch er erlosch, bevor er sie bei lebendigem Leib rösten konnte. Danach war Stille. Keine Schüsse, keine Schritte, keine Stimmen. Nichts. Keru hob den Kopf. Seine Ohren zuckten. Brummte er, als er sich wieder aufrichtete.
3: Hätte nicht gedacht, dass es wirklich funktioniert.
4: Kai half Endriel auf die Beine. Fassungslos blickten sie in den Lagerraum der Sonden. Durch den dichten Rauchvorhang sahen sie Flammen an den geschwärzten Trümmern der Maschine und den reglosen Körpern der Kultisten. Da wallte auch schon weißes Pulver von der Decke herab und erstickte das Feuer, während in diesem und anderen Gängen die Stimme der Sternenreiter vor den Flammen warnte. Endriel sah zu Keru auf.
2: »Hättest du uns nicht wenigstens Bescheid geben können, bevor du unser Leben riskierst?«
4: krächzte sie mit Qualm in den Lungen. Das Klingeln in ihren Ohren wollte nicht verstummen.
3: »Gern geschehen«, knurrte er mit einem Achselzucken.
2: »Sie haben es geschafft«,
4: hörte Miko Nelen jubeln. Erst jetzt traute er sich wieder, die Augen zu öffnen. Die Innenseite der Brückenkanzel war mit einem Mosaik aus Überwachungsprojektionen belegt. Etwa ein Viertel von ihnen zeigte nichts als weißes Rauschen. Zu viele Aufzeichner, wie etwa der im Maschinenraum, waren schon kaputt gewesen, bevor die Schatten das Schiff geentert hatten. Die, die noch funktionierten, übertrugen nichts anderes als leere Korridore und Quartiere. Nur eines der Fenster, direkt über der Konsole, zeigte eine Bewegung. Und Miko erkannte den Kapitän, Keru und Kai, halb verhüllt von einer Rauchwolke, aber augenscheinlich unverletzt. Er spürte, wie ihn die Anspannung verließ, und er gestattete sich auszuatmen. Zu früh, wie sich im gleichen Moment herausstellte. Eine neue Projektion materialisierte sich über dem Bild der drei. Sie zeigte eines der Mannschaftsquartiere, in dessen Boden, direkt neben einem umgestürzten Divan, ein rauchendes Loch klaffte. Miko erschrak, als ein Schatten daraus hervorkletterte wie ein dunkler Geist. Als der Kultist den verhüllten Blick zum Aufzeichner hob und ihn direkt ansah, bekam er eine Gänsehaut. Dann blitzte auch schon etwas rot auf. Und das Bild bestand nur noch aus sich bekriegenden weißen und schwarzen Punkten.
2: »Sie sind durchgebrochen«, rief Aylan den anderen zu. »Ihr müsst zurück auf Deck 3! Schnell!«
4: Endriel fluchte, als sie die Warnung der Shayang hörte. Verdammt, sie hatte gewusst, dass es nicht so einfach werden würde. Rasch überprüfte sie die Energiezelle ihrer Waffe, die sich mittlerweile wieder zu 70% aufgeladen hatte. Dann schloss sie sich Keru und Kai an, die wiederum Aylans Richtungspfeilen folgten. Den Gang hinab bis zum nächsten Nexus.
2: »Aylan, hast du das Deck abgeriegelt?«
4: rief sie im Laufen.
2: »Ich habe sämtliche Decks vollständig abgeriegelt«, antwortete die Shayang scharf. »Aber sie vernichten die Aufzeichner, wo immer sie auch hinkommen. Ich kann sie erst sehen, wenn es zu spät ist und sie das nächste Deck erreicht haben.«
1: »Kannst du ungefähr sagen, wie viele es sind?« fragte Kai.
4: Sie hatten den Nexus fast erreicht. Die rauchige Luft hatten sie allmählich hinter sich gelassen und auch der chemische Geruch des Löschpulvers war kaum mehr wahrzunehmen.
2: »Nein«, sagte die Stimme der Shayang, »genauso wenig, wie ich sagen kann, ob sie noch an anderen Stellen durchgekommen sind. Es tut mir leid.«
4: »Und mir erst«, wollte Endriel antworten, verkniff es sich aber. Besser, sie sparte ihre Energie. Dann standen sie vor dem nächsten Portal. Nachdem sie sich vergewissert hatte, dass ihre Begleiter vorbereitet waren, rief Endriel,
2: »Wir sind da! Öffne es!«
4: Die Shayang tat, wie ihr geheißen. Ein Durchgang formte sich in dem Rechteck aus schwarzem Metall. Keru sprang den Menschen mutig voran und riss den Fokuskristall seiner Waffe von links nach rechts.
5: »Sicher«,
4: meldete er. Kai folgte ihm, dann schloss Endriel auf. Für einen winzigen Moment staunte sie über die Schneelandschaft, welche die Wände hier schmückte. Tannen mit weißen Kronen erhoben sich vor einem blassblauen Himmel, an dem die viel zu große Sonne des Saphirsterns stand. Ein schnurgerader Gang zog sich durch die winterliche Idylle und führte links und rechts an Skria-großen Türen vorbei, hinter denen sich die Mannschaftsquartiere verbargen. Sie hörten Geräusche vom anderen Ende dieses Gangs, 20 Meter voraus. Stimmen? Schritte, das konstante Zischen eines Sonnenauges. Die Kultschergen waren anscheinend schon dabei, sich in das nächste Deck durchzuschneiden. Wenn es ihnen nicht gelang, sie aufzuhalten, hatten sie bald Deck 4 erreicht und danach die Ebene, auf der die Brücke lag, und ihre Freunde. So leise sie konnten, schlichen sie sich voran, dicht an die Wände gedrückt. Sie fühlten sich irritierend warm unter Endriels Rücken an. Sie nahm ihren rasenden Herzschlag gar nicht mehr wahr. Sie war wie in einer Art Trance, und im Geiste exerzierte sie jede Kampfübung, die ihr Vater ihr je beigebracht hatte. Denke nicht, handle. Erst schießen, dann fragen. Leider fehlte ihnen diesmal das Überraschungsmoment. Endriel schrie kurz auf, als die ersten Schüsse durch den Korridor peitschten. Schatten stürmten ihnen entgegen. 4 oder 5. Sie hatte nicht die Zeit zu zählen. Sie konnte einen niederschießen, mehr aus Reflex als aus freiem Willen. Ein roter Strahl zischte heiß an ihr vorbei, aber die Trance hielt noch an. Dann hörte sie Kai neben sich ächzen und beging den Fehler, zu ihm zu sehen. Ein glühender Nagel schlug in ihre rechte Schulter ein. Die Wucht des Aufpralls warf sie zurück. Heißer Schmerz lähmte ihre Muskeln, eroberte Stück für Stück weitere Teile ihres Körpers. Aber noch war sie bei Bewusstsein, biss die Zähne zusammen, kämpfte dagegen an. »Andriel«, hörte sie Kai rufen. Er beugte sich zu ihr. Sie sah die Angst in seinen smaragdgrünen Augen, sah seine Hand, die ihren rechten Arm berührte, ohne dass sie es spürte. Keru stellte sich schützend vor sie beide und riss 2 weitere Kultisten von den Beinen. Dann wurde auch er getroffen. »Nein!« Andriel sah das Licht in seine pelzige Brust fahren. Er verlor die Kontrolle über seinen Körper, stürzte mit zuckenden Gliedern rückwärts wie ein gefällter Baum. »Keru!« rief der Kapitän. Miko und die anderen konnten sie nicht sehen, nur hören. Und das auch nur wie aus weiter Ferne, da alle Aufzeichner in ihrer Nähe ausgefallen waren und das Artefakt, das ihre Stimme übermittelte, einige Meter vom Kampfgeschehen entfernt lag. Weitere Feuerstrahlen peitschten. Miko war zu Eis erstarrt. Nelen klammerte sich an seinen Kragen. Ihr winziger Körper zitterte wie Espenlaub. Beide zuckten zusammen, als ein Schmerzensschrei ertönte. Doch er kam von einem Fremden. Metall schepperte. 2, 3, 4 Schüsse kreischten auf und schlugen irgendwo ein. »Steh auf!« hörten sie den Kapitän verzweifelt rufen. »Bitte steh auf!« Schritte, Schüsse, Schreie, Chaos. »Sie werden sterben«, durchzuckte es Miko. Aus den Augenwinkeln sah er zu Xea. Sie hatte die gefalteten Hände an die Schnabelspitze gelegt und betete in einem fort. Ihre Augen waren weit aufgerissen, von Falten gesäumte schwarze Kugeln voller Angst. »Sie werden sterben, und wir sitzen hier drinnen fest.« Da fiel ihm ein, dass die Schatten sie lebend wollten. Aber das war nur ein geringer Trost. Er musste doch irgendetwas unternehmen können, ihnen irgendwie helfen. »Hinter dir!« hörten sie Kai schreien. Ein Schuss zuckte, wieder ein Schrei, wieder von einem Fremden. Miko sah, wie Aylan die zitternden Hände auf die Konsole stützte. Er wollte etwas sagen, da schrillte die Sirene los, durchdringender als zuvor. »Warnung«, dröhnte die Stimme der Sternenreiter. »Fehlfunktion des Äthermotors entdeckt. Aussetzen des Antriebs in 45 Sekunden. Warnung!« Wie vom Blitz getroffen, erwachte Aylan aus ihrer Starre. Sie wirbelte herum und rannte los, wobei sie Miko so hart zur Seite stieß, dass er dabei Xea fast umriss. Dann entsiegelte sie den Nexus zum Maschinenraum und verschwand durch das Portal. »Aussetzen des Antriebs in 40 Sekunden. Warnung!« Es war nicht die einzige schlechte Nachricht. Miko sah auf, als er eine Bewegung am Rande seines Gesichtsfelds wahrnahm. Schatten hatten ein weiteres Deck durchbrochen und stürmten die Schiffsbibliothek, nur eine Ebene unter ihnen. Er zählte 4 von ihnen, bevor der Aufzeichner vernichtet wurde.
6: »Was sollen wir tun?«
4: wisperte Nelen. Miko wünschte sich nichts mehr, als es ihr sagen zu können. Das Aufkreischen der Sirenen rettete sie. Kai nutzte die kurze Ablenkung des letzten Schattens aus und traf ihn zwischen den Segmenten seiner Brustpanzerung. Ihr Gegner ging mit scheppernder Rüstung zu Boden. »Aussetzen des Antriebs in 32 Sekunden. Warnung!«
6: »Scheiße«,
4: flüsterte Andriel. Sie versuchte, sich aufzurappeln und stolperte. Ihr rechtes Bein sowie ein Großteil ihrer rechten Körperhälfte fühlten sich taub an, als wären sie nur Attrappen. Dennoch hatte sie die Wirkung des Lähmstrahls zu einem Großteil abschütteln können, was sie allein der Tatsache verdankte, dass sie nur ihre Schulter getroffen hatten. »Warte«, sagte Kai und eilte zu ihr, um sie zu stützen. Sein Haar fiel ihm wirr in die Stirn. Sein Blick wirkte gehetzt und erschöpft gleichzeitig, während er sich nach weiteren Angreifern umsah. Wenn Verstärkung auf dem Weg war, hatte sie sich bis jetzt noch nicht bemerkbar gemacht. Endriel war sich bewusst, dass sie diese Schlacht nur um Haaresbreite gewonnen hatten. Und während sie hier ihre Wunden leckten, in dem Gang voller toter Kultisten, waren deren Kumpane anderswo auf dem Vormarsch zur Brücke.
6: Warnung! Fehlfunktion des Äthermotors! Keru!
4: Rief sie, aber der Skria reagierte nicht. Natürlich wusste sie, dass er nicht tot war. Seine Atmung war deutlich zu erkennen, aber sie hatte gehofft, sein massiger Körper hätte die Lähmung schneller abschütteln können. Was sollten sie tun? Sie mussten die Schatten aufhalten, aber sie konnten Keru weder mitschleppen noch hier liegen lassen.
6: »Kapitän!«
4: hörten sie plötzlich eine verängstigte Stimme, weit, weit entfernt.
6: »Kapitän, hören Sie mich! Geht es Ihnen gut?«
2: »Nico!«
4: rief Endriel. Sie stützte sich auf das Sonnenauge wie auf eine Krücke.
2: »Ja, wir können dich hören, Miko. Wo ist Aylan? Was ist mit dem Antrieb?«
6: »Sie kümmert sich gerade darum. Aber Kapitän, die Schatten sind schon auf Deck 4. Bitte beeilen Sie sich!«
4: »Aussetzen des Antriebs in 19 Sekunden.
2: Wir sind unterwegs, Miko.«
4: »Oder auch nicht.« fügte Endriel im Gedanken hinzu, als sich eilige Schritte näherten und eine fremde Stimme rief,
7: »Sie sind hier drüben!«
4: »Warnung!« wiederholte das Schiff zum 100. Mal und die Sirene dröhnte in Aylans Ohren. Schon als sie in das blaue Glühen des Maschinenraums eingetreten war, hatte sie erkannt, was nicht stimmte. Der Feldstabilisator war durchgeschmort. Das Schiff hatte ihn abgestoßen und mitsamt der Lade, die ihn enthielt, aus der Wand springen lassen. Stinkender Qualm reizte die Nase der Shayang, während sie die Treppe hinaufeilte. Sie verfluchte ihre Vorfahren dafür, ihrer Spezies zwar Flügel gegeben zu haben, jedoch nicht die Fähigkeit, damit nur gleiten zu können, statt tatsächlich zu fliegen. Der Stabilisator war verkohlt und halb geschmolzen. Aylan war klar, dass sie das Ding entfernen und so bald wie möglich ersetzen musste, bevor der Antrieb endgültig aussetzte. Doch als sie versuchte, es zu berühren, verbrannte sie sich die Hände wie an einer heißen Herdplatte. Schmerz pulsierte in ihren Fingern und sie schrie.
6: Aussetzen des Antriebs in 10 Sekunden.
4: Sie zögerte einen Moment, dann hob sie den nackten Fuß und trat das Aggregat aus seiner Halterung. Noch bevor es qualmend auf dem Boden zerbarst, begann der Herzkristall der Sternenreiter zu verblassen, wie eine untergehende blaue Sonne. Das azurfarbene Antriebsfeuer des Schiffs erlosch. Einen Moment lang flog es völlig still dahin. Dann, unfähig sich länger der Schwerkraft entgegenzustemmen, stürzte es im freien Fall zurück zur Oberfläche des Saphirsterns. Die Schatten waren zu zweit. Ein Skria und ein Draxyl. Endriel und Kai eröffneten augenblicklich das Feuer, doch ihre Waffen waren so gut wie leer geschossen. Die Kultisten wichen den Feuerlanzen geschickt aus und richteten die Fokuskristalle ihrer eigenen Sonnenaugen auf die Menschen und verfehlten ihr Ziel, als sie plötzlich den Boden unter den Füßen verloren. Übelkeit und Schwindel überkamen Endriel, als sie und Kai ebenfalls schwerelos wurden. Es war, als habe sie sich stundenlang im Kreis gedreht und würde nun ewig fallen. Sie erbrach sich, wobei ihr Mageninhalt in wabernden Kugeln durch die Luft schwebte, gegen die Wand klatschte und sich in weitere, kleinere Kugeln aufteilte.
2: »Wir stürzen ab!«
4: Ihr Haar umschwebte sie, als wäre sie unter Wasser, als sie sich zu Kai drehte. Auch ihn hatte der Verlust der Schwerkraft völlig unerwartet getroffen. Er strampelte mit Armen und Beinen auf der Suche nach Halt, wobei er aus Versehen gegen Kerus reglosen Körper trat, der ebenfalls vom Boden abhob.
2: »Halt dich fest!«
4: rief er und griff nach Endriels Hand. Die Energiezellen seines Sonnenauges hatten sich genug für einen einzigen Schuss regeneriert. Kai feuerte aus der Hüfte. Und der Rückstoß der Waffe ließ sie beide fast waagerecht zurückfliegen, mit dem Rücken dem Ende des Korridors entgegen, einen Meter über dem Fußboden hinweg. Das Feuer der Schatten flog ihnen entgegen, doch ihre Gegner hatten Mühe zu zielen und keiner der Schüsse traf. Auch sie wurden zurückkatapultiert. Aber leider hatten sie ebenfalls die Spielregeln viel zu schnell begriffen und rissen mitten im Flug ihre Waffen herum,
0: Zwei Schüsse zuckten und sie rasten Kai und Endriel wieder entgegen, vorbei an dem seelenruhig dahingleitenden Kero. Aylan brauchte einen Moment, um gegen den Brechreiz anzukämpfen. Die Schwerelosigkeit brachte ihren Gleichgewichtssinn völlig durcheinander. Oben und unten gab es nicht mehr, allerdings auch kein Gewicht. Und so war es ein leichtes, einen der Ersatzstabilisatoren aus seiner Kiste zu ziehen. Während sie sich mit den Füßen an der Schublade festklammerte, setzte sie das skarabäusartige Artefakt an seinen Platz. Kabel und Röhren verbanden sich von selbst mit ihm und weißes Licht erfüllte das Gerät. Äthermotor reaktiviert, verkündete die Sternenreiter. Der Herzkristall begann wieder zu leuchten.
2: Was jetzt?
0: Fragte Endriel, während die rückwärtige Wand immer näher kam. Es gab keine Möglichkeit, sich irgendwo festzuhalten, geschweige denn sich zu verstecken.
2: Das,
0: antwortete Kai mit triumphierendem Grinsen und nickte in Richtung der heranschwebenden Schatten. Diese passierten gerade Keru, als zwei pelzige Arme sie packten und gegen die Wand rammten. Plötzlich hörte Endriel wieder die Schiffsantriebe brummen. Im gleichen Moment kehrte die Schwerkraft zurück. Sie und Kai hielten sich aneinander fest, während sie zu Boden fielen. Keru war bereits wieder auf den Beinen, als sie sich noch aufrappelten. Mit grimmigem Blick stand er über den bewusstlosen Kultisten. Er nahm eines ihrer Sonnenaugen, drehte die Energiestufe hoch und stellte mit zwei schnellen Schüssen sicher, dass die Schatten liegen blieben.
2: Keru, rief Endriel aus, bist du in Ordnung?
0: Er schulterte die gestohlene Waffe und nickte wortlos, wobei er sichtlich alle Kraft aufwenden musste, um nicht wieder den Halt zu verlieren. Die Wirkung des Lähmstrahls war noch nicht völlig verflogen.
5: Was ist mit den anderen?
0: Krächzte der Skrier. Aylan spannte die Flügel und segelte in die Tiefe. Sie musste zurück zur Brücke. Ihr Gleitflug dauerte nur ein paar Sekunden. Der Fuß, mit dem sie gegen den glühend heißen Feldstabilisator getreten hatte, schmerzte, als sie auf dem Boden aufsetzte. Doch sie ignorierte dies so gut sie konnte und rannte zu dem versiegelten Nexus, durch den sie gekommen war. Sie hatte das schwarze Rechteck fast erreicht, als die Tür neben diesem explodierte. Ein ovales Stück Metall flog ihr entgegen. Seine Ränder glühten wie brennende Kohlen. Drei schwarz vermummte Wesen standen im rauchenden Türrahmen, angeführt von einem fast menschengroßen Draxyl. Sie schienen einen Moment erschrocken, das geflügelte Wesen vor sich stehen zu sehen, doch nur für einen Moment. Aylan blieb keine Zeit, ihren eigenen Schrecken abzuschütteln. Rot blitzte auf und traf die Shayang in den nackten Bauch. Ihr Körper zuckte und bebte. Sie stürzte, doch sie fühlte nichts. Irgendjemand sagte etwas, dann überkam sie Schwärze. Miko suchte weiterhin nach Halt, während sich die Brückenkanzel um ihn drehte. Die Decke lag plötzlich unter ihm, während der weiße Fußboden einen halben Meter über seinem Kopf dahinwirbelte. Dann, ganz unvermittelt, gab es wieder Schwerkraft. Oben war wieder oben und unten wieder unten, und er fiel. Miko streckte die Arme aus, um den Sturz abzufedern. Vergeblich. Er ächzte, als er hart aufschlug.
2: Au!
0: Er erhob sich und hielt eine schmerzende Stelle an seinem Hinterkopf, die bereits zu einer Beule anschwoll. Er konnte nur hoffen, dass die Rückkehr der Schwerkraft bedeutete, dass der Antrieb wieder funktionierte. Zumindest heulten die Sirenen nicht mehr.
2: Miko!
0: Nelen kam zu ihm geflattert. Sie hatte die Schwerelosigkeit wesentlich besser überstanden, auch wenn sie sich mehrfach übergeben hatte.
2: Bist du verletzt?
0: Er schüttelte den Kopf, was neuen Schmerz hervorrief. Alles um ihn herum schien sich noch zu drehen.
2: Du? Nein,
0: piepste Nelen.
2: Xea?
0: Die Draxyl war klüger als Miko gewesen und hatte sich an der Pilotenliege festgekrallt, als ihr Gewicht sie plötzlich verlassen hatte.
8: Ich bin in Ordnung,
0: sagte sie mit belegter Stimme.
8: Was ist mit den anderen?
2: Miko,
0: rief der Kapitän.
2: Kannst du mich hören? Xea! Nelen!
0: Miko stolperte an die Konsole und blickte in den Kubusaufzeichner.
2: Wir sind hier, Kapitän. Geht es Ihnen gut? Ja. Und euch?
4: Er warf einen kurzen Blick auf die zittrige Xea und die kreidebleiche Nelen.
6: »Uns auch«, log er, »aber Aylan ist noch nicht wieder zurück. Und die Schatten, da vorne«, rief Nelen.
4: Miko und Xea folgten der Richtung ihres Fingers.
8: »Oh nein«,
4: flüsterte Miko. Seine Beine begannen zu zittern. Eine Überwachungsprojektion zeigte einen Gang auf Deck 5, ihrem Deck. Irgendwo zwischen den Konferenzräumen und dem Frachtraum. Kultisten krochen dort aus einem Loch im Boden. 3, nein, 4. Sie hatten es nicht mehr nötig, die Aufzeichner auszuschalten. Ihr Anführer zeigte in eine Richtung und rannte los, dicht gefolgt von den anderen. Sie schienen genau zu wissen, wo sie hin wollten. Hatte das Schiff ihnen die Karte gezeigt? Es spielte keine Rolle mehr.
6: »Kapitän, Sie sind hier!« »Die Schatten sind hier!«
4: Der Schreck traf Endriel wie eine kalte Klinge.
6: »Miko, kannst du uns einen Nexus zu euch öffnen?« »Ich weiß nicht, wie das geht, Kapitän!«
4: »Verdammt!« »Wir vergeuden nur Zeit!« drängte Keru.
6: »Haltet aus!« rief Endriel. »Und macht nichts Dummes! Wir sind auf dem Weg!«
4: Mit Keru als Vorhut liefen sie los, bereit für den nächsten Angriff. Dieses Deck schien von Kultisten gesäubert, aber das konnte täuschen. Immerhin war die Sternenreiter so groß, dass sie ihnen vielleicht einfach nur nicht über den Weg liefen. Endriel weigerte sich zu glauben, dass es nur ein einziges Enterkommando an Bord gab. Möglich, dass das ganze Schiff bereits nur so von Schatten wimmelte, die sich, geschützt von den erblindeten Aufzeichnern, getrennt voneinander bis zur Brücke vorarbeiteten. Wenn das der Fall war, wie sollten sie alle aufhalten? Bald fanden sie ein Quartier, dessen Schiebetür offen stand. Endriel ignorierte die Möbel und Wandprojektionen ringsum und sah zur Decke, wo sie das Loch fand, durch das die Schatten gekrochen waren.
6: »Keru«,
4: rief sie. Er wusste sofort, was sie meinte, verschränkte die Hände und ließ sie ihren Fuß darauf stellen, bevor er sie nach oben wuchtete. Dort angekommen, drehte sich Endriel blitzschnell auf dem Absatz einmal im Kreis, das Sonnenauge feuerbereit, niemand zu sehen. Sie wartete nicht, bis Kai und Keru ihr nachgeklettert waren. Stattdessen rannte sie los, um den nächsten Gang zu sichern. Ihre eigene Sicherheit war längst zweitrangig geworden. Eine Überwachungsprojektion zeigte die anrückenden Schatten. Miko konnte ihre Schritte selbst durch die geschlossene Brückentür hören. Es war nur noch eine Frage von Sekunden, bis sie die Brücke erreicht hatten und beginnen würden, die Tür aufzuschweißen.
6: »Was sollen wir machen?«
4: Nelen schwirrte hin und her.
6: »Wir können doch nicht hierbleiben, in der Falle!«
8: »Endriel hat gesagt, Sie sind auf dem Weg«,
4: sagte Xea mit bebender Stimme.
6: »Aber was, wenn Sie es nicht rechtzeitig schaffen?«
4: Die gleiche Frage quälte auch Miko. Furcht schien ihm Herz und Kehle zu zerquetschen. Was sollten sie tun? Was konnten sie den Schatten entgegensetzen? Sein Blick flog von der verriegelten Brückentür zu dem Nexus daneben, der sich nach Aylans Durchgehen wieder geschlossen hatte. Das war's. Der Maschinenraum. Wenn es hart auf hart kam, konnten sie dorthin flüchten. Dann überließen sie dem Kult zwar die Brücke, aber zumindest hatten sie eine Chance zu entkommen.
6: »Schiff«,
4: brachte er hervor. Ihm war unerträglich heiß. Was musste er sagen? Was war das Zauberwort?
6: Öffne Nexus von der Brücke zum Maschinenraum. Schnell!
4: Zugriff verweigert, antwortete ihm die Sternenreiter. Natürlich. Allein Aylan hatte von der Brücke aus die Kontrollen über die Portale. Miko setzte gerade zu einem Fluch an, als ein gedämpftes Zischen jeden von ihnen den Atem anhalten ließ. Er wirbelte herum. Ein rotglühender Strich war auf dem stahlgrauen Material der Brückentür erschienen, wurde länger und länger und krümmte sich.
6: »Sie kommen durch«,
4: wisperte Nelen. Zusammen mit Xea wich sie von der Tür zurück. Wie in einem Wachtraum sah Miko, was geschehen würde. Die Schatten würden durchkommen. Sie würden die Brücke stürmen, sie alle niederschießen und die Kontrolle über das Schiff übernehmen. Und wenn sie wieder zu sich kamen, falls sie wieder zu sich kamen, würden er, der Kapitän und die anderen sich in den Klauen des Kults befinden. Für immer. Das durfte nicht sein. Jemand musste sie aufhalten. Miko musste daran denken, wie er in Tianxi der Piratin gegenübergestanden hatte. wie die Schatten im Wald jenseits des Niemandslandes über sie hergefallen waren. Wie er die bewusstlose Xea im Regen gefunden und befürchtet hatte, sie könnte tot sein. Wie er die leere Korona betreten hatte, ohne zu wissen, was er tun sollte, um den Kapitän und die anderen zu retten. Zusammen mit dieser Erinnerung fand er ihn plötzlich wieder, den kleinen Funken Mut, der sich in seinem Herzen versteckte. Es blieb keine Zeit mehr, um Angst zu haben. Und er wusste genau, was er zu tun hatte. Nelan schien zu ahnen, was in ihm vorging.
9: Miko,
4: begann sie leise. Er sah sich um. Es musste doch etwas geben, das er benutzen konnte.
9: Miko,
4: wiederholte die Yadi ängstlich. Er fand Kapitän Haraks Sonnenauge. Es hatte an der Konsole gelehnt. Beim Ausfall des Antriebs war es dann herumgeschwebt und anschließend vor die rechte, äußere Liege gerollt. Er hob die Waffe auf. Mit den ausgebrannten Energiezellen war sie nicht mehr als ein Stab aus zerkratztem Metall, doch sie lag gut in der Hand und der Fokuskristall war noch ganz. Wenn er ihn ein bisschen drehte und das Licht der Brückenkanzel einfing, könnte man glauben, das Auge sei noch funktionstüchtig. Und wenn das nicht klappte, nun, es würde immer noch großen Schaden anrichten, wenn es auf einen Schädel krachte. Meine Hände, dachte er verblüfft, sie zittern gar nicht.
9: Miko, was hast du vor?
4: Nelan klang, als fürchte sie sich vor der Antwort. Auch Xea sah ihn an, den Blick voller Sorge. Ein großes Oval zeichnete sich mittlerweile auf der Tür ab. Es glühte nicht länger rot, sondern nun orange, fast gelb. Der Gestank von verbranntem Metall breitete sich aus, wurde unerträglich.
2: Versteckt euch hinter der Konsole, sagte Miko zu Nelan und Xea.
4: Er spürte seinen Magen rebellieren, aber er holte tief Luft, kämpfte das Gefühl zurück. Er wünschte nur, ihm wäre nicht so heiß. Aber mit Sicherheit war es nur die Hitze, die von der malträtierten Tür ausging und hatte nichts mit ihm zu tun. Zeit. Alles, was sie brauchten, war Zeit. Wind aus Nelens Flügeln schlug ihm ins Gesicht.
9: Was glaubst du, was du da tust?
2: Ich werde versuchen, sie hinzuhalten, bis der Kapitän und die anderen hier sind.
9: Was?
4: Die Augen der Yadi waren weit aufgerissen.
9: Du hast doch gehört, was Endriel gesagt hat. Wir sollen nichts Dummes tun.
8: Miko.
4: Xea berührte seine Schulter.
8: Bitte hör auf sie. Bitte.
2: Vielleicht kann ich sie ablenken. Dem Kapitän die Möglichkeit geben, sich anzuschleichen.
9: Das wirst du nicht,
4: stellte Nelan klar.
9: Sie werden dich zu Hackfleisch verarbeiten.
4: Das Oval auf der Tür glühte nun weiß wie das Strahlen einer frischen Lichtkugel.
2: Mir kann nichts passieren, sagte Miko mit einem kühnen Lächeln. Sie wollen uns lebend. Weißt du nicht mehr?
4: Es gab einen lauten Knall, als das ausgeschnittene Oval zu Boden krachte. Rauch, Glut und Hitze gingen von seinen Rändern aus. Alles ging so schnell, fast gleichzeitig. Ein Schatten, eine breit gebaute Menschenfrau, stand hinter dem Loch in der Tür. Sie hatte das Sonnenauge gehoben. Die kristallene Spitze der Waffe glühte wie ein brennender Rubin. Miko stellte sich vor Xea, die versuchte, ihn zurückzuhalten. Auf einer Überwachungsprojektion sah er Kapitän Nagun, Keru und Kai. Sie waren auf dem Weg. Gleich würden sie hier sein. Er hob seine eigene Waffe. Der Fokuskristall funkelte. Keine Bewegung, wollte er rufen, unerbittlich und stark. Es war, als durchbohrte ein brennender Dorn seine Brust und durchschlug dabei Kleidung, Haut, Muskeln, Knochen und Mark. Die Wucht warf ihn zurück. Der nutzlose Metallstab fiel ihm aus der Hand. Er spürte Feuer in sich, fühlte, wie sein Blut kochte. Irgendwo gab es ein schrilles Geräusch. Wieder eine Sirene, dachte er, aber es war Nelan, die seinen Namen schrie und Xeas Horn das Elend sang. Die Schattenfrau blieb an der Tür stehen. Miko konnte ihre Augen nicht sehen, aber ihre Körperhaltung verriet, dass sie einen Fehler begangen hatte, den sie nicht wieder gut machen konnte. Ihre drei Kumpane drängten sich hinter ihr, zu viele, um sich durch die Öffnung in der Tür zu zwängen. Sie riefen etwas, das Miko nicht verstand. Er sah Xea an, die neben ihm kniete.
0: Dicke Tränen rannen aus ihren schwarzen Augen über die uralten Muster in ihrer Haut. Nelen lag auf seinem Bauch. Auch sie weinte, und er wünschte, er könnte sie trösten. Aber anstelle von Worten brachte er nur roten Schaum hervor. Da war ein Loch in seiner Hemdbrust. Ein schwarzes, qualmendes Loch. Und darunter verschmorte Haut, wie Grillfleisch.
8: »Der Junge stirbt!«
0: schrie Xea die Schattenfrau an. Miko hatte sie nie zuvor so laut erlebt, so verzweifelt.
8: »Er braucht Hilfe! Oder er stirbt!«
0: Die Frau reagierte nicht. Sie blieb wie angewurzelt stehen und sah hinab auf ihr Werk. Nelen sagte nichts. Sie weinte nur. Miko streckte den Finger nach ihrer winzigen Wange aus und neue Flammen loderten in ihm auf. »Es wird alles gut, Nelen«, wollte er ihr sagen. Der Blick aus ihren Veilchenaugen brach ihm das Herz. Trotzdem schaffte er es zu lächeln. »Alles wird wieder gut. Kapitän Nagun wird jeden Moment hier sein. Alles wird gut.« Licht blitzte hinter der Schattenfrau auf. Auf dem Korridor zur Brücke war ein Kampf entbrannt. Endriel warf sich den vier Schatten entgegen. Sie ließ ihr Sonnenauge rotes Feuer speien, sodass die Energiezellen in Sekunden auf die halbe Ladung geschrumpft waren. Etwas schien die Kultisten abgelenkt zu haben, und so bemerkten sie ihre Verfolger erst spät. Endriel konnte zwei von ihnen von den Beinen schießen, bevor brennendes Licht an ihr vorbeizuckte, aber das konnte ihr nicht gleichgültiger sein. Kai erledigte den dritten Schatten mit zwei Schüssen. Er fiel über die Körper seiner Kameraden. Nur eines der schwarz gekleideten Wesen war noch übrig, anscheinend eine menschliche Frau.
2: »Es tut mir leid«,
0: hörte Endriel sie sagen. Keru schoss die Frau nieder. Sie starb mit

0: als Andriel losrannte. Es schien eine Ewigkeit zu dauern, bis sie durch das Loch in der Tür geschlüpft war.
1: Nico!
0: Xea wich zurück und Andriel nahm ihn in die Arme. Sein Körper war völlig kraftlos, doch er lächelte.
1: Kapitän,
0: sagte er selig, und Andriel erschrak, als sie seine blutigen Lippen sah und die glasigen Augen. Er war blass wie der Tod. Die Erinnerung suchte sie heim. Ein halbes Jahr zuvor, im Frachtraum der Dragulia. Dort hatte er auch in ihren Armen gelegen, so wie jetzt. Dann erkannte sie das hässliche Loch in seiner Brust und wusste, dass es diesmal anders enden würde.
1: Oh, Miko,
0: flüsterte sie.
1: Was hast du getan?
0: Ihre Tränen fielen auf seine Stirn.
1: Ablenkung,
0: krächzte er. Sie konnte ihn kaum hören.
1: Hat sogar funktioniert. Du verdammter Idiot. Ich hatte dir doch gesagt.
0: Sie konnte nicht weitersprechen.
1: Dumm. Ich weiß,
0: brachte er hervor.
1: Aber wir haben doch gewonnen, oder?
0: Ja, sagte Kai hinter Andriel, als er die Brücke betrat. Seine Stimme klang wie erstickt. Das Schiff gehört wieder uns. Keru stand neben ihm. Der Skria hatte das Haupt gesenkt und schwieg, doch sein Brustkorb bebte, als kämpfe er gegen irgendeine Gewalt in seinem Inneren an, die versuchte, aus ihm herauszubrechen.
1: Gut,
0: hauchte Miko schwach, aber froh.
1: Gut, ich bin auch gleich wieder auf den Beinen. Ich muss mich nur ausruhen. Das war alles ein bisschen viel. Auf.
0: Sein Kopf fiel zur Seite, sein Lächeln verschwand und seine Augen wurden leer.
1: Miko,
0: rief Andriel.
1: Miko, sprich mit mir. Miko.
0: Sie drückte ihn an sich, schüttelte ihn, wartete darauf, dass er wieder zu sich kam und sie beide darüber lachen könnten, wie damals auf Andars Schiff. Aber Miko rührte sich nicht. Nun wusste sie, wie hoch der Preis war, von dem Xea einst gesprochen hatte. Aber noch war es nicht vorbei. Drei Kultisten stürmten den Korridor vor der Brücke. Ein riesenhafter Draxyl führte sie an. Andriel hatte keine Ahnung, wo sie auf einmal herkamen. Kai und Keru neben ihr reagierten sofort, suchten Deckung links und rechts von der Tür und feuerten. Die Schüsse der Angreifer zuckten durch die Brücke, schlugen in der Wand über der Konsole ein. Andriel sprang zur Seite und riss Xea mit sich, bevor eine der Lichtlanzen die Draxyl treffen konnte. Dann stand sie auf, das Sonnenauge in der Hand. Sie hörte ein langes Zischen, als die Waffe durchgeladen wurde. Alles, was danach geschah, nahm sie nur wie einen fernen Traum wahr. Sie hörte nichts außer dem eigenen Herzschlag, als sie zwischen Keru und Kai sprang und die Waffe unablässig rotes Verderben spucken ließ. 3 Schüsse in der Sekunde. Sie feuerte und feuerte und feuerte auf die Schatten, während glühende Kometen in ihren eigenen Körper einschlugen und Stück für Stück ihren Körper lähmten. Sie verlor das Gefühl in ihren Beinen, fiel auf die Knie, aber sie feuerte noch. Ihre Hände wurden taub und zitterten, aber sie feuerte weiter. Krämpfe schüttelten sie, ließen sie taumeln und noch immer entfesselte sie die tödliche Energie aus dem Sonnenauge, durchschnitt Metall und Fleisch und Knochen. Kai, Nelen, Xea und Keru, sie alle riefen ihren Namen, doch sie hörte nicht hin. Erst als der letzte Schatten fiel, ging auch Andriel zu Boden. Sie hatte das Bewusstsein verloren, noch bevor Keru sie auffangen konnte. Die Sternenreiter hatte die Atmosphäre des Saphirsterns längst verlassen. Der Planet lag hinter ihr wie eine blaugraue Kugel, umgeben von einem bläulich-weißen Halo. Vor ihr gähnte der Abgrund des Weltalls, wo es nichts gab außer Dunkelheit und Sternen. Angetrieben von azurblauem Feuer passierte das uralte Raumschiff den toten Mond Terras auf dem langen Weg nach Kenlin.